0: was mit den historischen Instrumenten aus 4 Jahrhunderten erblickte, verlangte er eine Erklärung von Wuschel, der in der Bluesband gerade ein Bandoneon aus dem 19. Jahrhundert spielen wollte. Wuschel entschuldigte sich, sie haben nur angefangen zu spielen, weil die Batterien vom Rekorder runter waren. Hier, sagte Wuschel und drückte auf die Wiedergabetaste des Rekorders. Und so begann Je t'aime. Die Batterien waren tatsächlich runter und der Rekorder leierte entsetzlich. Jede Musik, die leiert, klingt entsetzlich, aber ein verleiertes Je t'aime klingt wegen der schlingernden, absaufenden Orgel mindestens doppelt so entsetzlich wie jede andere verleierte Musik. Aber Mario wollte das jetzt hören, als Trost, denn Je t'aime war der Titel, zu dem die Existenzialistin sich und ihn ausgezogen hat. Micha, der noch in der Küche war, konnte das nicht wissen. Für ihn war Je t'aime ja das Signal. Er war so blau, dass er keine Bedenken mehr hatte, ob etwas so außergewöhnlich Besonderes wie Miriam mit Hilfe von Je t'aime rumgekriegt werden darf. Er wankte ins Wohnzimmer und postierte sich wankend vor Miriam. Die bemerkte kaum sein zerrissenes Hemd, weil sie so sehr von dem großen nassen Fleck vorn auf seiner Hose gebannt war. Die Musik leierte und Micha war blau. Es war ein Albtraum, als Micha vor ihr niederkniete und lallte: Miriam, ich weiß, jetzt ist zwar nicht der beste Moment, weil ich hier so einen Pickel habe, aber versprochen ist versprochen. Und dann versuchte Micha tatsächlich, Miriam zu küssen. Sie machte sich los, stand auf und rannte weg. Micha hatte viel zu viel getrunken, um ihr zu folgen. Er legte sich in einer Ecke schlafen. Als Kissen benutzte er einen Dudelsack aus dem frühen 18. Jahrhundert, den er aufblies, nachdem er alle Öffnungen verknotet hatte. So fand ihn Marios Vater, der am frühen Morgen zurückkam, ehe die Fete richtig zu Ende war. Der Strausberger Hippie hatte noch immer die Mandoline unter den Arm geklemmt und spielte Blues. Marios Vater begriff allein bei diesem Anblick, dass er über Nacht zum Sammler zerbrochener historischer Instrumente aus 4 Jahrhunderten geworden war. Danach ging alles sehr schnell. Der Strausberger Hippie musste mitten in der Strophe abbrechen. Micha wurde geweckt. Mario flog bei seinen Eltern raus. Unterwandern. So, so oder so. Mario und die Existenzialistin fanden Gefallen an dem Gedanken, eine Untergrundbewegung zu mobilisieren, die heimlich Land kauft, welches sich dann zu einem autonomen Territorium zusammenschließt und von der DDR absprengt. Sie brachten Tage und Nächte lang mit dem Entwurf einer Verfassung für die abtrünnigen Gebiete zu. Über Nicht-Paktgebundenheit, Abschaffung der Wehrpflicht und Pressefreiheit bestand Einigkeit, über die Staatsform nicht. Sie war für eine Räterepublik, er für eine parlamentarische Demokratie. An den Wochenenden fuhren sie oft mit Marios Moped übers Land, das ihnen unendlich groß vorkam. Das lag aber nur daran, dass ihr Moped so langsam war. Einmal sagte die Existenzialistin: Du, wir müssen mal versuchen, theoretisch zu errechnen, wie viele Mitglieder zur Geheimbewegung gehören müssten, wenn wir die ganze DDR kaufen wollen. Die DDR hat, wenn man die ganzen Schießplätze mal abzieht, wie sich die Existenzialistin ausdrückte, als sie von den unverkäuflichen militärischen Sperrbezirken sprach, ungefähr 100.000 Quadratkilometer. Sie wollte Mario rechnen lassen, aber der war zu faul. Ich bin noch nicht von der Schule geflogen, um hinterher noch zu rechnen, meinte er. Und ich bin Malerin, da muss ich auch nicht rechnen, meinte sie. Aber weil Mario trotzdem keine Anstalten machte, versuchte sie es dann doch. Es war ein wunderschöner Sommertag und sie lagen faul auf der Wiese. Sag mal, 1000 Meter sind doch 1 Kilometer, sagte sie und kitzelte Marios Nase mit einem prachtvollen Löwenzahn. Dann sind 2000 Meter dasselbe wie 2 Kilometer. Mario gab nur ein bestätigendes Brummen von sich. Und so rechnete die Existenzialistin aus, dass, wenn jeder 2000 Quadratmeter kaufen dürfte, dies 2 Quadratkilometer ausmacht und demzufolge ganze 50.000 Landkäufer die gesamte DDR abzüglich der Schießplätze kaufen könnten. Das fand sie sensationell. Mario, wir werden denen das Land unterm Arsch wegkaufen, am besten vorm nächsten Parteitag, da sind die so mit ihrem Rummel beschäftigt, dass die das erst merken, wenn's zu spät ist. Das Geld für den Landkauf war nicht das Problem. Land war nicht teuer. Der Quadratmeter kostete nur ein paar Mark. Die Existenzialistin würde ein paar Bilder mehr malen und verkaufen und wenn es sein muss, auch Modeschmuck basteln. Mario wollte Mokassins herstellen und verkaufen, für 25 Mark das Paar. Auf keinen Fall wollte die Existenzialistin offizielle Staatsaufträge entgegennehmen. Zwar käme es gut, wenn der Staat seinen eigenen Untergang finanziert, aber trotzdem malig denen doch nicht ihre Bilder. Wenn sie behauptete, die oben wären vorm Parteitag mit ihrem Parteitagsrummel beschäftigt und würden nichts mitkriegen, stimmte das zwar, aber es war nicht so, dass nur vor Parteitagen Rummel war. Wir taumelten durch die Kampagnen und ständig war was. Gerade haben wir aufgeatmet, weil der Parteitag vorbei war, dann nahte ein Jubiläum und parallel dazu die nächste Kampagne. Nachdem das Jubiläum überstanden war, fanden die Zeitungen, dass mal wieder gewählt werden könne, um die erfolgreiche Politik zu bestätigen, also wieder eine Kampagne. Und kaum waren die Wahlen vorbei, fand die Partei, dass angesichts dieses großen Vertrauensbeweises mal wieder ein Parteitag einberufen werden muss. Michas Vater war der Meinung, dass zumindest vor Wahlen Eingaben positiv beantwortet werden. Denn nach seiner Theorie bekümmert jeder Nichtwähler die Obrigkeit und die hingebellte Drohung, dann gehe ich eben nicht wählen, wirkt Wunder. Jeder halbwegs normale Mensch musste annehmen, dass die Wahlergebnisse geschönt werden, aber vielleicht wünschte jemand schöne Ergebnisse, ohne sie zu schönen. Als die Ja-Stimmen nicht mehr zu steigern waren, denn kein Mensch interessierte sich für den Unterschied zwischen 99,28 und 99,55%, wurden neue Steigerungen der Loyalität erfunden, zum Beispiel geschlossen zur Wahl gehen oder vor 12 Uhr zur Wahl gehen oder im Blauhemd zur Wahl gehen. Dennoch gab es Blamagen bei den Wahlen und für die größte, die totale landesweite und internationale Blamage hat Michas Bruder Bernd gesorgt und das ausgerechnet, als er bei der Armee war. Er hatte einen besonders eifrigen Kompaniechef, der obendrein so eitel war, dass er sich für den Funkverkehr den Decknamen Everest gegeben hat. Bernds Armeekumpel Thomas funkte Everest abwechselnd als Mögelberg und Peak Stalin an, sodass sich schließlich Peak Mögelberg als Spitzname durchsetzte. Peak Mögelberg, der gekränkt war, nur nach einem kleinen Rodelberg im Berliner Flachland benannt zu sein, schloss wiederum Thomas auf seine Art ins Herz. Er ließ ihm keine freie Minute. Thomas musste putzen, bis er von Wischeimern und Bonakeulen träumte. Am Wahlsonntag war Peak Mögelberg OVD, das heißt, er war Chef der Kaserne und beim Morgenappell verlas der Regimentskommandeur den Befehl des Tages.
1: Jede Stimme den Kandidaten der Nationalen Front.
0: Peak Mögelberg machte Männchen und antwortete,
1: zu Befehl, Genosse Oberstleutnant, jede Stimme.
0: Und weil Peak Mögelberg ein besonders eifriger war, ließ er nach dem Morgenappell alle Kompanien in einer langen Linie antreten. Dann schritt er die Linie ab und gab jedem einen Stimmzettel. Sein Adjutant folgte ihm mit der Wahlurne. Jeder Soldat sollte den Stimmzettel einmal falten und in die Wahlurne stecken. Das Einstecken dauerte eine Idee länger als das Austeilen, sodass Peak Mögelberg bald einen kleinen Vorsprung hatte. Als Peak Mögelberg vor Bernd stand, war der Adjutant gerade bei Thomas angekommen und der wollte seinen Zettel nicht in die Wahlurne stecken. Thomas rang sich die Wörter Wahlgesetz und Wahlkabine ab. Peak Mögelberg, der Bernd gerade den Stimmzettel ausgehändigt hatte, ging zurück zu Thomas und brüllte,
1: wollen Sie Fehl verweigern oder was? Fehl des Tages nicht gehört, wat? Stillstand! Zettel falten! Einwerfen! Na also, warum nicht gleich so? Wo war ich?
0: Bernd meldete sich, Peak Mögelberg ging zu ihm zurück und gab ihm einen zweiten Stimmzettel, den Bernd heimlich auf den ersten legte, mit ihm faltete und beide einsteckte, ohne dass es der Adjutant merkte. Peak Mögelberg konnte melden, dass die Soldaten seiner Kaserne geschlossen, vor 9 Uhr und in Paradeuniform ihre Stimme abgegeben hatten. Das war unübertroffen. Doch bei der öffentlichen Stimmauszählung, an der alle Soldaten teilnehmen mussten, stellte sich heraus, dass 578 Stimmberechtigte 579 Mal mit Ja gestimmt hatten. Peak Mögelberg glaubte, dass sich sein Adjutant einfach verzählt hätte und ließ die Auszählung wiederholen. Das Ergebnis war dasselbe. Nun wurde nochmal gezählt, wobei die Zettel auf Zehnerhäufchen gelegt wurden. Es blieb bei 579 Ja-Stimmen. Piek Müggelberg zählte in der Wahlliste nach. 578 Wahlberechtigte. Langsam wurde ihm heiß. Piek Müggelberg wollte eigentlich der erste Leiter eines Wahllokals sein, der sein Ergebnis weitermeldet. Spätestens um 18.03 Uhr wollte er sein hundertprozentiges Ergebnis weitermelden. Aber so einfach war es nicht. Immer wieder und immer verzweifelter zählte Piek Müggelberg die Zettel. Schließlich ließ er sogar einen Rekruten, der nach dem Wehrdienst ein Mathematikstudium beginnen würde, die Auszählung durchführen. Stundenlang konnte das amtliche Endergebnis nicht verkündet werden, weil von den insgesamt 22.000 Wahllokalen das Ergebnis eines einzigen Wahllokals fehlte. Und in diesem einen Wahllokal gab es eine einzige Stimme zu viel. Kurz vor Mitternacht kam ein Parteimensch in die Kaserne und tobte. 578 Wahlberechtigte können nur 578 Ja-Stimmen abgegeben haben. Die 579. Stimme ist irrelevant. Ja, sagte Piek Müggelberg, daran haben wir auch gedacht, aber dann haben 578 Wahlberechtigte 578 Ja-Stimmen und eine ungültige Stimme abgegeben. Der Parteimensch tobte noch mehr und um Piek Müggelberg zu erklären, was eine irrelevante Stimme ist, griff er sich einen Wahlzettel, der sich von allen anderen unterschied, nämlich den von Thomas, den der als Gipfel der Renitenz zweimal und nicht bloß einmal gefaltet hatte. Irrelevant heißt, spielt keine Rolle. Piek Müggelberg musste nach oben melden, dass bei ihm 578 Wahlberechtigte 578 Stimmzettel mit 578 Ja-Stimmen abgegeben haben. Im zentralen Wahlbüro war man erleichtert. Endlich konnte das amtliche Endergebnis mitgeteilt werden. Am nächsten Tag gab es Gerüchte, das späte Endergebnis sei ein Indiz für Wahlfälschungen. Andere Gerüchte meinten, die Telefonverbindungen seien mittlerweile so schlecht, dass nicht mal die wichtigen Wahlergebnisse nach Berlin telefoniert werden konnten. Und die Westpresse mutmaßte über eine parteiinterne Opposition, die mit der Verschleppung der Auszählung die Wahlorganisatoren wie einen Bären am Nasenring vorführte. Und Piek Müggelberg hatte an allem Schuld. Er wurde zu einem Diskussionsbeitrag verdonnert, den er auf dem nächsten Parteitag halten sollte. Der war 1,5 Jahre später, kurz bevor Bernd, Thomas und die anderen aus der Armee entlassen würden. Bernd sagte: Ich habe nie gedacht, dass ich mich so auf einen Parteitag freuen kann. Das war einer der letzten normalen Sätze, die er sprach. Danach wurde er immer unverständlicher, obwohl er ganz zweifellos Deutsch sprach. Kurz bevor Bernd aus der Armee entlassen wurde, fragte ihn Frau Kuppisch beim Essen: Na Bernd, nun erzähl doch mal, wie es ist bei der Armee. Wir können uns das doch gar nicht so richtig vorstellen. Bernd kaute, schmatzte und schluckte seinen Bissen hinunter, während er redete. Die ganze Familie hörte ihm gebannt zu, aber sie erkannten ihn nicht wieder. Niemand verstand ein Wort. Erst dachten sie, es liegt daran, dass Bernd mit vollem Mund spricht, aber je länger er redete, desto klarer wurde, dass er sich bei der Armee eine völlig eigene Sprache angeeignet hatte. Effi seien kein Seil, begann er. Die Nüsse! Wer putscht, kriegt Hütte weiß. Der E schaukelt sich die Eier und wenn so ein Buffi kommt, so ein Tagesack, der einen ganzen Container mit sich rumschleppt und sich feiern lässt, so bei Moschen Schnuffi am Mann, dem zeigt der E sein Maß und lässt ihn wegtreten. Als Effi musste dich drehen und wenn der Gufti sich aufschießt und einen Spruch macht, wegen Hände im Bunker, dann ziehen Finger oder du bist voll bebrillt mit 3 Tage Blick in Küchenspind. Naja, der Resi sagt nur, 6-mal Kuchen und ihr könnt mich suchen. Schnee weg, E weg. Die Säcke stinken dermaßen ab, auf meine letzten Tage noch VKU beantragt, aber so ein Raupenschlepper im Stab gibt mir nur ein KU. Weißt du, wie lange so ein Batzen noch Abfahrten geben kann? Die Kuppischs waren wie erstarrt, als sie ihm zuhörten. Was hat die Armee aus dir gemacht, Bernd? Fragte Frau Kuppisch, den Tränen nahe. Bernd winkte ab und sprach nur noch einen Satz. Vor uns kamen Tausende und nach uns kommen Millionen. Von wegen. Mario und die Existenzialistin glaubten nicht daran, dass es ewig weitergehen würde. Sie arbeiteten mit Hochdruck an ihrem Plan, denen das Land unterm Arsch wegzukaufen. In der Wohnung der Existenzialistin hing eine große Karte, vor der die beiden oft überlegten, wie sich das Vorhaben am besten umsetzen ließe. Es gab 3 Taktiken: Vorrücken, Einschnüren oder Perforieren. Vorrücken bedeutete, die Landkäufe müssen wie eine Frontbewegung stattfinden. Ob im Osten, Westen, Süden oder Norden begonnen wird, ist egal. Es wäre schwierig zu organisieren, aber äußerst erfolgreich, denn jeder wüsste schnell, ob er in einem befreiten Gebiet lebt.

0: organisieren. Wir müssen unsere Leute anrufen und Bescheid sagen, wann und wo sie was kaufen sollen. Das kriegen wir nie hin, wenn keiner ein Telefon hat. Die Alternative war das Perforieren. Das Land wird ohne System gekauft. Irgendwann würde das gesamte Territorium den Leuten der Untergrundbewegung gehören. Wenn ihr Plan auffliegen würde, hätten sie einen Prozess wegen Hochverrats am Hals. Sie wussten bis dahin gar nicht, dass es einen Hochverratsparagraphen gibt. Hochverrat, rief die Existenzialistin, kann man das nicht anders sagen? Ich komme mir vor wie damals Dreyfus. Beide wussten, dass es vorbei wäre, wenn ein Spitzel von den Plänen erfährt. Mario sagte immer wieder, wir müssen es allen sagen, aber es muss streng geheim bleiben. Wenn Mario das sagte, musste Micha immer an das Motto von Sabines Kulissenschieber denken, der als Faustregel für Kulturprogramme aller Art postuliert hatte, je besser du die Kritik versteckst, desto kritischer kannst du sein. Damals übte der Kulissenschieber gerade eine Jongliernummer ein und während sich Micha mit ihm unterhielt, wirbelte der Kulissenschieber drei Bälle durch die Luft. Aber das heißt doch, je mehr Kritik du vorzubringen hast, desto weniger zeigst du sie, sagte Micha. Na und? Erwiderte der Kulissenschieber, ohne den Blick von den Bällen zu lösen. Was denn, willst du, wenn du alles kritisierst, nichts davon zeigen?
1: Genau, wenn ich alles kritisiere, darf ich nichts davon zeigen, antwortete der Kulissenschieber.
0: Das ist doch absurd, dann wird sich doch nie was ändern, rief Micha.
1: Völlig richtig.
0: Nein, erwiderte Micha, wenn man eine fundamentale Kritik hat, dann muss man sie auch laut sagen.
1: Dann wirst du verhaftet und alle halten dich für bekloppt, weil du Fundamentalkritik laut gesagt hast. Deine Fundamentalkritik ist damit nur noch das Hirngespinst eines Bekloppten, weswegen sich weiterhin nichts ändern wird.
0: Micha brauchte einen Augenblick, um dieser Logik zu folgen. Der Kulissenschieber konnte schon lange, bevor er mit Bällen jonglierte, mit Gedanken jonglieren. Weil Micha verblüfft schwieg, setzte der Kulissenschieber zu einer neuen Erklärung an und das ohne einen Ball fallen zu lassen. Rate mal, warum sich hier nichts ändert. Wenn du sagst, was los ist, wirst du verhaftet und alle halten dich für bescheuert, weil du nicht mal weißt, was man nicht sagen darf. Wenn du nicht verhaftet werden willst, musst du verschweigen, was los ist. Aber wenn du verschweigst, was los ist, ändert sich auch nichts, denn alle halten die Welt für in Ordnung und deshalb kann sich hier auch nie etwas ändern. Als Micha ging, um den Denkfehler zu finden, Micha war sicher, dass es da irgendwo einen Denkfehler geben musste, blieb der Kulissenschieber zurück, unermüdlich jonglierend. Wie Deutschland nicht gevierteilt wurde. Dann kam es doch zu Marios Verhaftung. Keiner wusste, was genau passiert war, denn Mario war von einer Reise nicht zurückgekommen. Er und die Existenzialistin waren an einem Samstagmorgen aufgebrochen, um wieder einmal Gebiete zu besichtigen, wo Land gekauft werden sollte. Mario fuhr nach Südwesten, die Existenzialistin nach Nordosten. Wenn sie getrennt fuhren, konnten sie in derselben Zeit doppelt so viel aufzukaufende Gebiete besichtigen. Auch die Existenzialistin wurde verhaftet, aber erst, nachdem sie wieder in Berlin war. Sie solle lieber gleich sagen, wo Mario hingefahren ist und was er vorhatte.
1: Wir wissen sowieso alles und hinterher ist ihnen leichter.
0: Sie tat völlig ahnungslos. Obwohl sie nicht verbergen konnte, dass sie fix und fertig war, hatte sie noch so gute Nerven, die eifersüchtige Frau vorzuspielen, die sich zusammenreimt, dass Mario eine heimliche Freundin hat. Alle vermuteten, dass Mario bei einem Fluchtversuch erwischt worden ist, außer die Existenzialistin, die sich sicher war, dass Mario ihr davon erzählt hätte. Die beiden hatten absolutes Vertrauen zueinander. Nach 4 Tagen wurde Mario freigelassen und er erzählte, was geschehen war. In der Nacht vor seiner Verhaftung war er spät ins Bett gegangen. Am nächsten Tag musste er früh aufstehen, um seinen Zug nicht zu verpassen. Die Strecke war mit dem Moped nicht zu schaffen. Im Zug schlief Mario ein. Er wachte erst auf, als der Zug an der Endstation hielt. Und das war im Grenzgebiet. So weit wollte Mario gar nicht fahren, aber jetzt war er im Grenzgebiet. Er studierte als erstes den Fahrplan, um herauszufinden, wann ein Zug zurückfährt. 2 Trapos, die auf dem Bahnhof patrouillierten, hatten Mario sofort im Visier. Sie hatten auf vielen Schulungen, Lehrgängen, Weiterbildungen, Schichtbesprechungen und im Dienstunterricht gelernt, woran sich Republikflüchtige erkennen lassen. Wenn zum Beispiel ein junger Mann im Grenzgebiet allein aus einem Zug steigt und als erstes so tut, als lese er den Fahrplan,

0: dann ist der ein Flüchtling wie aus dem Lehrbuch. Sogar mit Turnschuhen, also Schuhen, in denen sich gut rennen, wegrennen lässt. Die beiden Trapos wollten Marios Personalausweis sehen. Er gab ihnen den Personalausweis. Dann wollten sie seine Rückfahrkarte sehen. Die hatte Mario noch nicht. Oho, dachten sie, da fährt also einer ins Grenzgebiet ohne Rückfahrkarte. Der macht es uns aber leicht. Mario sagte, dass er gar nicht so weit fahren wollte. Eigentlich wollte er schon eine Station früher aussteigen. Aha, sagten die Trapos. Und was ist der Zweck seiner Reise? Das konnte Mario natürlich nicht sagen, denn sonst wäre der ganze Landkaufplan aufgeflogen und er hätte seinen Hochverratsprozess gekriegt. »Schon gedient?«, fragte ihn einer der Trapos, und Mario schüttelte den Kopf. Er schlotterte vor Angst. Er wusste, wie die Trapos die Indizien zusammenfügen, dass er sich durch Flucht in den Westen vor dem Wehrdienst drücken will. Die Trapos gaben Marios Namen mit dem Walkie-Talkie durch. »Wenn du schon mal wegen irgendwas an der Grenze erwischt wurdest, dann sag's lieber gleich.« Mario gab zu, dass er wegen Hungerposen vor westlichen Bustouristen von der Schule geflogen ist. Der eine Trapo konnte das kaum glauben. Hungerposen vor westlichen Touristen und deshalb von der Schule geflogen? Der eine Trapo war davon überzeugt, dass man einem solchen Trottel jetzt am besten den Ausweis zurückgibt, ihn zum Fahrkartenschalter bringt und in den nächsten Zug setzt. Der andere Trapo blieb zwar misstrauisch, stimmte aber zu. Mario atmete auf. Sein Hemd war von der Angst der letzten Minuten völlig durchgeschwitzt. Doch als der Trapo den Personalausweis an Mario zurückgab, entdeckte der etwas, das Mario in die Hülle auf der Rückseite seines Personalausweises geschoben hatte. Einen Teilnehmerausweis für einen Niederländischkurs an der Volkshochschule. Zu den vielen kleinen Absonderlichkeiten am kürzeren Ende der Sonnenallee gehörte nämlich auch das exzessive Interesse seiner Bewohner an Sprachkursen, vor allem von Sprachen, die in Ländern gesprochen werden, in die sie sowieso nicht fahren konnten. Es war vielleicht eine Art Fernweh auszudrücken oder eine Art Trotz. Wenn wir schon nicht dorthin fahren können, lernen wir eben die Sprache. Wer auf sich hielt, verkündete, er lasse seinen Kindern eine zweisprachige Erziehung angedeihen. Englischkurse an der Volkshochschule waren immer ausgebucht, ebenso Französisch, Spanisch, Portugiesisch, Schwedisch, Italienisch, Arabisch, Sanskrit und Hebräischkurse. Als die Grenze nach Polen dicht gemacht wurde, fingen die Leute an, Polnisch zu lernen, und als der Sputnik verboten wurde, wurde Russisch plötzlich populär. Die Existenzialistin lernte Französisch, Miriam meldete sich mal für Spanisch an. Ihr jüngerer Bruder wollte eine Indianersprache lernen. Aber sogar dieser Kurs war ausgebucht. Es ging nicht nur darum, die Sprachen zu lernen, sondern auch, Kontakte mit allen zu kriegen, die dort wohnten, wo wir nicht hinfahren durften. Die begehrtesten Fernschachpartner des Dicken waren Kanadier oder Brasilianer. Für Miriam war es immer eine erregende Vorstellung, sich mit Westlern zu küssen. Und Günther, der Mann der Gemüsefrau, dessen Hobby Modelleisenbahnen waren, schrieb immer Briefe an Modelleisenbahnliebhaber in Westeuropa. Die schickten ihm Modelleisenbahnmagazine zurück. Bis Günther eines Tages verhaftet wurde, wegen Agententätigkeit. Allein schon der Verdacht war völlig absurd. Günther konnte sich nicht mal gegen die Gemüsefrau durchsetzen. Wie wollte der sich mit dem Staat anlegen? Trotzdem hat's ihn getroffen, so wie es immer eine arme Sau trifft. Als Günther nach einem Jahr und 8 Monaten zurückkam, benötigte er zum Atmen eine Apparatur, die er auf einem Wägelchen hinter sich herziehen musste. Frau Kuppisch sah im Gemüseladen, der kein Gemüseladen mehr war, eines Tages einen Mann, der sich nach 3 Stufen eine Sauerstoffmaske aufs Gesicht drückte, um Luft zu kriegen. Aber erst als die Gemüsefrau, die auch keine Gemüsefrau mehr war, zur Ladentür kam, um ihm zu helfen, hat Frau Kuppisch ihn erkannt. Alle, die Günther gesehen haben, gaben ihm kein halbes Jahr mehr. Aber Günther lebt immer noch und zieht immer noch das Wägelchen mit seinem Sauerstoff hinter sich her. Die Trapos, die Marios Teilnehmerausweis für den Niederländischkurs in der Hülle seines Personalausweises fanden, meldeten das sofort ins Walkie-Talkie. Die aufgegriffene Person nimmt an einem Sprachkurs für Niederländisch teil. Niederländisch. Steht hier. Ja, Niederländisch. Wenn bei einer Ausweiskontrolle auf einem Bahnhof im Grenzgebiet eine solche Meldung weitergegeben wird, ist klar, was passiert. Das Walkie-Talkie reagierte, ein einziges Wort genügte. festnehmen. Als Mario auf sein Verhör wartete, stieß er auf einen fundamentalen Fehler in den Landkaufberechnungen, weil 2000 Quadratmeter nicht 2 Quadratkilometer sind, sondern nur 2000stel Quadratkilometer, müsste man statt 50.000 Landkäufern 1000-mal so viel mobilisieren, also 50 Millionen. In der DDR lebten aber nur 17 Millionen und wenn man die Kinder und Genossen abzieht, blieben nur noch 10 Millionen übrig. Mario hatte keine Idee, woher die fehlenden 40 Millionen kommen sollten. Aber, so beruhigte er sich, wie soll ich nun wegen Hochverrats verurteilt werden können? Ebenso könnte jemand, der mit einer ungeladenen Waffe verhaftet wurde, wegen versuchten Mordes verurteilt werden, oder? Der Vernehmer blendete Mario mit der Schreibtischlampe und sagte, dass sich Mario das Glas Wasser erst noch verdienen muss. Sie können ruhig alles zugeben, wir wissen doch längst schon alles. Wir wollen es bloß nochmal von Ihnen wissen. Mario beteuerte, dass er einfach nur im Zug eingeschlafen war. Sein Vernehmer lachte ihn aus, brüllte ihn an, glaubte ihm kein Wort. Mario blieb bei seiner Version. Es wäre ihm peinlich gewesen, die Wahrheit zu erzählen und seinen lächerlichen Rechenfehler einzugestehen. Da konnte sein Vernehmer höhnen und herumbrüllen, wie er wollte. Und als Mario mitten in der Vernehmung tatsächlich einschlief, wurde seine Version sogar glaubwürdig. Mario wurde freigelassen. Er ist nie wieder losgefahren, um Land zu besichtigen. Doch die Existenzialistin wusste zu erzählen, dass sein Sexualverhalten fortan so war, als wollte er mit ihr erstmal die 40 Millionen fehlenden Landkäufer zeugen. Auch Micha wurde mal im Grenzgebiet verhaftet. Das war an dem Abend, als Familie Kuppisch endlich Telefon bekam. Sie saßen stolz um den Apparat herum und fühlten sich wie bei der Bescherung. Und plötzlich klingelte das Ding. Herr Kuppisch wagte es, den Hörer abzunehmen. Er musste ihn aber an Micha weitergeben, für den der Anruf war. »Ein Mädchen«, klärte Herr Kuppisch die neugierige Familie auf. Es war Miriam. Micha wurde ganz verlegen und seine Leute nahmen überhaupt keine Rücksicht. »Kannst du sie verstehen?«, fragte Frau Kuppisch. »Und frag sie mal, ob sie dich versteht«, rief Herr Kuppisch. Weil alle zuhörten, sagte Micha nur »Jo, klar« und »Tschüss«, was Miriam natürlich überhaupt nicht verstand. Sie hatte sich ein bisschen mehr davon versprochen, wenn sie Micha mal anruft. Als sie sich das letzte Mal auf der Straße trafen, erzählte ihm Miriam, dass sie den AWO-Fahrer nicht mehr sehen wird, weil der für 3 Jahre zur Armee gegangen ist. Ob Micha ihr Zeuge sein würde, wenn es um den Nachweis geht, dass ihr Versprechen kein Versprechen war, weil sie den Finger kreuzte, als sie sagte, sie wird ihrem Freund auch treu bleiben, wenn er 3 Jahre geht. Micha rannte, nachdem er aufgelegt hatte, sofort aus der Wohnung, ohne Jacke und alles. Von der nächsten Telefonzelle aus rief er sofort Miriam an. »Es tut mir leid«, sagte er keuchend, »aber alle haben zugehört.« Miriam beruhigte ihn. »Macht nichts. Ich dachte, dass du mal rumkommst«, sagte sie, aber Micha entschuldigte sich weiter. »Verstehst du, da konnte ich doch nicht sagen.« »Klar«, sagte Miriam, »aber willst du mal rumkommen?« Micha kapierte immer noch nicht. »Wir haben nämlich heute erst Telefon gekriegt und du warst die Erste, die anrief. Da waren alle...« »Und willst du jetzt rumkommen?«, fragte Miriam zum dritten Mal. Micha glaubte, er höre nicht richtig. »Wie bitte?«, fragte er. »Ich wollte nur wissen, ob du mal rumkommen willst«, sagte Miriam mit Engelsgeduld. »Bis gleich«, rief Micha, hängte den Hörer ein und rannte aus der Telefonzelle, dem ABV, direkt in die Arme. »Ausweis!« Micha erschrak, weil er bemerkte, dass er den Ausweis in seiner Jacke gelassen hatte und die Jacke hing in seiner Wohnung. »Ich hol ihn«, rief Micha und wollte entwischen. Aber der ABV hielt ihn fest. Micha versuchte, sich loszumachen. Er kämpfte und schlug um sich, aber der ABV war einfach kräftiger. Micha holte sich eine blutige Nase. Der ABV wusste, dass es bei Micha in dieser Nacht um alles ging, aber er hatte ja mit ihm noch ein Ding zu laufen, denn er war noch immer nicht befördert worden. Natürlich ging es nicht darum, wer Micha ist, wo er wohnt und wann er geboren wurde. Das wusste der ABV mittlerweile besser als Michas Mutter. Micha wurde mit der Begründung, wer ohne Personaldokument im Grenzgebiet aufgegriffen wird, dem seine Personalien müssen andernorts festgestellt werden, aufs Revier gebracht. Im Laufe der Nacht nahm der ABV dann ein Protokoll auf, in das er schrieb, dass eine männliche Person, die nicht in Besitz eines gültigen Personaldokuments war, gegen 22 Uhr rennend im Grenzgebiet aufgegriffen wurde und sich der polizeilichen Identitätsüberprüfung durch Flucht entziehen wollte. Der ABV wollte Micha damit nur beweisen, dass er auch bösartig werden kann. Aber Micha interessierte sich nicht für derartige Feinheiten. Jetzt war ihm alles egal, er kam nicht zu Miriam, obwohl sie ihn 4-mal dazu aufgefordert hat. Der ABV ließ Micha erst am nächsten Morgen wieder laufen und die beiden waren quitt. Jeder hat dem anderen mal gründlich die Tour vermasselt. Für Micha war dieser Tag der erste Tag im Roten Kloster. Es war zugleich sein letzter. Er kam mit Verspätung und unglücklicherweise gab die Direktorin den neuen Schülern gerade in diesem Moment eine Kostprobe ihrer Durchsetzungsfreudigkeit. Die neuen Schüler standen im Halbkreis gedrängt um die Direktorin, die mit finsterer Miene einen Aushang betrachtete, der über den Schachclub des Roten Klosters informierte. Der Aushang hatte die Form des Schachkönigs. Die Direktorin ließ den Schüler herbeirufen, der den Aushang gestaltet hatte, und fragte ihn streng: Was haben Sie sich eigentlich dabei gedacht? Der Schüler wusste gar nicht, was er sich vorzuwerfen hatte und stammelte: Ich, Schachclub, informieren. Ja, unterbrach ihn die Direktorin des Roten Klosters und alle neuen Schüler wurden Zeuge dieser Szene. Selbstverständlich haben wir nichts dagegen, dass an dieser Schule Schach gespielt wird, auch wenn die Erfinder des Spiels meinten, dass ein Bauer nicht genauso viel oder vielleicht sogar wertvoller ist als ein König. Sie machte eine Kunstpause, damit jeder Schüler Zeit hatte, mal darüber nachzudenken. Schließlich arbeitet der Bauer, während der König nur schmarotzt. Dann verfinsterte sich ihre Miene und sie stach mit ihrem Zeigefinger genau auf die Spitze der Königsfigur, wo ein Kreuz prangte, und rief mit schriller Stimme: Aber schädlicher christlicher Symbolismus wird an dieser Schule nicht geduldet! Und genau in dem Moment, als sie verbissen auf das Kreuz der Königskrone zeigte, kam Micha dazu. Er war außer Atem und ganz verschwitzt. Und was ist mit Ihnen? Micha war so außer Atem, dass er nur mit Mühe antworten konnte. Ich bin verhaftet worden. Im Grenzgebiet. Ich wollte ja noch abhauen. Und hab mich gewehrt.
1: Raus! Schrie ihn die Direktorin an.
0: Micha hatte schon genug gesehen. Er ging wieder nach Hause. Seine Mutter brach in Tränen aus. Sie hatte alles versucht, um Micha aufs Rote Kloster und in die Sowjetunion zum Studium zu bringen. Frau Kuppisch hatte dafür gesorgt, dass zu allen Jahrestagen die Fahne draußen hängt. Sie hatte Quartiergäste aufgenommen, ist Mitglied im Elternaktiv geworden, hat das ND abonniert und die Plastiktüten von Heinz nur mit der Schrift nach innen benutzt. Und sie hat ihren Sohn sogar Mischa genannt. Und nun war, schon am ersten Tag, alles vorbei. Frau Kuppisch konnte nicht mehr. Sie weinte, einen Tag und eine Nacht. Am nächsten Morgen sagte Herr Kuppisch: Ich schreibe eine Eingabe. Und dann machte er etwas, was er noch nie gemacht hatte. Er setzte sich tatsächlich hin und schrieb eine Eingabe. Nach 2 Wochen bekam Herr Kuppisch die Antwort. Er nahm Micha und Frau Kuppisch an die Hand und ging mit grimmiger Entschlossenheit ins Rote Kloster. Was Micha als erstes auffiel, der Schachaushang hatte jetzt die Form eines Bauern. Herr Kuppisch drängelte ins Direktorenzimmer, wobei er sich um die energischen Ablockversuche der Sekretärin nicht kümmerte. Die Direktorin sah Herrn Kuppisch mit fragendem Blick an. Herr Kuppisch zog den Brief aus seiner Tasche und las vor: Sehr geehrter, bezugnehmend und so weiter, hier. Er hatte die Stelle gefunden, die er suchte, und begann nun, den Brief zu zitieren. Haben wir veranlasst, dass die verhangene Relegierung rückgängig gemacht wird. Mit einem triumphierenden Hm ließ Herr Kuppisch den Brief sinken. Wir haben nämlich eine Eingabe geschrieben, sagte er voller Genugtuung und winkte Micha und Frau Kuppisch rein, damit die Direktorin weiß, wer mit wir gemeint ist. Micha kam nicht. Frau Kuppisch sagte verlegen: Micha musste noch mal, das ist immer so, wenn er sich freut. Das war gelogen, aber es war bereits ihre vorletzte Lüge. Sie würde nur noch ein einziges Mal Micha in einem günstigen Licht darstellen. Denn Micha war nicht auf der Toilette, weil er mal musste, und er freute sich kein bisschen. Er war im Waschraum verschwunden, um sich vor dem Spiegel unordentlich herzurichten. Als er ins Direktorzimmer kam, kaute er Kaugummi, hatte zerstrubbelte Haare und gleich die oberen drei Knöpfe seines Hemdes verwegen geöffnet. Micha sah aus wie der Schüler, der nie und nimmer auf dem Roten Kloster geduldet würde. Frau Kuppisch begann zwar sofort an ihm rumzumachen, aber Micha wehrte ihre Zudringlichkeit mit einer Handbewegung ab. Frau Kuppisch warf einen scheuen Blick zu der Direktorin, um herauszufinden, wie verheerend Michas Eindruck ist, aber die Direktorin sagte nichts. Sie schaute Micha nur an und Micha schaute sie an. Niemand der beiden musste etwas sagen. Frau Kuppisch wollte die Situation entschärfen und versuchte es das letzte Mal mit einer Lüge. »Micha, wenn du jetzt auf dem Internat bist, musst du deinem sowjetischen Brieffreund schreiben, dass sich deine Adresse geändert hat.« Selbstverständlich hatte Micha keinen sowjetischen Brieffreund und so sah er auch nicht aus. Weil er und die Direktorin sich noch immer mit Blicken maßen, fuchtelte Herr Kuppisch nervös mit dem Brief, den er als Antwort auf seine Eingabe erhalten hatte, und ermunterte Micha: »Nun sag doch auch mal was.« Micha sagte etwas, das er von Onkel Heinz gehört hatte, und er verließ danach das Zimmer und die Schule. Was er sagte, war ausreichend, um ihn auf Dauer nichts werden zu lassen. Wenigstens musste er von nun an nicht mehr gehorsam sein. Das war anstrengend. Und auch Frau Kuppisch musste sich keine Beschönigungen mehr einfallen lassen. Das war nämlich auch anstrengend. Und sie war nach wenigen Minuten ganz froh über die Entscheidung ihres Sohnes. Anständige Eltern schicken ihre Kinder nicht auf eine Schule wie das Rote Kloster, dachte Frau Kuppisch. Auch Herr Kuppisch war bald bester Laune. Er brauchte nur an seine Eingabe zu denken und schon füllte sich seine Brust mit Stolz. »Wenn wir wollten, dann hätten wir auch«, sagte er und schwenkte den Brief. »Denen haben wir es heute gezeigt.« So kam es, dass Micha und seine Eltern erhobenen Hauptes in die Sonnenallee zurückkehrten, obwohl Micha trotz jahrelanger zäher Bemühungen nicht auf dem Roten Kloster landete. Es war immer so kompliziert und anstrengend, aber der Schlussstrich war ganz einfach zu ziehen. Er sagte: »Rast war tri, Russen wären wir nie.« Und das wurde verstanden. Leben und Sterben in der Sonnenallee. Miriam hingegen hat Micha in den folgenden Wochen völlig ignoriert. Sie verzieh ihm nicht, dass er sie trotz viermaliger Aufforderung nicht besucht hatte. Da sie von Michas Verhaftung durch den ABV nichts erfuhr, hatte sie Michas Nichterscheinen an jenem Abend maßlos gekränkt. Wenn er nicht mal auf solch eine Einladung reagiert, was will er denn dann? Wenn er schon nicht auf mich reagiert, wen will er denn dann? Micha war und blieb eine taube Nuss, und Miriam begann wieder damit, sich mit Westlern rumzuknutschen. Sie machte kein Geheimnis daraus. Jede Woche stand ein anderer Wagen bei ihr vor der Tür. Erst ein Porsche, dann ein Mercedes Cabriolet, dann ein Jaguar und einmal sogar ein Bugatti. All die sagenhaften Autos, die ihr kleiner Bruder nur als Matchbox kassierte, fuhren bei Miriam tatsächlich und ganz in echt vor. Micha wurde ganz blass. Er fragte sich, wie Miriam das hinkriegt. Jede Woche ein anderer. Miriams jüngerer Bruder jedoch verriet Micha, dass es nicht so war, wie es schien. In Wirklichkeit war es noch viel schlimmer, als Micha es vermutete. Für einen Big Banger, eines der seltenen Autos, mit dem Miriam noch nie abgeholt wurde, offenbarte Miriams jüngerer Bruder: »Du denkst, dass meine Schwester jede Woche einen anderen Kerl hat. Aber das stimmt nicht. Es ist immer derselbe, nur hat der jede Woche einen anderen Wagen.« Nicht mal Miriam selbst wusste, wie er das schafft. »Der Typ muss Millionen haben.« Miriams jüngerer Bruder vermutete sogar: »Das ist Elvis.« Aber es war nicht Elvis. »Aber wer ist es dann? Wer?« fragte Miriams jüngerer Bruder. Micha meinte schließlich: »Vielleicht ist er der Scheich von Berlin.« Der Scheich von Berlin vollbrachte eine gute Tat. Er öffnete einmal so idiotisch die riesige Tür seines Cadillac, dass Wuschel mit seinem Klapprad keine Chance hatte auszuweichen. Wuschel schlug aufs Pflaster. Wäre er heulend zum ABV gelaufen, dann wäre es für den Scheich von Berlin teuer geworden. Aber Wuschel regelte das ganz in Ruhe. Er brauchte 50 West für die Exile on Main Street. Der Scheich von Berlin wollte ihn erst mit 20 West, dann mit 50 Ost abspeisen, aber Wuschel bestand auf 50 West. Und schließlich bekam er die. Nun musste Wuschel nur noch auf einen Dienstag warten und dann konnte er sich endlich sein Doppelalbum bei Kante abholen, der noch immer einmal in der Woche unter der S-Bahn-Brücke stand und Platten verkaufte. Weil der Scheich von Berlin sich so knickrig zeigte, kamen Wuschel Zweifel, ob er denn wirklich der ist, für den ihn alle halten. Für Micha spielte das keine Rolle. Scheich oder nicht, der Typ war viel zu oft bei Miriam und er hatte immer ein viel zu gutes Auto. Und er passte nicht ins Klischee. Normalerweise haben Männer mit einem auffällig schönen Auto wechselnde Frauen. Aber der Scheich von Berlin war ein Mann mit einer auffällig schönen Frau und wechselnden Autos. Gegen einen, der immer wieder kam und jedes Mal in einem neuen Auto, war Micha machtlos. Michas Nerven lagen blank. Als er wieder mal von einer Schulklasse auf dem Aussichtsturm auf Westberliner Seite ausgelacht wurde, brüllte er wütend zurück: Wenn ich 18 bin, dann gehe ich für 3 Jahre an die Grenze und dann knalle ich euch alle ab. So wütend wie in dem Moment hat ihn nie einer in der Sonnenallee gesehen. Aber sein Wutausbruch hatte auch etwas Gutes. Micha ist danach nie wieder ausgelacht worden. Der Scheich von Berlin war in Wirklichkeit der Parkwächter im Hotel Schweizer Hof. Er wusste, welche Gäste ihre Wagen in der Garage lassen, solange sie im Hotel wohnen. Der Scheich von Berlin benutzte einfach deren Wagen. Es war die perfekte Methode, als stinkreich zu gelten. Doch eines Tages ging es schief. Nicht, dass er einen Blechschaden hatte. Er hatte auch keinen schweren Unfall. Es war noch schlimmer, viel schlimmer, als es sich der Scheich von Berlin je hätte ausmalen können. Als er mit einem Lamborghini kam, gab es Schwierigkeiten bei der Zollkontrolle. Im Kofferraum lagen 4 Maschinenpistolen. Der Scheich von Berlin hatte sich den Lamborghini ausgeliehen, ohne zu wissen, dass dieser Wagen der Mafia gehörte. Wegen der Maschinenpistolen wurde der Scheich von Berlin natürlich von der Stasi verhört, tagelang. Dann wurde er freigelassen. Die Maschinenpistolen und den Lamborghini bekam er nicht zurück. Die Mafiosi erwarteten ihn schon am Grenzübergang. Es war genau so, wie er befürchtet hatte. Sie standen da, 3 Sizilianer, starrten Löcher in die Luft oder feilten sich gelangweilt die Fingernägel. Der Scheich von Berlin hatte die Schwierigkeiten mit der Stasi gerade hinter sich, aber jetzt sah er, dass echte Schwierigkeiten auf ihn warten. Er ging zurück zum Grenzübergang und fragte höflich, ob er nicht Bürger der DDR werden darf. Die Grenzer schickten ihn weg. Die Sizilianer standen noch immer an der gegenüberliegenden Straßenecke. Erneut kehrte der Scheich von Berlin um und flehte die Grenzer an, ihn zum Bürger der DDR zu machen. Er wurde wieder abgewiesen. Das 3. Mal kam er weinend auf Knien gerutscht und bettelte darum, Bürger der DDR zu werden. Ein Grenzer griff zum Telefonhörer und sprach mit einem Ministerium. Dort erbarmte man sich seiner. Der Scheich von Berlin wurde Bürger der DDR und Fußgänger. Aber mit ihm und Miriam war es vorbei. Sie sagte, wenn er im Fadenkreuz lebt, kann der Abstand zwischen ihnen gar nicht groß genug sein. Das Merkwürdige an der Mauer war, dass die, die dort wohnten, die Mauer gar nicht als außergewöhnlich empfanden. Sie gehörte so sehr zu ihrem Alltag, dass sie sie kaum bemerkten. Und wenn in aller Heimlichkeit die Mauer geöffnet worden wäre, hätten die, die dort wohnten, es als allerletzte bemerkt. Aber dann passierte doch etwas, was alle vom kürzeren Ende der Sonnenallee daran erinnerte, wo sie wohnten. Und es geschah in einer Weise, von der sich alle immer nur gewünscht hatten, dass es niemals passieren würde. Hinterher haben alle herauszufinden versucht, was an diesem Abend geschah und wie es geschehen konnte. Micha hatte oft zusehen müssen, wie sich Miriam mit dem Scheich von Berlin knutschte. In seiner Ohnmacht verfolgte er wieder den idiotischen alten Plan, sich ihren Liebesbrief zu beschaffen, der noch immer im Todesstreifen lag. Seine Gedanken kreisten nur noch um diesen Liebesbrief und erreichten schon Dimensionen des Wahnsinns. Micha hatte sogar die Idee, um sich für den Armeedienst an der Grenze zu melden, um dann vom nahegelegenen Wachturm mit Hilfe einer selbstgebauten optischen Anordnung aus Feldstecher und Zielfernrohr den Brief zu lesen. Micha vertiefte sich dermaßen gründlich in optische Formeln und beschäftigte sich so eingehend mit Fachbegriffen wie Brennweite, Brechung und Achsennachsprungkoeffizient, dass er die nötigen Berechnungen selbst anstellen konnte. Manchmal stellte sich Micha auch einfach nur an die Stelle der Mauer, hinter der der Brief lag. Wie ein Hund, der auf Herrchens Grab den Mond anheult. An einem Dienstagabend, als tatsächlich Vollmond war, traf ihn dort Wuschel. »Hallo Micha«, rief Wuschel, der glänzend aufgelegt war. »Was machst denn du hier?« Micha verstand nicht, wieso Wuschel so gute Laune hatte. Wie konnte überhaupt jemand gute Laune haben, wenn auf dieser Welt der Liebesbrief der Schönsten, der Allerschönsten verloren geht? Ungelesen. Micha begann Wuschel sein Herz auszuschütten. »Dahinter liegt ihr Brief, verstehst du, ihr Brief liegt da und ich komme da nicht ran.« »Und wieso nicht?« unterbrach Wuschel verwundert. »Na wie denn?« fragte Micha verzweifelt. »Das ist der Todesstreifenmann, da wirst du erschossen, wenn du reingehst.« Wuschel sah Micha an, als verstünde er nicht, wo das Problem liegt, und sagte, »Naja, das erzähle ich dir morgen.« Er hatte es eilig, wegzukommen, aber Micha hielt ihn fest. Wuschel schien die Antwort auf Michas wichtigste Frage zu kennen. »Wie soll das gehen?« wollte Micha wissen. »Du stellst Fragen«, sagte Wuschel und schüttelte entgeistert den Kopf. Dann zeigte Wuschel auf Michas Haus. »Da ist doch deine Wohnung.« »Na und, das weiß ich doch selbst«, sagte Micha, der gar nicht verstand, was Wuschel damit sagen wollte. »Na, mit einem Verlängerungskabel kannst du deinen Staubsauger hier anschmeißen.« »Na und, was soll ich denn hier mit einem Staubsauger?« Wuschel zeigte auf einen Haufen mit Bauschutt, der schon seit Jahren vor Michas Haus lag. Mitten im Schutthaufen steckte ein langer Rest von einem Rüsselschlauch. »Du musst doch nur das eine Ende von dem Schlauch da in den Staubsauger stecken und das andere Ende in den Todesstreifen halten.« Micha war sprachlos, die Idee war genial. Er musste mit dem Schlauch nur oft genug an der Stelle haken, wo ungefähr der Brief lag. Irgendwann würde sich der Brief am Ende des Rüssels festsaugen. Micha holte sofort einen Staubsauger und eine Kabeltrommel aus seiner Wohnung. Wuschel musste ihm helfen, obwohl er gar nicht wollte. In dieser Nacht waren alle ein bisschen mehr aufgekratzt als sonst, vielleicht weil Vollmond war. Die Existenzialistin, die mit Mario durch die Stadt wanderte, hielt Tiraden wie schon lange nicht mehr. »Mann, ich kann dir sagen, ich hab ja sowas von die Schnauze voll. Mann, ich bin Malerin, aber was sollst denn hier malen? Du brauchst doch nur eine Farbe, das ist grau. Und hast nur ein Gesicht, das hat es satt. Ey, weißt du, ich hab mal von einer Freundin von drüben so Farben gekriegt, auf die hier alle so scharf sind, weil die so leuchten und so wat weiß ich sind. Ey, ich sag dir, ich konnt ja nicht damit anfangen. Was sollst du malen mit so bunte Farben? Ey, ich sage dir, die schaffen ja auch noch die Farben ab. Wenn jetzt schon das Rot von die Fahnen verblasst, ich sage dir, dann machen die ernst. Kein Wunder, dass alle abhauen hier. Und wer noch nicht abgehauen ist, der will abhauen. Und wer noch nicht abhauen will, der wird auch noch dahinter kommen. Und der Letzte macht das Licht aus.« In dem Moment ging wie durch ein Wunder tatsächlich überall das Licht aus. Mario und die Existenzialistin standen im Dunkeln. Es war ein gewöhnlicher Stromausfall, aber er kam aufs Stichwort und er passierte im Grenzgebiet. Das war noch nie passiert, ein Stromausfall im Grenzgebiet. Der Existenzialistin wurde dabei so unheimlich, dass sie zu schluchzen anfing und sich Mario um den Hals warf. »Scheiße, Mario, jetzt sind wir hier echt die Letzten, sie haben uns vergessen. Du lässt mich doch nicht allein, mich und das Baby.« Mario glaubte nicht richtig zu hören. »Das Baby?« fragte er. Sie nickte. So erfuhr Mario, dass er Vater wird. Zu dem Stromausfall kam es genau in dem Augenblick, als der Grenzer die komplizierte japanische HiFi-Anlage an das ostdeutsche Stromnetz anschloss. Es gab einen kurzen und das Licht im gesamten Wohngebiet und im Todesstreifen erlosch. Es wurde zappenduster. Der Grenzer, geübt in Verschwörungstheorien, durchschaute blitzartig, dass die japanische HiFi-Anlage eine Art trojanisches Pferd war, das einzig und allein dazu dem Zoll in die Hände gespielt worden war, um einen Stromausfall zu verursachen. Und deshalb löste der Grenzer sofort Großalarm aus. »Grenzalarm!« schrie er und schoss Leuchtmunition in den Himmel, wo der Vollmond stand, an dem es wohl lag, dass in jener Nacht alle etwas aufgekratzter waren als sonst. Als die erste Leuchtmunition in den Himmel geschossen wurde, stiegen Herr und Frau Kuppisch aufs Dach, um das Schauspiel besser verfolgen zu können. Sie legten die Arme umeinander und riefen »Oh« und »Ah«. Es war ein Feuerwerk, wie sie es noch nie gesehen hatten, weder zu Silvester oder zum Jahrestag der Republik noch zu irgendeinem Jugendfestival. Natürlich war auch bei Micha und Wuschel Stromausfall. Der Staubsauger ging aus, ehe die beiden mit ihrer Apparatur den Brief erwischt hatten. Als sie nun den langen Rüssel zurückzogen, wurden sie von Grenzsoldaten entdeckt. Das brennende Magnesium der Leuchtkugeln spendete ein gleißendes Licht und warf harte Schatten, die sich gleich mehrfach auf der Mauer abzeichneten. Und da die Leuchtkugeln stiegen und fielen, bewegten und verzerrten sich auch die Schatten von Micha und Wuschel und ihrer rätselhaften Konstruktion. In ihrer Hektik wirkten sie wie Terroristen. Die Schatten stürzten ineinander oder trieben voneinander weg, rissen in alle Richtungen aus, blähten sich auf und verschwanden plötzlich. Kein Grenzer hätte auf die Idee kommen können, dass die beiden nur versuchten, einen Liebesbrief mit Hilfe eines Staubsaugers und eines überlangen Schlauches aus dem Todesstreifen zu holen. Es war völlig unmöglich, in dem gespenstischen Licht- und Schattenspiel der Leuchtmunition harmlos zu wirken. Und dazu der Vollmond. Als der Schuss fiel, wusste jeder in der Sonnenallee, dass diesmal nicht mit Leuchtmunition geschossen wurde, und als Wuschel reglos auf dem Pflaster lag, wussten alle, dass dieser Schuss ein Treffer war. Micha war noch bei ihm, auch Mario und die Existenzialistin kamen sofort. Auch Herr und Frau Kuppisch sind gleich vom Dach gestiegen, um zu schauen, was passiert ist, ebenso der ABV, den es ja auch was anging. Miriam und ihr jüngerer Bruder kamen auch noch. Wuschel lag auf der Straße, regte sich nicht und alle heulten. Wo sein Herz war, hatte der Einschuss die Jacke zerrissen. Alle hatten immer gehofft, so etwas nie zu erleben. Aber nun war es passiert. Wuschel bewegte sich noch. Die Existenzialistin beugte sich zu ihm hinunter, um ihn beim Sterben wenigstens bequem zu betten. Aber plötzlich rappelte sich Wuschel auf. Er knöpfte seine Jacke auf und holte, noch ganz benommen, die Exile on Main Street hervor. Die Platte war zerschossen, aber sie hatte ihm das Leben gerettet. Wuschel fing an zu heulen. Die echte englische Pressung, schluchzte er, als er die Bruchstücke der Exile aus dem zerfetzten Cover zog. Die war neu, unverschweißt, und jetzt sind beide kaputt. Es war doch ein Doppelalbum. Wuschel war in Tränen aufgelöst. Wuschel, wenn's nur eine wäre, sagte die Existenzialistin und wagte es nicht, den Gedanken zu Ende zu denken. Eine hätte nicht gereicht, Wuschel, sagte Herr Kuppisch. Ja doch, sagte Wuschel, von Weinkrämpfen geschüttelt. Trotzdem. Und dann sah Micha, wie der Liebesbrief aus dem Todesstreifen über die Mauer flog. Der Brief brannte lichterloh. Eine niedergehende Leuchtkugel war auf den Brief gefallen und hatte ihn entzündet, worauf der Brief in seinem eigenen Hitzestrom emporgerissen wurde und als Asche seiner selbst wieder auf die kürzere Seite der Sonnenallee zurückflog. Micha hat den brennenden Brief angesehen, und als der verbrannt war, sah er Miriam an. Und da hat Miriam plötzlich begriffen, was hier passiert ist. Sie hat es natürlich nicht in allen Einzelheiten begriffen, aber ihr war klar, dass der Schuss auch irgendwie mit ihr zu tun hatte.
1: Ein paar Tage später sind sich Miriam und Micha auf der Straße begegnet. Es war einer der letzten warmen Tage des Jahres. Miriam hatte noch mal ihr Sommerkleid an und nichts drunter. Micha wickelte gerade ein Eis am Stiel aus. Und als ihm Miriam ihr Herz ausschüttete, wagte Micha nicht, an seinem Eis zu lecken. Wahrscheinlich fand er das uncool, obwohl es das Wort damals noch gar nicht gab. So tropfte das Eis auf seine Hand und lief ihm den Unterarm hinunter. Beide hatten ein schlechtes Gewissen. Miriam hatte die Wunde unterschätzt, die Micha an ihr litt, und Micha war in seinem Liebesbriefwahn zu weit gegangen. Wenn Wuschel nicht dieses unbeschreibliche Glück gehabt hätte, würde Micha nicht mehr leben wollen. Zumindest wäre für immer ein Schatten auf sein Leben gefallen. Hätte, würde, wäre. Miriam lenkte das Thema auf ihren Knutschkomplex. Es tat ihr leid, dass Micha so litt, wenn sie sich mit Westlern rumknutschte. Miriam versuchte Micha zu erklären, dass die alles vorschreiben wollen, dass die alles verbieten. Mit die meinte sie natürlich nicht die Westler, sondern alles ab Erdmute Löffeling aufwärts. Alle, die das Sagen hatten. Die wollen uns alles verbieten oder alles vorenthalten, meinte Miriam. Und irgendwie muss sie sich doch dagegen wehren, irgendwie muss sie doch spüren, dass die ihr eben nicht alles verbieten können. Und wenn sie sich mit Westlern knutscht, dann gibt ihr das so ein Gefühl, dass die nicht alle Macht über sie haben, weil... Und während sie nach Worten suchte, spürte Micha, dass das Eis in seiner Hand mittlerweile kurz vor dem Absturz stand. Einfach um die Sache abzukürzen, unterbrach er Miriam. Ob sie mit ihm nicht mal ins Kino gehen will, es läuft gerade in 80 Tagen um die Welt. Miriam, die von Sehnsucht, von ihrem Horror vor der Enge und von Fernweh sprechen wollte, fühlte sich wie erlöst. Endlich versteht mich mal einer.
0: Micha verstand gar nichts, aber als sich Miriam erleichtert von ihm verabschiedete, winkte Micha ihr zu und dabei flog ihm der letzte Rest seines Eises auf die Hemdbrust. Im Kino sahen sie die Reise von Phileas Fogg und seinem Diener Passepartout. Sie sahen Mooren und Bauchtänzerinnen, Urwälder und Wüsten, Dampfschiffe und Ballone, Krokodile, Büffel und Elefanten, die Sänften trugen. Micha war wieder so schüchtern, dass er es nicht wagte, den Arm um Miriam zu legen, obwohl der Film Überlänge hatte und obwohl sich Miriam an seine Schulter kuschelte. Als sie aus dem Kino kamen, rollten Panzer die Karl-Marx-Allee entlang. Es war nur eine Übung für die Militärparade am 7. Oktober, aber die beiden wussten wieder ganz genau, wo sie waren. Die Panzer stanken und lärmten und ein stärkerer Kontrast zu dem bunten und leichten Film ließ sich kaum denken. Miriam warf sich weinend in Michas Arme und Micha umarmte sie, hielt sie fest und versuchte sie zu trösten. Aber da gab es nichts zu trösten. Der Film hatte Miriam weich gemacht und plötzlich die Panzer in der Nacht. Für so brachiale Konfrontationen war Miriam einfach nicht geschaffen. Miriam hat den ganzen Weg zurück beharrlich geschwiegen, sie hat höchstens mal den Kopf geschüttelt. Zu Hause legte sie sich ins Bett, ohne mit jemandem zu sprechen. Am nächsten Morgen blieb sie liegen und schaute nur an die Decke. Sie reagierte auf nichts und niemanden. Auch am nächsten und übernächsten Tag blieb sie apathisch liegen. Sie ließ sich Tee einflößen oder mal ein bisschen Suppe. Natürlich haben sich ihre Leute Sorgen gemacht. Sie wussten ja nicht, was mit ihr los ist. Sie haben sich auch nicht getraut, Micha etwas zu sagen. Sie wussten ja, wie empfindlich er ist und dass er immer alles gleich auf sich bezieht. Erst der ABV hat Micha geraten, mal zu Miriam zu gehen. Deiner Kleinen geht's nicht gut. Als Micha bei Miriam am Bett saß, wurde ihm ganz anders. Er kannte die Geschichten von Leuten, die in diesem Land kaputt gehen und er hatte nur einen Wunsch, dass er Miriam retten wird. Er wollte sie schon immer retten. Manchmal wünschte er sich, dass ein Feuer oder sogar ein Krieg ausbricht, aus dem er sie retten kann. Aber jetzt spürte er, dass jemand kommen und sie retten muss. Und dieser jemand wollte er sein. Er beugte sich zu ihr hinunter und sagte, »Weißt du, mir geht es oft so wie dir, und dann schreibe ich das immer in mein Tagebuch. Aber du bist nicht allein, wirklich nicht. Du bist nicht allein.« Miriam zeigte keine Reaktion, auch nicht, als Micha ihr versprach, »Ich kann sie dir ja morgen vorlesen, meine Tagebücher.« Und dann verabschiedete er sich und stürmte in seine Wohnung, verhängte ein Betreten verboten über sein Zimmer und begann mit der Arbeit. Das Problem war nämlich, dass Micha nie Tagebuch geführt hat. Und jetzt musste er. Das erste Tagebuch war am schwersten, denn Micha musste es mit links schreiben, damit die Schrift noch ungeübt aussieht. Die Wirkung seiner Tagebücher auf Miriam würde umso größer sein, je länger er Tagebuch führt, kalkulierte Micha. Die ganze Nacht saß Micha an seinen Tagebüchern und überlegte, was es bedeutet, hier am kürzeren Ende der Sonnenallee zu leben, wo die Dinge laufen, wie sie laufen. Und er schrieb, dass er sie schon immer lieb hatte, weil er spürte, dass sie etwas Besonderes ist und dass etwas in ihr lebt, das über sie hinausgeht und dass sie ihm immer Hoffnung gegeben hat und er ihr wünscht, alles, alles, alles möge ihr gelingen. Er wusste, dass er ihr all seine Bekenntnisse vorlesen wird, aber das machte ihm nichts aus. Um Miriam aufzumöbeln, um sie zu retten, war ihm jedes Mittel recht. Jedes. Am nächsten Morgen wurde Micha von Frau Kuppisch gefunden, wie er über dem letzten Tagebuch eingeschlafen war. Michas Kopf lag auf dem aufgeschlagenen Tagebuch, seine Pfoten waren tintenverschmiert und 7 leer geschriebene Tintenpatronen lagen auf dem Tisch. Jawohl, 7. Genghis Khan zeugte in einer Nacht 7 Kinder, aber Micha verschrieb in einer Nacht 7 Patronen. Als Micha mit seinen Tagebüchern zu Miriam kam, lag sie genauso apathisch im Bett wie an den Tagen zuvor, die Augen starr auf die Zimmerdecke gerichtet. Micha nahm sich das erste Tagebuch vor und zeigte es ihr. »Hier, siehst du«, sagte er, »damals habe ich mehr gekrakelt als geschrieben.« Miriam zeigte nicht die geringste Reaktion. »Ja, also«, sagte Micha und räusperte sich. »Ich lese jetzt mal vor. Liebes Tagebuch, heute war ein wichtiger Tag, denn wir haben heute das SZ gelernt. Jetzt lohnt es sich, mit dem Tagebuch anzufangen, weil ich jetzt endlich ein ganz wichtiges Wort schreiben kann, das ich bis jetzt immer nur denken konnte. Scheiße!« Miriam lächelte. Micha, der nicht gleich am Anfang unterbrochen werden wollte, wehrte ab. »Moment, Moment, das geht noch weiter.« Aber dann stutzte er und begriff, dass Miriam wieder aufgetaucht war. Sie nahm wieder etwas auf, sie hörte, sie reagierte, sie lächelte. Micha war überglücklich. »Hast du, hab ich dich?« Miriam lächelte und erstrahlte und schließlich schlang sie ihre Arme um seinen Hals und zog ihn zu sich herunter und löste endlich ihr Versprechen ein. Sie zeigte ihm, wie Westler küssen. Miriams jüngerer Bruder stand in der Tür und sah zu. »Wurde ja auch Zeit«, dachte er. Dann ging er zum Platz und ließ sich einen Stretcher-Fetcher geben und erzählte Mario und der Existenzialistin, Wuschel, dem Dicken, Brille und dem Schrapnell, wie Miriam von Micha gerettet wurde. »Leute, das ist Liebe«, sagte Miriams jüngerer Bruder und alle nickten andächtig und schwiegen. Und als der Schatten einer Wolke über sie hinwegflog, fröstelten sie. Als Micha an diesem Nachmittag Miriam verließ und mit einem Hochgefühl nach Hause ging, öffnete ihm Frau Kuppisch weinend die Tür. »Der Heinz ist tot«, sagte sie und zeigte ins Wohnzimmer. Heinz saß tot im Sessel.
2: »Lungenkrebs«, sagte Sabine unter Tränen. »Der Arzt meint, es wäre Lungenkrebs.«
0: Es klingelte und Herr Kuppisch öffnete. Vor der Tür stand der Stasi-Nachbar und sprach Familie Kuppisch sein Beileid aus. Er trug sogar einen schwarzen Anzug. »Ich habe mich in Bezug auf meine berufliche Tätigkeit immer diskret verhalten«, sagte er etwas umständlich, »aber wenn wir so lange Nachbarn sind...« Er winkte zwei Männern im Treppenhaus zu, die daraufhin einen Sarg in die enge Wohnung buxierten. So erfuhr Familie Kuppisch, dass ihr Nachbar Leichenbestatter ist. Herr Kuppisch war so überrascht, dass er ganz blass wurde. Sein Nachbar schenkte ihm einen Schnaps ein. »Kommen Sie, Herr Kuppisch, das ist nichts Ungewöhnliches, dass Ihnen der Kreislauf den Dienst verweigert. Das ist doch unser tägliches Brot.« Herr Kuppisch kippte den Schnaps und als es ihm wieder besser ging, sagte er arglos zu seinem Nachbar, was ihm gerade durch den Kopf ging. »Lieber ein Leichenbestatter-Nachbar als ein Stasi-Nachbar. Da wissen wir doch wenigstens, woran wir sind.« Der Nachbar verstand überhaupt nicht, was Herr Kuppisch bewog, diesen Vergleich zu ziehen, aber trotzdem nickte er verständnisvoll. Und dann machte er sich an die Arbeit. Als der Sarg geöffnet wurde, krampfte sich Michas Herz zusammen. Frau Kuppisch standen so viele Tränen in den Augen, dass sie ihren toten Bruder nicht mehr erkennen konnte. Bernd fragte Sabine, wo denn ihr Gottesdiener sei, wegen der letzten Ölung und dem Himmel, aber Sabine schluchzte.
2: »Mit dem war es doch langweilig. Wegen Keuschheitsgelübde, Papa, hast du von sowas schon mal gehört?«
0: Und als Heinz in den Sarg gelegt wurde, geschah noch etwas, das Micha die Tränen in die Augen trieb. Eine Rolle Smarties rutschte aus seinem Hosenbein. Heinz hätte der größte Schmuggler werden können, dachte Micha, aber er hätte wenigstens einmal was Verbotenes mitbringen müssen, eine Bombe oder Moskau, Moskau oder Pornohefte.
2: Aber doch nicht immer sowas, schluchzte Micha, als er die Smarties aufhob.
0: Zur Beisetzung von Heinz wurde Frau Kuppisch rübergelassen. Es war das erste Mal, dass jemand von denen, die am kürzeren Ende der Sonnenallee lebten, in den Westen fahren durfte. Vielleicht durfte sie, weil sie ihre Familie als Pfand zurückließ. Oder weil sie immer die Fahne rausgehängt, das ND abonniert, Quartiergäste aufgenommen hatte. Frau Kuppisch durfte nur eine Nacht im Westen bleiben. Bei ihrer Rückkehr stellte sie eine Büchse Kaffee auf den Tisch. »Hab ich geschmuggelt?«
1: »Geht das schon wieder los?«, stöhnte Micha. »Mama, Kaffee ist total legal, den brauchst du nicht zu schmuggeln, da hättest du doch lieber...«
0: Herr Kuppisch hatte schon neugierig die Büchse geöffnet und genüsslich unter seine Nase gehalten.
1: »Das ist kein Kaffee.«
0: Bernd griff in die Büchse. Schwarze Krümel blieben an seinen Fingerkuppen hängen.
1: »Das sieht eher aus wie...«
0: Er rieb das Pulver ratlos zwischen den Fingern. Rauschgift war es nicht. Sabine hatte als erstes eine Ahnung.
1: »Sag mal, ist das Onkel Heinz?«
0: Frau Kuppisch nickte stolz. Micha, Sabine und Bernd, Herr und Frau Kuppisch betrachteten eine Minute lang schweigend den Inhalt der Dose. »Friede seiner Asche«, sagte Herr Kuppisch schließlich und verschloss die Dose wieder. Niemand hätte gedacht, noch einen aufregenden Schmuggelcoup mit Heinz zu erleben. Aber das übertraf alles. Heinz höchst selbst wurde über die Grenze geschmuggelt. Ein würdigeres Ende ließ sich nicht denken. Am Abend wurde Heinz auf dem Friedhof in Baumschulenweg unter einer Kastanie beerdigt. Die Formulierung »Die Beisetzung fand in aller Stille statt« hat nie so sehr gestimmt wie bei diesem Begräbnis, obwohl sich alle vom kürzeren Ende der Sonnenallee versammelt haben, sogar der ABV und der Grenzer. Die Totenrede war sehr kurz. »Heinz«, sagte Herr Kuppisch feierlich, »du warst nicht nur unser Schwager, Bruder und Onkel. Du warst unsere Westverwandtschaft.« Sie schütteten das Grab mit Erde zu und gingen nach Hause. Unterwegs redeten alle miteinander, nur Micha beteiligte sich nicht an den Gesprächen. Er überlegte, was er mit seinen Tagebüchern machen soll. Er hatte Miriam nur den allerersten Tag seiner Eintragungen vorgelesen, aber das Beste sollte noch kommen. »Ob ich Schriftsteller werde?«, fragte er sich. »Nee«, dachte er, »wie soll ich denn das beschreiben, ohne dass meine Leser mit dem Kopf schütteln?« Wenn ich nur höre, mit welcher Wichtigkeit die über alles reden. Die Existenzialistin erzählte Mario von einem neuen Buch über Kindererziehung, das im Westen erschienen ist, und wollte ihr Kind, wenn es geboren ist, wie einen Yekwana-Indianer aufwachsen lassen. Der ABV ließ jeden wissen, dass er bestimmt zum nächsten Jahrestag befördert wird. Buschle sagte, dass es im Zentrum am letzten Freitag Lizenzen gab. Herr Kuppisch wiederholte zum fünften Mal, dass es ein Glück war, dass sie zur Wahl gegangen sind, denn sonst hätte Frau Kuppisch bestimmt nicht in den Westen gedurft. Und was es zu bedeuten hat, dass die Alschers aus dem dritten Stock das Hausbuch führen, die sind garantiert bei der Stasi. »Mensch, was haben wir die Luft bewegt?«, schrieb Micha später. »Es wäre ewig so weitergegangen. Es war von vorn bis hinten zum Kotzen, aber wir haben uns prächtig amüsiert. Wir waren alle so klug, so belesen, so interessiert, aber unterm Strich war es idiotisch. Wir stürmten in die Zukunft, aber wir waren sowas von gestern. Mein Gott, waren wir komisch und wir haben es nicht einmal gemerkt. Es wäre ewig so weitergegangen, aber es ist was dazwischen gekommen.« Mario und die Existenzialistin hatten einen alten Trabi gekauft, aber solange Mario keine 18 war, durfte er nicht fahren und selbst wenn, hätte er erst die Fahrschule machen müssen, was nicht so einfach werden würde, denn er hatte schon wieder lange Haare. Aber dann wollte Mario sich sein Geld als Schwarztaxifahrer verdienen. Es gab ja kaum Taxis und schon gar keine, wenn man eins brauchte, und wer ein Auto hatte und Geld brauchte, fuhr Schwarztaxi. Und bald würde er Geld brauchen, denn die Existenzialistin war schon im 8. Monat. Mario beschäftigte sich von früh bis spät mit dem Wagen. Nichts an diesem alten Trabant funktionierte, buchstäblich alles musste repariert werden. Seitdem sie den Wagen hatten, sah die Existenzialistin nur Marios Füße. »Wie kann ein so einfaches Auto nur so oft kaputt sein?«, rief sie eines Tages aus. Und als Mario sie beschwichtigte, »Nein, das ist nur die Überwurfmutter der Dichtungsmuffe, die verkantet manchmal am Mitnehmerritzel«, setzten die Wehen ein. »Oh Gott, Mario, es geht los«, rief die Existenzialistin. Mario kroch unter dem Wagen hervor. »Geh ans Telefon, ruf ein Taxi«, rief die Existenzialistin. »Hier gibt's kein Telefon, hier gibt's kein Taxi. Ich fahr dich.« »Womit?«, fragte die Existenzialistin verzweifelt, aber im selben Moment ahnte sie, was Mario meinte. »Mario, wir haben das Ding schon seit 6 Wochen, aber der ist noch nicht einen Meter gefahren.« »Dann wird's aber Zeit«, rief Mario, drehte den Zündschlüssel herum und tatsächlich, der Motor startete. »Das kann eigentlich gar nicht sein«, murmelte Mario. Er setzte die Existenzialistin auf den Beifahrersitz, schloss die Tür und brettete aus der Tordurchfahrt, wo er eben noch den Wagen repariert hatte. Es regnete in Strömen, es goss wie aus Kübeln. Als der Wagen auf die Straße schoss, verlor er an der Bordsteinkante den Auspuff samt Schalldämpfer. Der Wagen knatterte zum Gotterbarmen. Das Kind würde einen Schaden fürs Leben haben, fürchtete die Existenzialistin. Im Trabi geboren zu werden, ist so schlimm, wie bei einem Luftangriff zur Welt zu kommen. Mario war nicht so rücksichtsvoll. Er schrie begeistert gegen den Lärm an. Sogar der Scheibenwischer funktioniert. Hast du das gesehen? Für solche Feinheiten interessierte sich die Existenzialistin nicht. Sie wollte dem knatternden Inferno entrinnen, ehe ihr Kind zur Welt kommt. Doch plötzlich sollte die Fahrt zu Ende sein. Ein Verkehrspolizist stand mitten auf der Straße. »Lassen Sie uns durch«, rief Mario, »wir bekommen ein Baby.« »Stellen Sie den Motor ab«, sagte der Polizist, »erst lassen wir die sowjetische Delegation passieren.« Nein, rief Mario, wir kriegen das Baby jetzt, legte wieder den Gang ein und schoss auf die Magistrale. Später sagte er denen vom Platz, wenn deine Freundin in den Wehen liegt, dann kennst du keinen Staatsbesuch. Als Mario auf die Hauptstraße bog, passierte ihn die Delegation. 13 Staatskarossen rasten mit Höchstgeschwindigkeit stadteinwärts. Aber Mario war schneller. Bald hatte er den letzten Wagen erreicht und dann begann er nach und nach, alle Staatskarossen zu überholen. Die Existenzialistin lag schweißgebadet auf dem Beifahrersitz und war schon mitten in den Wehen. Als Mario fast die gesamte Kolonne überholt hatte, scherten 2 Wagen aus und nahmen Marios Trabi in die Zange, sodass er anhalten musste. Mario würgte den Motor ab. Er versuchte sofort wieder zu starten, aber es misslang. Er stieg aus und stand im strömenden Regen. Die Existenzialistin wimmerte und keuchte. Mario fühlte sich so hilflos wie noch nie und in seiner Verzweiflung fiel ihm nichts anderes ein, als bittende und flehende Gesten in Richtung der verdunkelten Staatskarossen zu machen. Tatsächlich öffnete sich eine Wagentür und einer der Russen stieg aus. Er hatte ein großes Muttermal auf der Stirn, was ihn im ersten Moment furchterregend aussehen ließ. »Bitte«, sagte Mario tapfer, »wir kriegen ein Baby.« Der Russe machte nur eine Handbewegung zum Himmel und augenblicklich hörte es auf zu regnen. Dann beugte er sich ins Auto, wo die Existenzialistin in den Wehen lag. Sie stöhnte und schrie. Der Russe hantierte im Wageninneren herum und ein paar Augenblicke später kam er wieder aus dem Auto und hielt ein fertig gewickeltes Neugeborenes, das er Mario in den Arm legte. Nachdem der Russe beide Hände frei hatte, berührte er die Motorhaube des Trabis. Der Wagen sprang sofort wieder an. »Das ist ein Russe, der Wunder vollbringt«, rief die Existenzialistin. »Frag ihn, wie er heißt.« Mario fragte ihn aufgeregt, »Kaktebjasavut?« Aber der Wunderrusse war schon mit einem Lachen in seinen Wagen gestiegen und weitergefahren. Mario und Elisabeth standen mit ihrem Baby auf der Straße und sahen den Staatskarossen hinterher. Und je weiter sich der Konvoi entfernte, desto deutlicher wurde den beiden, dass ihnen soeben etwas widerfahren ist, das ihnen niemand glauben wird. Und auch ihr Kind wird größer werden und wachsen und Fragen lernen und zuhören. Aber die Dinge in diesem Land würde es wahrscheinlich genauso wenig begreifen wie seine Eltern. Wer wirklich bewahren will, was geschehen ist, der darf sich nicht den Erinnerungen hingeben. Die menschliche Erinnerung ist ein viel zu wohliger Vorgang, um das Vergangene nur festzuhalten. Sie ist das Gegenteil von dem, was sie zu sein vorgibt. Denn die Erinnerung kann mehr, viel mehr. Sie vollbringt beharrlich das Wunder, einen Frieden mit der Vergangenheit zu schließen, in dem sich jeder Groll verflüchtigt und der weiche Schleier der Nostalgie über alles legt, was mal scharf und schneidend empfunden wurde. Glückliche Menschen haben ein schlechtes Gedächtnis und reiche Erinnerungen.
3: Sie hörten den Roman »Am kürzeren Ende der Sonnenallee« von Thomas Brussig, gelesen.

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1: Es ist 6 Uhr am Abend und das ist die Politur vom 15. September. Am Mikrofon ist der Domi und in der nächsten halben Stunde beschäftigen uns die folgenden Themen. Bauprojekt in Meilen. Nach 8 Jahren Rechtsstreit wird jetzt gebaut. Aufrüstung in der Schweiz. Das Parlament diskutiert die Armeebotschaft 2026. Und ist die SP zu links oder zu rechts? Das und mehr im Gespräch mit der SP-Co-Präsidentin Mattea Meyer. In Meilen kann nach 8 Jahren Rechtsstreit jetzt doch gebaut werden. Das Bundesgericht hat die letzten Beschwerden von Anwohnenden gegen ein grosses Wohnbauprojekt am Zürichsee abgewiesen. Geplant sind 4 Mehrfamilienhäuser mit insgesamt 17 Wohnungen auf einem ehemaligen Rebberg oberhalb vom Hauenbad. Die Geschichte des Streits geht weit zurück. Ursprünglich ging es um Massnahmen gegen Vögel im Rebberg, gegangen, die einen Nachbar gestört haben. Nachdem der vor Gericht Recht bekommen hat, haben die beiden Landwirtsfamilien, die das Land gehört, die Reben roden und haben 2018 ihr Baugesuch gestellt. Seitdem wehren sich Anwohnende auf dem Rechtsweg. Zuletzt vor allem gegen die Zufahrt zur geplanten Tiefgarage. Die sei zu eng und gefährlich, so der Vorwurf, insbesondere für Velofahrende und Menschen mit Behinderungen. Das Bundesgericht sieht es anders. Bei nur 40 Parkplätzen und niedrigem Tempo auf der kurzen Zufahrt gäbe es keine Sicherheitsgefahren. Auch die Kritik am Erscheinungsbild der Anlage hat das Gericht nicht gelten. Die Eigentümer selber reden von Millionenverlust durch die jahrelangen Verzögerungen. Wie viel sie dann aber mit 17 Wohnungen an bester Lage am Zürichsee werden verdienen, dazu haben sie sich nicht geäussert. Von den Rekurrierenden bekommen sie jetzt eine Entschädigung von 2'500 Franken für das Verfahren. Aus Sicht der Eigentümer selber sei das nur ein Tropfen auf den heißen Stein. Der Baustart ist jetzt für Anfang 2027 vorgesehen. Fertig sein sollen die Häuser rund 1,5 Jahre später. Im Zürich Zoo hat der zweite Anlauf für den Bau von einer grossen Pantanal-Voliere angefangen, nachdem das Projekt vor einem Jahr fast schon dramatisch gescheitert ist. Im Dezember 2025 hat sich der Zoo im Streit von der Zürcher Stahlbaufirma Baltensperger getrennt, die mit dem Bau beauftragt war. Beide Seiten haben sich gegenseitig die Schuld gegeben dafür, dass die nötige Präzision monatelang nicht erreicht wurde. Die Firma ist später Konkurs gegangen und die bereits produzierten Stahlträger, immerhin 770 Tonnen, sind schließlich beim Schrotthändler gelandet. Jetzt sollen es 2 neue Firmen richten, Stakotra aus der Slowakei und Cimolai aus Italien. Sie liefern jetzt die ersten Bauteile für ein temporäres Hilfgerüst, wo die riesigen Bogenträger zusammengeschweißt werden. Die sollen später, ganz ohne Stützen, ein tropisches Feuchtgebiet von der Größe von 1,5 Fußballfeldern überspannen. Lebensraum unter anderem für Tapir und Ameisenbären. Ob die neuen Firmen das Präzisionsproblem vom ersten Anlauf in den Griff bekommen, wird sich erst in den kommenden Monaten zeigen. Ursprünglich hat die Voliere 2028 eröffnet werden. Einen neuen Zeitplan hat der Zoo bis jetzt nicht genannt. Im Nationalrat ist heute die grosse Armeedebatte von der Herbstsession über die Bühne gegangen. Trotz heftiger Kritik haltet die grosse Kammer an der Beschaffung vom F-35 Kampfjet fest. Mit 129 zu 63 Stimmen ist der Nationalrat auf die Armeebotschaft 2026 eingetreten. Ein Antrag vom grünen Nationalrat Gerhard André, der entsprechende Kredit gar nicht erst zu behandeln, ist deutlich mit 132 zu 64 Stimmen gescheitert. Damit spricht das Parlament insgesamt 3,4 Milliarden Franken für die Armee. 2,4 Milliarden für Rüstungsbeschaffungen, 562 Millionen für Immobilienprojekte und einen Zusatzkredit von 394 Millionen Franken speziell für die F-35 Kampfjets. Brisant ist der Entscheid vor allem auch wegen einem Bericht von der Geschäftsprüfungskommission von letzter Woche. Der über Jahre hinweg kommunizierte Fixpreis für Kampfjets hat in Tat und Wahrheit nie existiert. Das Departement unter der früheren Verteidigungsministerin Viola Amherd hat in der Öffentlichkeit über die tatsächlichen Risiken im Unklaren klar. Im Rat haben bürgerliche Stimmen probiert, die Wogen zu glätten. Die Beschaffung sei alternativlos und die Sicherheitslage lässt keinen Aufschub zu. Von links hingegen ist scharf kritisiert worden, dass das Vertrauen in den Beschaffungsprozess vom VBS nachhaltig erschüttert sei. Der Verteidigungsminister Martin Pfister selber hat im Rat zu einer sachlichen Debatte gemahnt und hat angekündigt, der Bundesrat werde sich gleich zum GPK-Bericht äußern. Nicht können durchsetzen hat sich hingegen die Sicherheitspolitische Kommission mit einem separaten Anliegen. Ihren Antrag auf zusätzliche 500 Millionen Franken für Flugabwehrmunition ist mit 104 zu 91 Stimmen abgelehnt worden. Die Herbstsession in Bern läuft noch bis Anfang Oktober. Als nächste grosse Themen stehen unter anderem das EU-Vertragspaket und ein neues Mercosur-Freihandelsabkommen zur Debatte.
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1: Es war ein warmer und sonniger Tag heute. Die Temperaturen haben bis zu 27 Grad erreicht. Ab morgen geht es aber bergab. Es ziehen Wolken auf, es kommt vereinzelt zu Regen und die Temperaturen erreichen nur noch 22 Grad. Am Donnerstag dann wieder ein bisschen mehr Sonne, aber nur noch 20 Grad. Und erst auf das Wochenende wird es dann wieder ein bisschen sonniger und ein bisschen wärmer. Temperaturen am Samstag und Sonntag um die 3, 24 Grad.
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1: Und damit sind wir beim Schwerpunkt der heutigen Sendung und der dreht sich um die Schweizer Sozialdemokratie. Ja, wird die SP wirklich jusoisiert, wie es von rechter Seite zum Beispiel von Daniel Josic heisst, oder ist sie in Wahrheit nicht doch eher zahmer geworden? Wir fragen nachher, und zwar bei Themen, die wehtun, zum Beispiel explodierende Mieten, Finanzierung von der 13. AHV-Rente. Wir wollen mehr wissen über die Aussenpolitik von SP, die sich bewegt zwischen EU-Annäherung, Ukraine-Solidarität und vergleichsweise Zurückhaltung bei Gaza. Wir wollen auch reden über Klima- und Geschlechterpolitik und über die Frage, ob die SP eigentlich die Fragen noch als Klassenfragen begreift. Auch das wollen wir besprechen mit der Co-Präsidentin von SP Schweiz, der Mathea Meyer. Wir wollen wissen, wo die SP steht und weil das Gespräch insgesamt doch eine Stunde und 20 Minuten dauert, teilen wir es auf. Heute hören wir den ersten kürzeren Teil zu Mieten zur 13. AHV und auch zum Vorwurf von rechter Seite die SP sei zu links. Morgen dann der längere, fast einstündige Teil zu allen anderen vorher angesprochenen Themen. Wie immer kann man dann natürlich das Gespräch auch als Ganzes online nachhören. Jetzt aber hier zuerst mal der erste Teil Gespräch mit der Mathea Meyer, Co-Präsidentin von SP Schweiz. Mathea, du lebst seit, wenn ich richtig informiert bin, laut Beobachter, seit 7,5 Jahren in einer Reihen-Einfamilienhaussiedlung in Winterthur, am Rand von Winterthur, und du bist ja auch in Winterthur aufgewachsen. Du hast in diesem Beobachterartikel Winterthur als Gartenstadt beschrieben, wo man sich gegenseitig kennt und hilft. Ich habe das gelesen und dann habe ich mich gefragt, wie verbunden ist echt Mathea wirklich noch mit Winterthur als Nationalrätin und als Präsidentin von SP Schweiz?
3: Herzlichen Dank für die Einladung. Da habe ich nicht weit müssen reisen. Ich bin ja, nehmen das in Winterthur auf und ich wohne ja auch in Winterthur. Ich bin schon noch sehr stark verbunden mit Winterthur. es ist da, wo ich lebe, es ist da, wo meine Kinder in die Schule und in den Kindergarten gehen, es ist da, wo ich einen sehr grossen Teil von meinem Leben aufgewachsen bin. Ich bin, seit ich 9 bin, lebe ich in Winterthur, an verschiedensten Orten, aber seitdem bin ich in Winterthur, und ich würde Winterthur schon als mein Zuhause beschreiben, da, wo ja, ich es wunderschön finde, können, am Samstag in die Stadt gehen und jemanden treffen, auf den Fußball, an den Fußballmatch gehen und Leute treffen, an die Musikfestwoche gehen und Menschen treffen, ohne müssen abzumachen. Und ich wüsste nicht, was müsste passieren, um mich aus Winterthur wieder wegzubringen.
1: Schön. Jetzt, das hat nach vor allem positiven Gefühlen getönt. Gibt es Sachen, die dich in Winterthur stören, um vielleicht schon mal so einen kleinen ersten politischen Impuls reinzubringen? Was läuft nicht gut in Winterthur? Was stresst dich?
3: Ich finde, man könnte noch ein bisschen mutiger werden in der Gestaltung vom öffentlichen Raum. Also ich meine, eben ich habe das Glück, einen eigenen Garten zu haben von meinen vier Wänden. Das haben nicht alle Menschen. Und ich glaube, der öffentliche Raum ist gerade in einer Stadt ein extrem wichtiger Aufenthaltsort, ein Begegnungsort, auch ein wichtiger Ort, wo Menschen können, die keinen Balkon haben. Stichwort Klimaschutz. Also schauen dafür, dass es nicht einfach überhitzt wird in der Stadt. Und dann glaube ich, das ganz, ganz grosse Problem, wo die Stadt Winterthur hat, zusammen auch mit anderen Städten, ist die Wohnproblematik. Das ist einfach schlichtweg nahezu unmöglich ist, eine bezahlbare Wohnung zu finden für jemanden, der wenig Geld hat. Und das ist etwas, was mich auch stark beschäftigt, dafür zu sorgen, wie können wir es schaffen, obwohl jetzt zum Beispiel auch in Winterthur sehr viele Genossenschaften sehr viel stärker gebaut haben oder bauen haben können in den letzten Jahren. Es langt einfach nicht, weil es zu wenig bezahlbaren Wohnraum hat. Es wird Wohnraum erstellt für aus dem falschen Motiv, nämlich können Profit zu machen, und das ist noch am Schluss führt das dazu, dass Menschen keinen bezahlbaren Wohnraum finden.
1: Absolut. Wir werden später sicher auch nochmal auf das Thema Wohnraum und Mieten zurückkommen. Ich werde jetzt aber auf einen aktuellen Vorwurf kommen, der aus der, ja, jetzt nicht mehr ganz eigenen Reihe, aber fast aus der eigenen Reihe ist gekommen. Die meisten haben mitbekommen, der Daniel Josic ist aus der SP raus, und er hat, als er den Austritt hat bekannt gegeben, an SP vorgeworfen, sie sei Juso-ifiziert. Er hat wörtlich gesagt, das gesamte Spitzenpersonal, das sind ja alles Best Friends aus den Juso-Zeiten. Und er stört sich, wenn er das sagt, natürlich nicht daran, dass ihr alle mal in Juso seid und euch kennt, sondern er will mit dem natürlich sagen, ihm ist die SP zu links geworden. Und das ist ja auch etwas, was man kennt. Zum Beispiel der Mario Fehr war ein ähnlicher Fall vor einigen Jahren. Und mein Eindruck war, man hat den Austritt von Josic eigentlich in der Partei auch so ein bisschen vielleicht fast gefeiert, so im Sinne von, ja, jetzt ist eigentlich eine rechte Figur draussen, das ist ja eigentlich nicht schlecht. Und jetzt möchte ich aber eigentlich umgekehrt fragen, wie hätte es eigentlich können sein, dass jemand wie der Josic so lange hat können, so eine tragende Funktion eigentlich auch in der Partei übernehmen, und von jemandem, der jetzt da nicht so reingesehen, vielleicht kannst du ein bisschen erzählen, wie läuft das parteiintern ab? Also gibt es da Kämpfe, gibt es da Gräben? Was passiert da eigentlich innerhalb von der Partei?
3: Es sind jetzt ein paar Fragen gewesen. Ich versuche es ein bisschen aufzuschliessen. Also es ist die persönliche Entscheidung von Daniel Josic aus der SP-Fraktion und am Schluss noch aus der SP als Partei auszutreten. Und das gibt es zur Kenntnis zu nehmen. Er ist jetzt auftreten in diversen Podcasts bei der jungen SVP.
1: Sofort, oder? Übrigens.
3: Verschwörungskreise. Ja. Auch das ist seine persönliche Entscheidung gewesen. Und dann, ja, die SP ist eine breite Volkspartei, wo ich glaube, unterschiedliche politische Haltungen auch Platz haben können. Von einer Juso, die sicher sehr stark am linken Rand ist, bis hin eben zu Personen wie damals auch ein Daniel Josic, eine gewisse Breite. Aber ich glaube, das Zentrale ist immer, dass wir ein eigenes Element haben und haben auch. Und das sind die Werte wie soziale Gerechtigkeit, dass wir uns dafür einsetzen, dass es den Menschen gut geht, dass wir uns gegen die Klimakrise zur Wehr setzen, dass wir dafür sorgen, dass wir demokratische Grundrechte aufrechterhalten, Rechtsstaat, Menschenrechte aufrechterhalten. Und das ist das, was uns am Schluss eint. Und wenn man sich unter dem Dach nicht mehr wohlfühlt, dann ist man und nicht mehr möchte sie Teil sein von einer sozialdemokratischen Familie, dann kann man natürlich auch die Entscheidung machen und gehen. Und dann glaube ich schon, ja, leben wir auch von der politischen Auseinandersetzung. Aber ich finde, der Grundsatz ist, man muss sich dieser politischen Auseinandersetzung in den Gremien auch stellen. Das, was mich immer, also das, was ich unschön finde, ist, wenn dann die politische Auseinandersetzung über irgendwelche Interviews in Tageszeitungen stattfindet und nicht an der Fraktionssitzung oder nicht am Parteitag von der SP Schweiz. Hey, dort können wir uns einmal fetzen, das finde ich auch völlig okay. Das Wichtige finde ich dann schon, dass man dann aber auch wie sagt, hey, wir haben ganz vieles, was uns vereint und für das werden wir uns einsetzen. Und dann ja, der Vorwurf, von der Jusofizierung, finde ich immer so ein bisschen ein lächerlicher Vorwurf, den ich ehrlich gesagt auch ein bisschen mit Stolz trage. Ich meine, man würde der Fußballnazi auch nicht vorwerfen, dass alle mal in den U19 geschuttet haben. So. Also logisch, ich meine, die Juso ist eine wunderbare politische Handwerksschule, wo ich ja logischerweise auch ganz viele Freundschaften gefunden habe, die sich bis heute durchträgt, die ich auch nicht möchte missen, wo ich unglaublich viel auch gelernt habe. Ja, wirklich von der Pike an lernst, was heisst es, eine Initiative sammeln. Dass es nicht einfach so 120'000 Unterschriften gesammelt werden, sondern das muss Überzeugungsarbeit leisten, damals mit der 1-12 Initiative. Und das sind Werte, das ist das Handwerk, wo ich bis heute froh bin und auch, ehrlich gesagt, auch stolz darauf bin, dass wir eine aktive, auch ein bisschen nervige Jungpartei haben.
1: Schauen wir doch gleich noch schnell auf den Inhalt von der Aussage von Josic. Eben, der sei eigentlich zu links. Ich würde jetzt mal ganz frech das Umgekehrte behaupten und sagen, die SP ist eigentlich zu zahm geworden. Jetzt hast du vorher auch von deiner Juso-Zeit erzählt und ich habe auch ein bisschen recherchiert und gesehen, du hast am 1. Mai vor 10 Jahren, ziemlich genau 10 Jahren, eine Rede gehalten.

0: mit immer wieder rassistischen Vorlagen, sei es zur Migrations- oder Asylpolitik, aber auch zu den Sachen wie Fremdenrichter, in Anführungs- und Schlusszeichen, zu den internationalen Beziehungen und. Eigentlich habe ich den Eindruck, die SP ist pur beschäftigt mit einem Abwehrkampf. Und wenn ich dann schaue, wenn der selber etwas anreisset, es ist ja nicht so, als würde der selber gar keine Initiativen lancieren, dann handelt es sich in meinen Augen doch oft um eher zahnlose Reformvorschläge, die oftmals nicht mal durchkommen. Also, ich nenne jetzt nur ein paar Beispiele. Die Umweltverantwortungsinitiative abgelehnt worden. Prämienentlastungsinitiative abgelehnt worden. Klimafondsinitiative abgelehnt worden. Erbschaftssteuer, also das war die Zukunftsinitiative von Juso, die ist abgelehnt worden. Und ich würde sagen, dort ist die SP zum Teil an Juso fast auch ein bisschen in den Rücken gefallen. Und wenn es klappt, das ist jetzt noch mein letzter Punkt, dann bin ich ehrlich gesagt auch nur so halb zufrieden. Schauen wir zum Beispiel die 13. AHV an, ein riesiger linker Sieg gewesen. Und wenn wir jetzt schauen, wie die ganze Sache sich entwickelt, wie sie finanziert wird, ich würde sagen, es ist ein Desaster. Jetzt steht man davor, dass die Mehrwertsteuer sehr wahrscheinlich erhöht wird und eigentlich die breite Mehrheit muss aufkommen für die AHV-Rente. Hat er den Klassenkampf verliert? Ganz zugespitzt gefragt.
1: Die Worte, die du am Anfang zitiert hast, die ich vor 10 Jahren an einer 1. Mai-Rede gehalten habe, die könnte übrigens auch jetzt noch ein paar Tage in der 1. Mai-Rede halten, weil ich ja nach wie vor dahinter stand, weil ich es wirklich unerträglich finde, wie gross die Dunkelheit ist. Die Vorstellung, dass der reichste Mensch in der Schweiz so ein Vermögen hat, wo du und ich irgendwie vor 400'000 Jahren hätten müssen anfangen zu arbeiten, keinen Rappen hätten müssen ausgeben und heute würden wir auf so ein Vermögen kommen. Und gleichzeitig hast du irgendwie 140'000 Kinder in der Schweiz, die in Armut aufwachsen, ja, wo die Eltern den Sommer nicht haben können sagen, geh in die Body, weil einfach das Geld dafür gefehlt hat. Das ist etwas, was mich bis heute unglaublich hässlich macht und auch sehr stark antreibt und auch ein Motivator ist, Politik zu machen. Wo ich dir aber absolut recht gebe, ist, dass viele Ressourcen von uns und viel Zeit von uns drauf geht, müssen rechte Angriffe abwehren, zusammen mit den Menschen. Immer auch wieder erfolgreich. Oder? Also wir haben ein Steuergeschenk an Grosskonzerne nach dem anderen gebodigt. Aber das hat logischerweise ressourcengebunden Zeit gekostet für uns, wo wir uns nicht haben können, darauf fokussieren, vorwärts zu gehen, etwas zu verbessern. Genauso gleich im Asylbereich. Ich meine, ich würde es mir so fest wünschen, dort mal wieder können, etwas Proaktives, Positives zu formulieren. Aber nein, was müssen wir machen? Wir müssen im Parlament dafür kämpfen, dass afghanische Frauen das Recht haben, als Geflüchtete in die Schweiz zu bringen. Das ist einfach wie die politische Mehrheitsverhältnisse, die derart desaströs sind, wo ich wichtig finde, dass wir als SP Widerstand leisten gegen die Angriffe, weil es sind immer Angriffe, wo Menschen, insbesondere auch verletzliche Menschen, im Kern ihrer Existenz treffen. Genau das Gleiche, wenn es um Mietabzocken geht und so weiter und so fort. Und ja, und wir wollen und tun auch unsere Energie gleichzeitig darauf verwenden, auch positive Projekte können voranzubringen. Du hast vorhin ins Feld geführt, die 13. AV-Rente. Auch da kann man natürlich sagen, ja, der grosse Wurf ist ja das nicht. Das, was eigentlich bräuchte, wäre aufhören mit dieser dritten Säule, wo nur Steuergeschenke reiche sind, aufhören mit der Pensionskasse, wo einfach die oben abzocken und die unten Geld verlieren, sondern ausschließlich eine solidarisch finanzierte Altersvorsorge, erste Säule AHV ausbauen und Existenz sicher machen. Logisch, wenn ich das könnte auf dem Reissbrett zeichnen, würde ich das auch machen, aber das ist nun mal einfach nicht die Lebensrealität. Und dann, finde ich, stellt sich die Frage, das Wünschbare vom Wünschbar wäre es, aber was können wir machen und was ist machbar? Und ja, die 13. Rente ist zusammen mit den Menschen in dem Land das Machbare gewesen. Die Rechten können es bis heute nicht aushalten, dass eine Mehrheit in dem Land die Frechheit gehabt, für eine anständige Altersvorsorge und eine 13. Rente sich auszusprechen. Das sieht man auch in ihrer verweigerungshaltigen Finanzierung voranzubringen und zu schaffen. Aber das ist dann für mich schon so ein Moment, wo ich merke, hey, da verändern wir die Lebensrealität von Menschen im Positiven. Wenn mir irgendwie eine Frau 2 Tage vor der Volksabstimmung anruft und sagt, hey, Frau Meier, Sie müssen wirklich alles dafür tun, dass die 13. Rente kommt, im Wissen darum, die ist auf die 1'800 Franken im Jahr wirklich angewiesen. Das macht für sie den Unterschied, ob sie das Geld hat und vielleicht mal kann im Zoo mit den Enkelkindern oder vielleicht mal einmal mehr kann mit einer Freundin einen Kaffee trinken oder ob sie halt alles muss absparen, sich ihre Zähne nicht flicken kann, weil das Geld einfach schlichtweg nicht da ist. Und auch wenn ich weiss, ich wünsche mir noch etwas anderes, noch etwas mehr,

0: Für diese Frau und für ganz viele andere auch, haben wir mit dieser 13. Rente einen Unterschied gemacht für ihr Leben. Und das ist, ja, am Schluss ist es eine Abwägung von, wo setzt du wie viel Energie ein.
1: Ich bin natürlich einig damit, dass die 13. AHV-Rente vielen zu gut kommt. Und gerade Altersarmut ist ja ein riesiges Thema. Das ist gar nicht die Frage. Was mir doch einfach stört an dieser ganzen Geschichte, ist, dass man das Geld nicht dort holt, wo es wäre. Und ich meine, also es sind ja durchaus Vorschläge auf dem Tisch gelegen. Mhm. Ich glaube, die sind sogar aus der Mitte gekommen. Irgendwie Kapital, Finanztransaktionssteuer ist im Raum gestanden. Oder allgemein, es gäbe ja viele Möglichkeiten, Kapital zu besteuern. Mein Eindruck war, du hast jetzt vorher eigentlich gesagt, ja, eigentlich gibt es so eine Differenz zwischen dem, was man sich wünscht, und dem, was machbar ist, oder? Und ich frage mich...
0: Darf ich da noch
1: sagen? Ja, sicher.
0: Ich meine, selbstverständlich ist es auch der Job von uns Sozialdemokratie, das, was machbar ist, immer mehr auszuweiten. Also, ob da absolut einverstanden, auch der Denken von, was ist eigentlich machbar, was soll möglich sein, das können wir nicht den Rechten überlassen, weil die haben es sehr stark nach rechts verschoben. Selbstverständlich müssen wir den Gegendruck geben und auch dafür sorgen, dass es das Machbare erweitert wird im positiven Sinn.
1: Und wieso hast du das Gefühl, ist im Moment so etwas wie eine Kapitalgewinnsteuer nicht machbar? An was scheitert das?
0: Hey, an den Mehrheiten. Also ich meine, wir haben uns im Parlament selbstverständlich für eine Finanztransaktionssteuer ausgesprochen. Ich spreche mich ständig, wir fordern es ständig, Vermögenssteuer, Erbschaftssteuer auf hohe Erbschaften. Also wenn wir Mehrheiten hätten, würden die gestern einführen und nicht erst übermorgen, weil das ist etwas vom wesentlichsten, wichtigsten Hebel, den man einführen könnte, um Vermögen besteuern und die Welt wieder ein bisschen gerechter machen. Aber uns fehlen einfach die Mehrheiten. Wenn du sagst, ja, die Mitte hat sogar die Finanztransaktionssteuer eingebracht, dann ist das eine Person von der Mitte. Du hast noch einen Ständerat von der Mitte, die dann wieder abweichen, andere Meinung sind, ihre Meinung ändern und am Schluss fehlen einfach Mehrheiten. Und gerade bei der AHV, bei der Finanzierung der 13. Rente, ist es halt einfach so, dass wenn man länger zuwartet, die 13. Rente, wird das ja zum ersten Mal ausgezahlt. Sprich, es werden 4 Milliarden mehr aus dem AHV-Topf rausgenommen. Wenn man dort lang zuwartet, kommt das, hast du einfach nachher im AHV-Fonds ein Defizit und dann steigt der Druck massivst von rechts auf Rentenaltererhöhung oder darauf, die Renten zu kürzen, bei den Witwen Renten zu kürzen und so weiter und so fort. Und das will ich verhindern. Wenn es zusätzliche Finanzierungsquellen gibt für eine AHV, die solidarischer sind, noch solidarischer als eine Mehrwertsteuer, Finanztransaktionssteuer, wobei das schon ein bisschen volatil ist, sondern Vermögenssteuer, sind wir sofort mit an Bord. Aber am Schluss ist es ja das, man für jede einzelne Stimme kämpft, dass wir Lohnprozentenerhöhung und Mehrwertsteuererhöhung bekommen. Am Schluss ist es zwei Stimmen von rechts geschittert.
1: Hast du das Gefühl, eine Lohnprozenterhöhung wäre solidarisch?
0: Wenn es für die AHV ist, ja. Weil du auf jeden Lohnfranken AHV-Beitrag zahlst. Also Sergio Ramotti zahlt auf seine Millionen auf jeden Lohnfranken AHV-Beitrag. Aber der AHV ist deckelt bei den rund 2'500 Franken im Monat. 90% von allen Menschen bekommen mehr aus der AHV raus, als sie jemals einzahlen. Weil es eben solidarisch finanziert ist. Ich meine, das ist wirklich die soziale Errungenschaft vom letzten Jahrhundert, wo Menschen auch wissen, was für einen grossen Stellenwert hat für uns in dem Land, der AHV, und wie wichtig es auch ist für den Zusammenhalt. Und dann sind wir trotzdem gescheitert um ein paar wenige Stimmen. Und wir haben jetzt die Erhöhung, eine moderate Erhöhung von der Mehrwertsteuer, der reduzierte Satz, also alles Lebensmittel, Medikamente, Bücher und so weiter, ist ausgeschlossen. Führt dazu, dass ein Haushalt mit geringem Einkommen 5 Franken im Monat mehr Mehrwertsteuer muss zahlen, dafür, dass man noch eine 13. Rente hat, finde ich, ist immer noch sehr ein gutes Preis-Leistungs-Verhältnis, wenn man sieht, wie solidarisch finanziert die AHV insgesamt ist.
1: Würdest du sagen, dass im Moment linke Anliegen jetzt wie eine 13. AHV-Rente nur noch mehrheitsfähig sind, wenn man die Finanzierungsfrage aus dem Initiativtext rauslässt, wenn man das nicht von Anfang an mit einbaut und eigentlich so, dass es so ein bisschen in den Verhandlungsprozess nach der Abstimmung verschiebt?
0: Bin ich im Fall nicht sicher. Ich glaube nicht, die Bürgerlichen behaupten das ja immer so, ja, wir haben da den Leuten gesagt, wir können 13. Rente haben für gratis. Das stimmt einfach nicht. Also ich bin Abstimmungskampf lang habe ich die Frage beantworten, wie soll das finanziert werden, und ich habe die Frage beantwortet. Die Leute haben sehr wohl gewusst, dass das ein Preisschild hat. Aber sie haben eben auch gewusst, dass es richtig ist, dass alle Menschen eine 13. Rente verdient haben. Ich glaube, ganz ehrlich gesagt, das zeigt die Abstimmung zu der 13. Rente, das zeigt die Abstimmung zu der Pflegeinitiative, das zeigt die Referendumsabstimmung gegen den Ausbau der Autobahn, gegen Mietabzug und so weiter und so fort. Die Menschen in diesem Land sind solidarischer, grosszügiger zueinander, liebevoller zueinander, als dass die bürgerliche Politik uns immer weiss machen will.
1: Das war der erste Teil vom Gespräch mit der Mattea Meier. Wir haben als Einstieg geredet über Mietinnen, über Winterthur, über die 13. AHV-Rente und zum Vorwurf von rechter Seite, der SP sei zu links geworden. Morgen folgt dann der deutlich längere zweite Teil von diesem Gespräch, dauert eine gute Stunde, und wir reden dann vor allem über Aussenpolitik von SP, über Klima- und Geschlechterpolitik und um die Frage, ob die SP eigentlich die Themen noch aus einer Klassenperspektive betrachtet. Das ganze Gespräch könnt ihr natürlich wie immer online auf unserer Webseite nachhören. Jetzt kommen wir aber zum Veranstaltungskalender.
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3: 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Und Performatives. 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
1: Und heute Abend um 8:30 im Kino Cameo, der Spiegel. Wieder ein Film vom russischen Regisseur Andrei Tarkovsky. Das mal über Poesie, Sprache und stotternden Bub. Kuku Kulturmagazin schreibt zum Film: Unaufdringlich spiele der Tarkovsky Komplexität vom Verhältnis zwischen Sprache, Leben und Gesellschaft durch, und von der Erzählweise her gleich in der Film an einem surrealistischen Gedicht. Der Spiegel heute am 8:30 im Kino Cameo. Und wer lieber daheim bleibt, dem empfehlen wir unser weiteres Radioprogramm hier auf Stadtfilter. 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Dann am 8. 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Und wir hören uns zur nächsten Politur bzw. zum Teil 2 vom Gespräch mit der Mattea Meier. 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Bis dann, auch einen schönen Abend. Tschüss.
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0: Los, wir müssen jetzt über etwas reden.
1: Nein, nicht schon wieder.
0: Ich sage, wir reden jetzt über das.
1: Aber es ist ja immer das Gleiche.
0: Wir reden jetzt über das Wetter.
2: Am Nachmittag ist es meist bewölkt und mit Schwerpunkt Richtung Alpen kommt es zu Regengüssen und eingelagerten Gewitter. Im Unterland gibt es nur gelegentliche Schauer. In der Nacht ist es zuerst bewölkt und Richtung Alpen nass. Dann wird es zunehmend trocken und im Flachland gibt es klare Abschnitte. Am Donnerstag ist es im Flachland noch örtlich ein bisschen Nebel, trotz vermehrter hoher Wolken recht sonnig. Temperaturen zur Winterthur betragen momentan 21 bis 22 Grad. Heute am Nachmittag kommt es zu einem Temperaturrückgang. Am Donnerstagmorgen ist es dann ca. 10 Grad warm und am Nachmittag steigt es wieder auf, bis zu 22 Grad. Am Nachmittag weht ein böiger, morgen ein schwacher Westwind. Am Freitag ist es teilweise sonnig mit ca. 21 Grad. Am Samstagmorgen, gebietsweise, hat es Nebel, sonst ist es am Wochenende recht sonnig bei maximal 23 Grad.

0: Herzlich willkommen im Heino und auf Radio Stadtfilter und Mittwoch, der 16. September. Wir sind genau in der Mitte von dem, ja, in vielen Hinsichten von dem schönsten aller Monate, wo wir da von diesen 12 haben. Mein Name ist Simeon Thompson, aber ich bin heute nicht allein im Heino. Ich bin da mit einem Gast und zwar möchte ich herzlich willkommen heißen Mahi. Schön, dass du hier bist.
1: Hallo zusammen.
0: Wir sprechen miteinander auf Hochdeutsch, haben wir uns darauf geeinigt. Deutsch ist doch bei dir nicht die Muttersprache.
1: Nee, ich bin aus China. Hm? Chinesisch ist meine Muttersprache, ich spreche Deutsch, aber ich verstehe auch Schweizerdeutsch. Also wenn es dir lieber ist, kannst du auch gerne Schweizerdeutsch.
0: Können wir das mal probieren und okay. Sonst fragst du einfach nach. Mhm.
1: Ist gut. Ja.
0: Du bist da unter anderem zum Musikspielen. Es gibt ein Balkonkonzert, eine Live-Session, wobei ich unser Publikum draussen muss vorwarnen. Es wird nicht mega laut, das heisst, wenn ihr draussen im Freien probiert, etwas zu hören, ihr werdet wahrscheinlich sehr wenig davon hören. Mahi, du spielst nur mit Begleitung von deiner Gitarre.
1: Ja, genau, heute ja.
0: Ja. Ich habe dich zum ersten Mal gehört vor nicht einmal einem halben Jahr. Du hast ein Album oder eine EP, ich weiß gar nicht, aufgenommen und dann ist es rausgegeben worden vom Zürcher Label, vom Kollektiv Chernagora. Be It An Animal ist der englische Titel. Mhm. Und ich bin sofort fasziniert gewesen, also wahnsinnig spannende und auch schöne Musik gefunden zum Hören. Seit ungefähr dann läuft es halt auch bei uns auf dem Stadtfilter, also vielleicht kennt das Radiopublikum da aus das eine oder das andere Lied. Aber es ist nicht dein Debütalbum gewesen, es war nicht das allererste, was du aufgenommen hattest.
1: Mhm. Genau, danke. Zuerst. Ja genau, es ist nicht mein, es ist ein Album, den ich vom Jahr, also zwischen 2000, zwischen der zweiten Hälfte von 2023 und 2024, aber die Musik habe ich zum großen Teil letztes Jahr und dieses Jahr bearbeitet und aufgenommen. Mhm. Genau. Aber die Songs waren schon fertig, also die vielen Lieder waren schon fertig geschrieben 2023.
0: Okay.
1: Genau. Ungefähr zu dieser Zeit.
0: Ich würde vorschlagen für dieses Publikum, die zugeschaltet haben und einfach sich gar nicht darunter vorstellen können, vielleicht auch nicht so oft Stadtviertel hören und darum deine Musik nicht kennen, dass man gerade mal etwas von dir hört.
1: Sicher.
0: Vielleicht direkt von Be It An Animal. Und das Problem bei mir ist, unsere Musikdatenbank kann nicht so gut umgehen mit den Schriftzeichen, die nicht...
1: okay.
0: Deshalb, ja. Zum Teil sind es nur Fragezeichen, zum Teil habe ich die Google Translate Übersetzungen reingetan, aber ich weiß überhaupt nicht, was es... Und ich hätte einfach vorgeschlagen, ein Lied, das du nicht sowieso heute spielst,
1: okay,
0: dass wir vielleicht sowas hören.
1: Okay, klar.
0: Also ich glaube, das sind die Album-Tracks.
1: Okay, von mir aus können wir das hier, mhm, oder von das,
0: ist das, das nächste?
1: Also das hier ist auch gut.
0: Magic Mirror?
1: Ja.
0: Also genau, ich habe...
1: werde ich heute nicht singen.
0: Alles klar. Ich habe einfach zur Erklärung für unser Publikum, ich habe die Liedtitel, wie sie abgedruckt sind in dem Sinne, in chinesischen Characters einfach in Google Translate eingefügt, um für uns irgendeinen Anhaltspunkt zu haben, was der Titel ist. Aber es ist eben, keine Ahnung, Magic Mirror, heißt das so oder ist das...
1: Ja.
0: Trifft das einigermaßen zu?
1: Genau, das ist genau
0: gut getranslated.
1: Okay. Würde ich auch so.
0: Okay, super. Also dann hören wir von Be It An Animal von Mahi das Stück mit dem übersetzten Titel Magic Mirror. Willst du den eigentlichen Titel
1: Mo Jing.
0: Vielen Dank.

0: Magic Mirror von Beer and Animal von Mahi im Mai, glaube ich, rausgekommen auf Charnagora, das Kollektiv / Label aus Zürich, das immer wieder empfehlenswerte Musik rausgegeben hat in den letzten paar Jahren. Ich glaube auch das Album von der Woche, das wir im Sommer ausgewählt haben, das ist, glaube ich, gerade direkt darauf folgende Release, die sie rausgegeben haben, also etwas, was auch bei uns ein bisschen präsent ist. Ja, also ein gutes Beispiel, denke ich, auch für deine Musik, auch weil wir gut hören, deine Aufnahmen sind selten nur Stimme und Gitarre, sondern es hat oft so Overdubs, zweite Gitarrespuren oder Gesang oder gerade auf Beer and Animal manchmal eine Flöte, glaube ich. Ist das von Anfang an Teil von deiner Vision oder kommt das spontan dazu?
1: Es kommt oft spontan dazu. Also ich habe von Anfang an nur das Lied, also nur die Gitarre und den Text und Gesang. Und ich mache einfach dazu viele Versuche.
0: Ja.
1: Also ich probiere verschiedene Sachen aus und verschiedene Versionen von dem gleichen Lied. Und ja, und am Schluss nehme ich das, was mir am besten gefällt.
0: Trial and error. So.
1: Ja. Ja.
0: Wie bist du eigentlich zum Musikmachen gekommen?
1: Also Musik war für mich und für mein Leben immer sehr wichtig, also schon als ich klein war. Und als ich in die Schweiz kam, so 2018, war ich im Gymnasium und da hatte ich viel Zeit in der Natur.
0: Ja.
1: Und da hatte ich viel Zeit auch mit mir selbst, also konnte ich viel mich mit mir selbst, mit meinem Selbst beschäftigen und Fragen stellen, die das Leben behandeln generell. Und für mich war Musik wie ein Weg, das, was ich für Arbeit bearbeitet habe, durch diesen Fragen, durch diese Beschäftigung wiederzugeben. Genau. Oder transformieren. Und ich höre auch immer sehr gerne Musik. Und jetzt macht es mir einfach sehr viel Spaß. Und ich spiele auch gerne klassische Gitarre, aber das ist eher so Teil von meinem Leben. Und mit diesen Songs, mit meinen eigenen Kompositionen, da habe ich sehr viel Freude daran, Neues zu probieren und nicht viel zu planen.
0: Ja, okay.
1: Und das gefällt mir.
0: Ja. Und wo du zuerst angefangen hast, Musik machen, ist es direkt so gewesen, selber begleitet auf der Gitarre oder hast du vielleicht zuerst, keine Ahnung, Techno-Projekt gehabt, bevor du gefunden hast, neue Songs machen?
1: Also ich, zu Beginn, als ich in der Schule war, in der Primarschule war, war ich immer gerne in Chor und dann habe ich Gitarre gespielt, also Gitarre spielen gelernt, weil mein Vater hatte eine Gitarre, er spielt die nicht wirklich und dann habe ich auch eine Lehre gehabt, also nur für ganz kurze Zeit. Und dann konnte ich auch selber mich begleiten und dann habe ich irgendwie probiert, selber Lieder zu schreiben. Ja,
0: ja, okay. Und das war wirklich so, das ist das Erste gewesen, wo deine erste Gehversuche in Musik sind, so direkt mit Gitarre und Songs gewesen. Okay. Du hast gesagt, 2018 in die Schweiz gekommen und eben zum Beispiel die Musik auf Beer and Animal vielleicht 2003 entstanden oder geschrieben wurde. Noch ältere Musik, die du hast, gibt es noch Spuren von dem oder Aufnahmen?
1: Ja, ganz viel.
0: Okay.
1: Also auf Spotify und ich denke, da gibt es einen Album, den ich auch 2013 publiziert habe, veröffentlicht habe, aber die sind auch ein bisschen noch früher aus, also ist eine Sammlung von Liedern aus 2021 und 23 ungefähr.
0: Ja.
1: Und auf einer chinesischen Plattform, Musikplattform, gibt es auch noch ältere Lieder und Alben. Also eigentlich auf Spotify auch, aber komischerweise sind die nicht unter meinem Profil zu finden, sondern einem anderen Künstler, der heißt auch Mahi. Und das ist ein Fehler. Genau. Und ich habe das schon mehrmals gemeldet, aber konnte nie wirklich gelöst werden. Ja.
0: Und ja. Die Tantiemen, die Royalties gehen an die andere Person in dem Fall. Ne?
1: Ja, vielleicht.
0: Oh,
1: ja.
0: Oh je, okay. Mhm. Hören wir doch nochmals etwas, etwas von dir. Du hast im Sommer ein neues Album rausgegeben, einfach self-released, I think, wo der übersetzte Titel heißt etwas so wie Inland Sea, also Binnensee oder Binnenmeer, Entschuldigung, auf Deutsch. Und wir würden einfach das Titellied hören, wenn das gut ist.
1: Okay.
0: Ja. Die Musik ist von wann ungefähr?
1: Von Ende letztem Jahr.
0: Okay.
1: Auch ein paar sind auch vom Frühling dieses Jahr.
0: Ja, okay, also noch sehr neu zum Teil.
1: Echte neu, würde ich sagen.
0: Was mir aufgefallen ist, ich weiß nicht, ob bei diesem Lied gerade das Beispiel ist oder nicht, aber es hat zum Teil so Keyboard.
1: Aha, ja.
0: Ist das so ein Fender Rhodes oder so? Oder?
1: Weil ich habe wieder mein Keyboard jetzt bei mir zu Hause und dann habe ich einfach viel probiert. Und
0: okay.
1: Passt für mich.
0: hat seinen Weg auf die Platte gefunden. Ja, schön. Lassen wir das Titellied. Aber Google Translate sagt Inland Sea oder Binnenmeer. Und in echt heißt es?
1: Nei Hai. Nei Hai.

0: Der Titeltrack vom neuesten Album von Mahi ist im Juli rausgekommen, Binnenmeer, Inlandsee. Und ich glaube, jetzt genau im Vergleich zum letzten Lied von dir, was wir gehört haben, haben wir schon etwas recht einen Kontrast gehört. Das ist so, was Songwriting angeht, nicht mehr klassisch Strophen, die sich wiederholen, sondern ich weiß gar nicht, wenn ich das einordnen muss. Es ist so rhapsodisch. Ist es improvisiert gewesen am Anfang?
1: Also dieses Lied?
0: Ja.
1: Es war wirklich für mich wie, ja, alle Lieder sind von mir einfach improvisiert.
0: Okay,
1: ja.
0: Ja.
1: Aber bei diesem Album, also viele Liedern, ich sehe das, was du sagst und was du spürst auch in diesem Album. Es ist für mich auch wie eine andere Jahreszeit.
0: Ja.
1: Und es ist auch ein anderer Zustand, in dem ich mich war in dieser Zeit. Und es gibt viele, es ist, besteht wie aus Fragmenten von dieser spezifischen Wahrnehmung im Inlandsee. Und da habe ich probiert, wie diese abstrakten Gefühle, die wirklich sehr aus dem Moment entstehen, zu einem Lied zu machen,
0: ja,
1: die wie eine Welt oder einen Raum eröffnen.
0: Mhm. Was jetzt wahrscheinlich dir schon längstens klar ist, mir, also die meisten Leute in der Schweiz verstehen natürlich den Text überhaupt nicht.
1: Mhm.
0: Zum Beispiel jetzt bei dem Lied, von was handelt der Text? Oder wenn es überhaupt von etwas handelt, oder sind es einfach Bilder?
1: Ja, yeah, genau. Es geht darum, also es heißt Xin de Haiyang. Xin de Haiyang heißt das Ozean vom Herzen.
0: Mhm.
1: Und es geht ein bisschen darum, den Ruf vom Herzen. Vergleiche ich wie der See. Es geht darum, lass mich dorthin gehen, wo mein Herz wirklich will.
0: Mhm.
1: Und nähere von meinem wahren Selbst. Und und lass mich befreien von allem, was ich nicht bin.
0: Ja.
1: So.
0: Ja.
1: Es geht ein bisschen so in die Richtung.
0: Okay.
1: Und dann ein Loslassen, ein Lockerwerden. Genau. So.
0: Ja. Ach, sehr schön. Okay. Okay. Es passt jetzt, was du sagst.
1: Echt? Okay.
0: Aber wenn ich das höre, als jemand, der die Sprache nicht versteht, man kann natürlich irgendetwas sich vorstellen oder einfach die Textebene ausblenden und es als Klang auf sich wirken lassen. Aber jetzt, was du sagst, das macht es ein bisschen bereichern. Enriching. Wir hören in dieser Sendung noch ein paar Sachen, die nicht deine Musik sind. Es gibt zum Beispiel ein Album von der Woche, das wir gleich reinhören werden, von der Erykah Badu. Wir haben eine Rubrik, die diese Woche von Jen Unfug kommt und die Verwandlung heisst, wenn ich nicht mal weiss, ob es mit Kafka zu tun hat. Also jetzt ist etwas, aber wir werden am Eis mehr davon.

0: Und die sind eher Rock
1: Ja.
0: und auch experimentell ein bisschen. Für die damalige Zeit war es sehr ein bisschen so, wie sagt man das auf Deutsch, im Voraus seiner Zeit oder
1: Seine Zeit voraus, ja,
0: in
1: ahead of
0: seiner
1: his
0: Zeit
1: time, ja.
0: voraus, genau. Und ja, für mich war das sehr erfrischend, seine Musik zu hören. Er hat ja jedes, nicht jedes Mal, aber letztes Jahr im Winter, ich habe viel seine Musik gehört und oft nachdem ich seine Musik höre, habe ich wie viel Energie an meiner Musik zu arbeiten.
1: Ah,
0: Es
1: super,
0: ist
1: ja.
0: natürlich sehr anders von meiner Musik, aber finde ich cool.
1: Ja, Inspiration muss nicht immer genau gleich oder so eine direkte Inspiration sein. Genau so will ich tönen, aber es ist einfach etwas, das einem das Gefühl gibt, ich sollte jetzt auch in der eigenen Musik mal etwas machen. Genau. Hey, dann hören wir ein Stück von Doway. Kannst du den Titel aussprechen für uns?
0: Gauji Dongwu. Aber das,
1: Entschuldigung, ja.
0: ja, wir können das hier hören.
1: Sure.
0: Ja, es ist einfach viel.
1: Also wir können auch ein anderes hören. Ich finde es.
0: Okay, dann hören wir das.
1: Ist
0: Ja,
1: cool.
0: ja,
1: Okay. 3, 2, 1.

0: gehst du heim nun auf Radio Stadtfilter mit mir, Sinan Thompson, und heute als Gast bei mir im Studio Mahi. Wir haben gerade ein Stück gehört von einem Künstler, wo du gesagt hast, der hat dich inspiriert, immer wieder. Da Away, mit einer Aufnahme aus dem, ich glaube, was ist schon, 1995, irgendwann, also wirklich älter, aber du hast gesagt, er macht weiterhin Musik, einfach total andere Musik.
1: Ja, ja. Sehr anders.
0: Hey, das nächste, was wir da im High Noon hören, hat noch weniger mit deiner Musik zu tun und ist auch von jemandem, der schon sehr lange Musik macht, und zwar geht es um unser Album von der Woche.

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1: Unser Album der Woche hat Zeit gebraucht. Eric Badu und The Alchemist haben am 28. August 2026 ihr gemeinsames Album Before the World Blows, The Abby and Alan Experiment, rausgebracht. Es ist das erste Album von Eric Badu seit mehr als 10 Jahren, was unter anderem damit zu tun hat, dass sie nach eigener Aussage recht lang prokrastiniert hat. Doch das Warten hat sich gelohnt. Before the World Blows kombiniert die ikonische, rhythmische und melodische Elemente von Erica mit der Sample-Kunst von The Alchemist. Zusammen mit diversen Gästen formen sie eine kosmische und ehrliche Welt zwischen Soul, Funk und Underground-Hip-Hop mit der Liebe als Zentrum vom ganzen Album. Immer wieder laden die Lyrics von Erica ein zum Nachdenken, zum Schmunzeln und zum Aneinanderhören an Repeat. Das Album der Woche ist von unserer neuen Praktikantin Lina Gosteli ausgewählt worden und mir gehört heute das Stück mit dem Titel Love Me Not.

0: gehört daheim noch eine Frau, die Stadtväter. Heute mit mir, Simon Thompson, wir haben gerade das Album von der Woche gehört, beziehungsweise das Lied von unserem Album von der Woche gehört, Love Me Not, von Erykah Badu und The Alchemist, ihrem neuen Album Before the World Blows. Auf unserer Webseite natürlich wie immer Links zum mehr hören und zum mehr lesen über das Album. Und sowieso könnt ihr im Verlauf von der Woche immer wieder reinhören, wenn ihr fleissig morgen macht und High Noon hört, was sich ja sowieso empfiehlt. Erst recht, wenn wir wie heute einmal mehr ankünden, ich bin in der Leda, nein, ich habe einen Gast und mein Gast ist da für nichts Geringeres als für eine Live-Session.
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0: Die, die schon länger zugeschaltet sind, wissen natürlich schon längstens Bescheid. Mein Gast ist Mahi aus Zürich. Mahi aus Zürich ist heute da in Winterthur zu Besuch. Und genauer gesagt, sie ist bei uns auf dem Balkon parat, um eine Live-Session zu spielen. Und Mahi, du kannst jederzeit beginnen.

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1: Ihr habt gerade Mahi gehört bei uns auf dem Balkon. Denen, begleitet von ihrer Gitarre, von sehr schön passenden Hintergrundgeräuschen, wie ich finde. Und vom einen oder dem anderen Windstoß, falls ihr euch gefragt habt, was zwischen dir so gemacht hat. Das war der Wind gewesen. Der Wind bläst. Mir, beziehungsweise unser Techniker, der Kai Uwe Brenner, hat mehrere vertikale Gegenstände aufgestellt, zum Windeinfall in das Mikrofon möglichst abdämmen. Aber am Schluss hat es trotzdem drei gewinnt. Ich habe auch das nicht sehr unpassend gefunden. Es war allgemein eine sehr schöne Live-Session gewesen. Mahi ist schon wieder bei mir im Studio 1. Auf der anderen Seite von unserem dritten Stock hier im Volkerthaus. Danke viel mal. Es war so schön gewesen.
2: Danke.
1: Ist für dich okay gewesen draussen?
2: Ja. Ja, es hatte schon ein bisschen Wind, aber hat mir gut getan.
1: Gut getan, okay. Also auch ins Gesicht geblasen.
2: Ja,
1: okay.
2: Sehr.
1: Sehr schön. Also hast du jetzt ganz viel gespielt und auch einige Lieder, die ich gar noch nicht kenne von dir. Ich nehme an, du hast einfach ein großes Repertoire, auf das du zurückgreifen kannst.
2: Ja, ja. Ich habe also das vorletzte, die sind, das allerletzte war, habe ich auch 2023 oder 2024 und das andere war 2023.
1: Okay.
2: Genau.
1: Ja, sehr cool. Sehr cool. Du spielst auch so live, oder, nehme ich an? Es gibt Konzerte von dir und dort trittst du einfach allein so mit Gitarre auf.
2: Mhm.
1: Aber halt vor Publikum.
2: Ja, ja.
1: Ist das für dich jetzt neu gewesen? So zum ersten Mal ins Leere raus?
2: Ja, okay. Das ist das allererste Mal.
1: Ja.
2: Aber ich fühlte mich gar nicht alleine, weil ich war Teil der Stadt.
1: Ja.
2: Ich war in der Stadt und ich konnte so Bergen, Autos in die Weite sehen. Ja.
1: Nein, man hat die Stadt auch gut gehört.
2: Ja.
1: Wenn du vorhin von deiner Aufnahmesituation geredet und wieder beim Aufnehmen vorgehst, du hast, bevor wir überhaupt auf Sendung gegangen sind, gesagt, du machst eh alles selber, also du nimmst dich selber auf.
2: Ja, viel alleine.
1: Ja.
2: Ich habe manchmal auch Hilfe von anderen Leuten, aber zum großen Teil mache ich schon selbst.
1: Okay, und ist das denn so Tonstudio oder improvisierte Riem?
2: Mein Studio ist bei mir zu Hause. Ich habe so einen kleinen Ort, wo ich hier Musik aufnehme.
1: Ja, ja. Und einfach auf Computer.
2: Ja.
1: Und spielst du auch, wenn du aufnimmst, auch live direkt den Gesang mit? Oder ist es zuerst Gitarrespur und dann Gesang?
2: Ja, immer separat, getrennt.
1: Okay. Es klingt extrem live beim Hören, habe ich das Gefühl, deine Aufnahme. Also hat auch recht ähnlich geklungen wie heute jetzt. Darum, das hat mich jetzt überrascht, dass du das siehst. Aber cool, ja.
2: Okay.
1: Ja, du hast etwas anderes, was du vor der Sendung gesehen hast. Du bist da in Winterthur für die Sendung, aber du bist auch nach Winterthur gekommen, um deine Gitarre abzuholen.
2: Ja, genau.
1: Was ist denn mit der Gitarre gewesen?
2: Es hatte etwas, es hatte wie ein Problem an dem an der Stelle, wo man stimmt.
1: Ah, okay.
2: Genau, es ist nicht viel, nicht schlimm, überhaupt nicht. Also ich habe die Gitarre vor 2 Jahren gekauft und da war noch so die irgendwie eine Garantie und ich konnte einfach die Gitarre, also ich habe das Problem vor ein paar Monaten festgestellt und habe hier im August die Gitarre hier gebracht, also in Gitarrenladen. Genau, und heute konnte ich die Gitarren, die ich gespielt habe, gerade auch gleich spielen, abholen. Ja, ja.
1: Das kannst du mit heim, ne? Ich würde sagen, wir geben dir auch eine kleine Schnaufpause. Wir haben sowieso noch in der Sendung, bevor der Heinum fertig ist, in plus minus 10 Minuten reinhören in unsere Rubrik zur Verwandlung. Die Verwandlung, das gleichnamige Stück nach der Novelle von Kafka. Es gibt ein Theater bzw. eine musiktheatralische Aufführung im Theater Winterthur, wo jetzt entweder gerade losgegangen ist oder gerade losgeht. Vielleicht erfahren wir das. Auf jeden Fall ist Jen Unfug vorbeigegangen, weil ihr Interesse definitiv relativ geweckt war, als sie gehört hat, dass das in Winterthur wird gesehen und zu hören sein. Und sie hat mit Mitwirkenden geschwätzt. Das ist lustig, für jeden anderen Tag die Woche ist eine bestimmte Person aufgeführt, mit der Jen geredet hat. Heute steht einfach in Klammern Herausforderungen. Also entweder redet Jen mit Herausforderungen oder über Herausforderungen, wir werden sie jetzt gerade hören. Auf jeden Fall ist das der heutige Teil von unserer fünfteiligen Rubrik zu der Verwandlung.

0: Und dieses enorme Tempo, das diese Inszenierung jetzt auch musikalisch mit sich bringt, hat das auch irgendwie Herausforderungen mit sich gebracht im Rest der Inszenierung?
1: Ja, es hat vor allen Dingen große Herausforderungen für die Sängerinnen und Sänger mit sich gebracht, weil dieses enorme Tempo muss man erstmal auch sprachlich bewältigen. Ne? Also da sind Wortkaskaden teilweise zu bewältigen und das dann eben auch noch mit den richtigen Tönen. Das ist schon eine enorme Herausforderung, ja.
2: Ja, aber auch finde ich, ich hatte es vorher schon mal kurz erwähnt, sozusagen, es gibt sozusagen so ein musikalisches Element, das auch für uns in der Bühne eine wichtige Rolle spielt, nämlich das Ticken der Uhr, sozusagen, dass sozusagen diese Zeit, die ganze Zeit irgendwie vorantreibt, die gar nicht weiter thematisiert wird, warum oder weshalb. Es ist eigentlich auch einfach so ein absurdes Moment, das so durchläuft, aber damit irgendwie sozusagen da Musik und Bild miteinander ineinander greifen zu lassen, so diesen Moment zu schaffen, sozusagen, dass man genau dieses hohe Tempo, das die Musik hat, einfach mitnimmt und sich wie so ein Stummfilm einfach draufsetzt und so ein Mickey-Mousing macht. Und wo bricht man da aber auch gezielt? Wo versucht man dann eben auch wieder diese Melancholie mit einer Ruhe, mit einem gezielt anderen Bewegungstempo zu versehen? Das finde ich wirklich eine von den Sachen, die herausfordernd sind und wo wir, glaube ich, sicherlich noch bis zum Schluss so ein bisschen am Austarieren sein werden.
0: Gibt es jetzt, abgesehen von diesen, ja, so dieses Raumschaffen für doch so verletzliche Momente etc., dramaturgisch jetzt vielleicht auch spezifisch, noch weitere Herausforderungen oder vielleicht auch etwas, das überraschend einfach war in dieser Inszenierung? Ich meine, Sie sind große Expertin für so musikalische Dramaturgie. Ich bin mega gespannt, was Sie da so dazu denken.
2: Ja, eigentlich eine von den großen Herausforderungen, die sich aber, finde ich, jetzt gerade dann sehr schlüssig einfach einbindet, war eine Idee, bei der ich gar nicht mehr weiß, wer eigentlich den ersten Auslöser gegeben hat. Im Gespräch mit Gordon Campe, Philipp Löhle,

0: da ganz toll jetzt auch zusammengewachsen, sowohl musikalisch als auch szenisch, insbesondere weil du dich ja dann dafür entschieden hast, André, dass es nicht nur 4, sondern 5 Menschen sind, die da auf der Bühne sind, um diesem Ungeziefer einen Körper zu geben.
1: Ja, das ist, glaube ich, die zentrale Frage gewesen. Wie geht man damit um? Wie zeigt man denn diesen Käfer? Weil in der Originalerzählung von Kafka ist es ja aus der Perspektive des Käfers. Und jetzt haben wir zwar die Perspektive der Familie auf den Käfer, aber es war wirklich die Frage, lassen wir ihn überhaupt auftreten? Ist er sichtbar? Wie sieht der überhaupt aus? Oder gibt's ihn nur klanglich? Das waren also so erste Entscheidungen, die wir auch schon besprochen haben mit dem Autoren-Team. Und wir haben uns dann dafür entschieden, eben ein Gesangsquartett zu nehmen, also 4 Personen, die den Käfer verkörpern. Und ich habe mir überlegt, naja, wir wollen ihn gerne sehen auch, wir wollen ihn auch auftreten lassen und wir wollen ihm möglichst auch große Handlungsspielräume geben. Und deshalb gab es dann auch den Gedanken, es auf 5 Personen zu erweitern. Also eine Tänzerin ist dabei, die führt quasi dieses Gesangsquartett körperlich, und so besteht der Käfer aus 5 Personen, die ganz oft synchron zusammen agieren, sich aber auch trennen können und aufteilen können und das Bühnenbild quasi umklammern können. Also das ist, glaube ich, eine interessante, fürs Publikum auch wirklich interessante Lösung geworden.

0: Wir haben gerade von den Herausforderungen gehört, von den Herausforderungen bei der Produktion «Die Verwandlung», die im Theater Winterthur zu sehen und zu hören ist. Ich weiß nicht, ob schon die ersten Vorstellungen gelaufen sind, aber auf jeden Fall sind die nächsten Vorstellungen am Freitag, 18.09. und matinemässig am Sonntagnachmittag. Dann gibt es drei weitere. Über den Termin könnt ihr euch natürlich auf der Website von Theater Winterthur informieren. Und soweit es mir recht ist, müsste man eigentlich alle Teil von dem Gespräch, das Jen geführt hat mit den Menschen hinter der Produktion, dann, wenn nicht jetzt schon, dann Ende Woche auf unserer Webseite können nachhören, falls ihr euch mehr wollt, da drin vertiefen. Ich höre daheim nur auf Radio Stadtfilter. Mir und meinem Gast, der Mahi, bleiben noch 4 Minuten. 4 Minuten. Ich habe noch so viele Fragen, aber ich fasse mich einfach kurz. Und ich habe gedacht, wenn du nochmal auf Besuch kommst, machen wir das nächste Mal im Studio, damit es kein Wind ins Mikrofon gibt. Aber, und dann tun wir vielleicht trotzdem aber Mikrofon rausstellen, um ein bisschen Atmosphäre von der Straße aufzunehmen. Du hast selber gesagt, eben bei deinen Aufnahmen gibt es immer wieder Sachen, die nicht streng genommen Musik sind, sondern Naturgeräusche oder Stadtgeräusche. Tust du die extra aufnehmen oder ist das Material, das einfach sowieso in das Mikrofon reinkommt, wenn du aufnehmen bist?
1: Vielleicht beides.
0: Beides?
1: Nein, nein, nein. Also meine Intention war dann natürlich, Aufnahmen zu machen ohne Geräusch. aber ich habe auch tatsächlich extra, also zum Beispiel Aufnahmen von Naturelementen, Wasser, Feuer, was noch?
0: Das Telefongespräch, habe ich das Gefühl, irgendwo. Ja.
1: Ja, genau. Und auch von der Stadt, von Natur, vom Wald. Genau, habe ich an verschiedenen Stellen auch hinzugefügt.
0: Okay. Also extra dazu. Ja. Und noch vielleicht zum Schluss noch etwas eine Frage. Wenn dich, du hast eine Webseite, du hast ein Instagram und so, und dann findet man relativ schnell raus, Musik ist nicht die einzige Kunst, die du machst. Du bist bildende Künstlerin und du hast mir vorhin erzählt, dass schon das, oder ja, wo du studiert hast auch. Bei der Musik selber habe ich das Gefühl, wenn ich die Augen zu mache und das höre, habe ich vielleicht schon Bilder im Auge, aber ist für dich das Visuelle beim Musikmachen wichtig?
1: Ja, sehr. Also vor allem, wenn ich auch umgekehrt.
0: Ja.
1: Also ich habe sehr viele Inspirationen zum Malen, zum Beispiel nachdem ich Musik, Live-Musik gehört habe. Und auch beim, ich habe immer die Idee, auch visuellen Sachen zu meiner Musik zu

0: machen wie Videos oder Installationen mit Projektionen. Ja. Das mache ich manchmal auch im Live-Konzert. Also das ist etwas, was mich sehr interessiert,
1: okay.
0: die beiden Medien miteinander zu verbinden.
1: Ja. Ja. Und das Artwork von deinen Releases, das ist auch was von dir?
0: Ja.
1: Okay, okay.
0: Ah, von Beat and Animal, nein.
1: Nicht? Okay.
0: Das ist von einer anderen Künstlerin. Aber viele andere, ja, sind von
1: alles
0: mir.
1: Alles klar, alles klar. Hey, die Sendung ist schon fast vorbei und ich muss noch den Veranstaltungsfilter machen, Veranstaltungshinweis bringen. Darum, ich muss an dieser Stelle sagen, danke vielmals fürs Vorbeikommen, Mahi.
0: Danke für die Einladung.
1: Es ist sehr schön, dass du vorbeikommen, zum einerseits eben über deine Musik reden und erst recht, um deine Musik zu spielen. Ich tue unser Gespräch an dieser Stelle beenden, sage hoffentlich bis gleich und gehe über zu den Veranstaltungshinweis.
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1: Und im Kino Cameo läuft heute ein Film mit dem Titel Le Petit Fugue ab 4. ab 8. Und es ist im Kraftfeld endlich wieder mal Zeit für den Finta DJ Workshop. Das sind die zwei Sachen, die heute bei uns auf dem Programm stehen. Ich habe im Verlauf der letzten paar Tage einzelne Sachen aufgeschnappt, die stattfinden, nicht gerade jetzt, aber ich finde, frühe Hinweise lohnt sich immer. Am Samstag ist das letzte Mal in dieser Saison, wie heisst es schon wieder? Velobörse, genau, auf dem Katharina-Sulzer-Platz, also falls man sich ein Secondhand-Velo ergattern will, das wäre eine schöne Gelegenheit dazu, um das zu machen, ohne auf Tutti müssen zu gehen oder Ricardo, einfach beim Sulzer-Platz antanzen am Samstag, ich glaube, ganz Vormittag, und sie machen dort, glaube ich, auch Checks vor Ort, falls man etwas will kaufen und sich einfach sicher sein will, sicher gehen. Taugt das Velo etwas? Fachpersonal ist vor Ort pro Velo Kanton Zürich, steht für euch parat. So, und damit wäre mein Veranstaltungsfilter vorbei. Wenn ihr wissen wollt, was morgen so passiert, hört einfach morgen bitte morgen Abend und High Noon. Der High Noon für heute, der Mittwoch, der ist jetzt an dieser Stelle vorbei. Und meine Maus geht nicht, aber meine Knöpfe, die gehen. Ciao zusammen und habt's gut. Man hört sich gleich wieder.

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2: Was? Die USA hat eine Initiative lanciert? Zur Erbschaftssteuer? Oh mein Gott, Magdalena. Was sagst du?

0: Gefühl, sie checken, dass wir eigentlich gar nicht so viel Steuern zahlen.
1: Psst, du weißt, was wir versprochen haben. Sie brauchen uns.

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3: Es ist 6 Uhr am Abend und das ist die Politur vom 16. September. Am Mikrofon ist der Domi und heute haben wir ein kleines Spezialprogramm. Wir haben gestern den ersten Teil vom Gespräch mit der Co-Präsidentin von SP Schweiz, der Matthäa Meier, gesendet an dieser Stelle. Und heute wollen wir den zweiten Teil von diesem Gespräch hören. Und weil der sehr lang ist, nämlich ein bisschen mehr als eine ganze Stunde, verzichten wir auf alle anderen Infos, die hier normalerweise in die Politur gehören. Wir wollen direkt ins Gespräch einsteigen, in den zweiten Teil mit der Matthäa Meier. Und der dreht sich heute vor allem um die SP-Aussenpolitik, um Klima und um Geschlechterpolitik und das vor allem immer auch ein bisschen mit der Frage im Hinterkopf, schaut die SP eigentlich auf diese Themen noch aus einer Klassenperspektive? Gestern haben wir den ersten Teil von diesem Gespräch gehört. Dort ist es vor allem um die 13. AHV-Rente gegangen und um den Vorwurf von rechter Seite der SP, sie gibt es links. Wer das ganze Gespräch nachhören will, der kann das natürlich wie immer online machen. Jetzt hier an dieser Stelle aber der zweite Teil. Viel Spass. Ich habe nämlich drei etwas grössere Blöcke, die ich mit dir gerne möchte diskutieren möchte. Der erste wird sein Aussenpolitik, der zweite wird sein Klimapolitik und zuletzt möchte ich noch über Geschlechterverhältnisse reden. Fangen wir gerade an mit Aussenpolitik, ein kleiner grosser Block. Wir schauen mal, was machbar ist in dieser kurzen Zeit, die wir haben. Ich möchte aus Aktualitätsgründen anfangen mit dem Thema Neutralität. Wir stimmen am 27. ab über die Neutralitätsinitiative. Und die SP bekämpft die vehement. Sie nennt sie im Abstimmungskampf Pro-Putin-Initiative und warnt eindringlich, dass mit einem Jahr die Schweiz zu einem Sammelbecken für KriegsprofiteurInnen wird. Ich möchte gar nicht ganz krass jetzt über die Initiative diskutieren, sondern ehrlich einfach mal fragen, wie soll die Schweizer Neutralität aus Sicht von der SP aussehen?
4: Neutralität hat drei Pfeiler in meinem Verständnis. Das ist erstens mal der Pfeiler, wenn man so will, rechtliche oder politische Neutralität. Das heisst, dass man sich als Schweiz immer auf die Seite vom Völkerrecht stellt. Und dementsprechend ist es völlig klar und auch mit der Neutralität vereinbar, respektive setzt das sogar voraus, dass man uns bei so einem Angriffskrieg von Putin gegen die Ukraine auf die Seite der Angriffenen, namentlich der Ukraine, stellt und auch ganz klar dort Haltung bezieht. Der zweite Pfeiler ist, wenn man so will, militärische Neutralität. Das heisst, dass man nicht irgendeinem NATO-Bündnis oder sonstigen Bündnis beitritt, dass man dort auch eben nicht irgendwelche Kriegsmaterial exportiert in alle Herren Länder, sondern dass man dort militärisch in dem Sinn eigentlich auch neutral bleibt. Und der dritte, und ich finde, das ist einer der zentralsten Pfeiler, der immer vergessen geht, ist eine wirtschaftliche Neutralität. Das macht die Schweiz natürlich nicht. 90% vom ganzen Rohstoffhandel von Russland ist über die Schweiz gelaufen. Auch wenn wir einen Teil der Sanktionen der EU gegenüber Russland übernommen haben, haben wir dort immer noch ein Problem, dass wir ein Schlupfloch sind oder ein Hafen sind von wirklich, wirklich, wirklich dreckigem Geld. Und das geht einfach nicht. Wenn du willst neutral sein, dann kannst du nicht irgendwelche grusigen, dreckigen Geschäfte mit Autokraten auf dieser Welt machen. Und das ist natürlich leider Geschichte von der Schweiz.
3: Absolut.
4: Das hat nicht wahnsinnig viel mit Neutralität zu tun. Und ich finde, in dieser ganzen Diskussion ist ja wie auch Neutralität hat den Wert, dass du in Konfliktsituationen kannst ein Akteur sein, der vielleicht kann den Boden bieten oder Raum bieten für Verhandlungen, für Friedensprozess. Und das, finde ich, ist am Schluss, darum ist es wichtig, dass die Schweiz neutral bleibt, nicht einfach per se.
3: Du hast die Ukraine angesprochen und es ist natürlich bei diesem Thema unumgänglich. Das ist ja eigentlich auch der ganze Auslöser von dieser Debatte, von dieser Initiative. Und du hast vor nicht allzu langer Zeit in einem Gespräch mit now.ch gesagt, die Schweiz könne und müsse auch mehr machen für die Ukraine. Unter anderem für die Unterstützung von Geflüchteten mit Schutzstatus S, auch in Bezug auf den Wiederaufbau in der Ukraine. Viele Stimmen Ihrer Partei, da bin ich mir jetzt bei dir gar nicht so ganz sicher, aber Ihre Partei fordert auch offen Waffen für den ukrainischen Staat. Was ich sagen will, ist, die Solidarität mit dem ukrainischen Staat, die ist in der SP sehr breit, sehr sichtbar und wird, du hast das vorher eigentlich auch schon wieder ein bisschen gemacht, oftmals begründet mit westlichen Werten, also mit Demokratie, mit Menschenrecht, Völkerrecht und so weiter, mit Rechtsstaatlichkeit. Jetzt möchte ich da einen Gegenpunkt setzen. Wenn ich die Ukraine anschaue, dann sehe ich anders. Ich sehe, dass seit 2022 keine Wahlen stattfinden. Ich sehe, dass viele Oppositionsparteien per Dekret verboten sind. Ich sehe, dass auch Zeitungen und andere Presse- und Medienorgane verboten sind. Inzwischen berichten sogar bürgerliche Zeitungen im Westen davon, dass Leute auf der Straße gejagt, eingesammelt werden und an die Front geschleift werden, weil einfach zu wenig Soldaten und Soldatinnen zur Verfügung stehen. Ihre Armee hat es zum Teil faschistische Kräfte wie das Azov-Regiment und vielleicht auch noch als letztes zum Wiederaufbau, wo du erwähnst, was man dort oder was ich dort sehe, ist eigentlich wie vor allem an westlichem Kapital Tür und Tor geöffnet wird. Über Privatisierungen, Liberalisierungen und Bodenreformen ist es eigentlich am westlichen Kapital möglich, dort unglaubliche Profite in Kriegsgebiet zu machen. Und wenn ich all das anschaue, dann frage ich mich schon, verteidigt man jetzt als SP dort wirklich eine Demokratie oder demokratische Prozess oder verteidigt man nicht einen Aussenposten vom westlichen Imperialismus, wo von einem anderen, und das ist mir wichtig zu sagen, wo von einem anderen Imperialismus angegriffen wird. Ich will das nicht irgendwie jetzt darstellen, als der Putin hat da nicht einen schlimmen Krieg angefangen, das ist mir völlig klar. Was ich so will, ist es nicht ein Stellvertreterkrieg und wir verteidigen einfach die eine Seite davon. Oder mehr dir.
4: Ich würde dem wirklich vehement widersprechen, in dem Sinn, dass der Putin seit 2014 oder spätestens seit 2014 einen souveränen Staat namens Ukraine angegriffen hat, mit der Krim und dann nachher im 22. Die ganze Ukraine angegriffen hat und seit über 4,5 Jahren ein brutaler Krieg dort herrscht, Menschenleben kostet, die Menschen in Unsicherheit leben, ganz viele müssen flüchten, eben ein Land in Schutt und Asche zum Teil ist. Das ist also, es gibt dort wirklich einfach wie nur einen Aggressor und das ist der Putin und sein Regime, wo ständig auch genährt wird, auch eben von verschiedensten Seiten, dass der Krieg vorangeht. Und da finde ich, gibt es kein Aber, sich auf die Seite zu stellen von der ukrainischen Bevölkerung. Heisst nicht gleichzeitig, dass das ukrainische, die ukrainische Regierung Heilige sind und alles gut machen. Im Gegenteil, du hast es benannt, gewerkschaftliche Anliegen, die ins Stocken geraten sind, auch angegriffen werden, die Situation zum Teil auch ausgenutzt wird für Privatisierungen, dafür, dass die schon viel Geld können, noch ein bisschen reicher werden. Alles Sachen, demokratische Prozesse, die nicht durchgeführt werden und so weiter und so fort. Darum haben wir auch uns als SP schon im engen Kontakt mit Kräften in der Ukraine, unterstützen sie auch schon seit vielen Jahren. Sie waren auch immer wieder in der Schweiz, um sich mit uns auszutauschen, um demokratische Kräfte in der Ukraine, auch in ihrem Kampf, um die Ukraine demokratischer machen, zu unterstützen. Und da sind wir dran. Auch wenn das logischerweise nicht einfach ist für die Menschen in der Ukraine. Oder? Ich meine, also das ist eine extrem herausfordernde und schwierige Situation auch. Aber ich glaube, das Ziel am Schluss muss auch für uns sein, dass die Ukraine kann als souveräner Staat demokratisch leben und auch ihre Demokratie kann stärken. Und die Kräfte in der Ukraine stärken, das ist selbstverständlich nicht die Regierung.
3: Okay, aber was wir... Okay, jetzt machst du ja gleich Trennung von Regierung und anderen Kräften. Mir fällt darum sonst in dieser Debatte oft auf, dass man eigentlich die Ukraine oftmals ein bisschen gleichsetzt, einfach mit dem ukrainischen Staat. Und auf das habe ich ja eigentlich vorher ein bisschen rausgewollt. Du hast jetzt eigentlich vorher am Anfang hast es eben vor Antwort auch gesagt, oder? Es sei für dich eigentlich selbstverständlich, dass man die ukrainische Bevölkerung in so einem Angriffsfall schützt. Und ich frage mich, schützt man die Bevölkerung tatsächlich, wenn ich heute sehe, ein grosser Teil von diesen wehrpflichtigen Männern probiert abzuholen, wird aber eingesammelt, wird an den Grenzen abgefangen oder wird in den umliegenden Ländern nicht genügend gut aufgenommen. Schützt man da wirklich die Bevölkerung oder schützt man nicht der ukrainische Staat, der seine eigenen Interessen verteidigt und mit denen auch die Interessen vom Westen?
4: Also ich glaube, das Wichtige ist ja, wie den Menschen dort vor Ort zuzuhören, und das machen wir mit den Kontakten, die wir haben. Und die sagen uns natürlich ganz klar, hey, unterstützt uns im Kampf gegen Russland. So, also wir brauchen dort Unterstützung. Und gleichzeitig aber auch unterstützt uns auch im innerukrainischen Engagement oder Kampf gegen antidemokratische Entwicklungen. Und ich finde, man kann dort auch beides machen. Die Frage von Männern, die eingefangen werden, ich habe die Bilder auch gesehen, das ist erschreckend, und nachher noch an die Front gebracht werden. Es gibt ja jetzt auch europaweit, übrigens auch in der Schweiz, die Regelung, dass Männer nicht mehr einen Schutzstatus bekommen, wenn sie im quasi armeefähigen Alter sind. Mhm. Muss ich schon immer sagen, wow, ich finde es schon noch krass, so aus einer so vom sicheren Bürotisch her zu entscheiden, nein, du ukrainischer Mann, geh wieder zurück an die Front, ich gehe verschiessen lassen. Du hast kein Anrecht, dein Leben zu schützen. Finde ich schon auch immer, wie soll ich sagen, hat ja immer ein bisschen eine arrogante Perspektive drin. Oder sehr so eine Perspektive von, ich könnte das schon gut und gern sagen, aber wenn du selber in dieser Situation wärst, würdest du dann wirklich auch finden, hey, nein, mein Sohn soll müssen an die Front und darf nicht zusammen mit uns flüchten. Ich glaube, ich, ganz ehrlich gesagt, würden die meisten Menschen den Sohn mitnehmen und versuchen, mit ihm zu flüchten.
3: Aber widersprichst du jetzt nicht?
4: Warum?
3: Ja, jetzt.
4: Ich muss, also weißt, ich kann ja sagen, hey, wir müssen die Ukraine, wo wirklich, finde ich, gegen einen unglaublichen machoiden, imperialistischen, du hast es gesagt, reaktionären, gefährlichen, autokratischen Aggressor am Schluss doch auch Wert verteidigt, wie Demokratie, wie Menschenrecht, die müssen wir stärken. Mit dem sage ich nicht, die Ukraine ist das Heiland von der Demokratie und hat Menschenrecht erfunden und die, kein Problem mit antidemokratischen Zeugen. Überhaupt nicht. Also ich finde, man kann dort auch ein bisschen Schattierungen zulassen.
3: Okay. Ja, der Widerspruch vor allem jetzt, wie auch ein bisschen dort gesehen, weil du gesagt hast, mit Leute oder Kräfte, die dir reden, vielleicht kannst du auch noch schnell sagen, wer mit dem genau meinst, die sagen eigentlich schon, wir wollen uns gegen Russland verteidigen. Gleichzeitig beschreibst du aber auch, wie sehr viele Leute das Land verlassen. Und das, also die Zahlen, die sind ja zum Teil gewaltig. Mhm. Es gibt im Übrigen auch Befragungen. Ich weiss, die sind immer alle mit Vorsicht zu genießen. Es gibt immer zu dieser und zu dieser Sache und mit verschiedenen Aussagen. Aber viele Befragungen deuten in die Richtung, dass sich viele Leute einfach um jeden Preis auch mal das Ende von diesem Krieg würden wünschen. Selbst wenn es gewisse Gebietsabtretungen beinhalten. Abgesehen von so Umfragen, die wie gesagt auch immer schwierig zu betrachten sind, Leute stimmen ja auch mit den Füßen ab. Wenn sie abhauen, dann ist das doch ein starkes Statement dagegen, hey, den Krieg wollen wir nicht kämpfen.
4: Ja klar, wenn sie den Krieg nicht kämpfen, aber sie haben den Krieg auch nicht an. Also ich meine, das ist wirklich, also es ist, nochmal, es gibt einen Aggressor in dem Ganzen und das ist Russland, respektive der Putin, wo auch seine Bevölkerung unter Druck setzt und den Krieg angezettelt hat. Und ich finde, da gibt es wirklich, da gibt es keine Schattierung so.
3: Was sagst du zu Sachen, wie, du hast das vorher eigentlich gesagt, ab 2014 schon hat der Putin die Ukraine bekämpft, unter Druck gesetzt, Krim besetzt. Das stimmt alles, das wollte ich überhaupt nicht abstreiten. Aber lass nicht auch ein bisschen die Vorgeschichte weg oder die Zeiten vom Westen, wo natürlich beim Euromaidan auch eine Rolle gespielt hat. Ja? Wo natürlich die Ukraine auch nicht erst seit 2022 aufrüstet und im Übrigen auch die Osterweiterung der EU, das war der grosse Auslöser gewesen, das EU-Assoziierungsabkommen, an dem ist der ganze Maidan-Protest erst losgegangen. Also es ist ja nicht so, als würde einfach nur, auf das habe ich rauswählen mit Stellvertreterkrieg. Natürlich ist der Einmarsch von Russland ausgegangen 2022. Aber es ist doch gleich ein Gebiet, wo verschiedene Interessen aufeinandertreffen. Es ist nicht einfach eine einseitige Geschichte.
4: Doch, also der Krieg ist eine einseitige Geschichte. Es hat davon, also logisch, es hat eine Geschichte in dem Sinn, dass Russland schon existiert hat, die Ukraine existiert hat, all das, was du genannt hast. Aber es gibt einen Angriff, der stattgefunden hat, oder einen Moment, wo ein Land, ein anderes souveränes Land angegriffen hat, darauf besteht, Gebiet sich unter den Nagel zu reissen, wo einfach nun mal nicht zu Russland gehört. Das ist souveränes ukrainisches Gebiet. Und in dieser Frage finde ich, gibt es wirklich nicht, ja, ein bisschen abwägen und man muss doch, und die Ukraine hat ja auch nicht immer alles gut gemacht. Das ist wie gar nicht die Frage. Es gibt keine Legitimation, die Ukraine anzugreifen. Und mit dem heisst nicht, die Ukraine hat noch nie Probleme. Auch in der Ukraine hat es Oligarchen, auch in der Ukraine hat es eine herrschende Ungleichheit gehabt und immer noch. Aber man kann wie nicht, ich finde es wirklich sehr, sehr gefährlich, wenn man das anfängt zu vermischen und irgendwie so ein bisschen die Verantwortlichkeiten anderen zuzuschreiben.
3: Schauen wir auf einen zweiten wichtigen Konflikt aus der Gegenwart und vielleicht kann ich dort auch nochmal meinen Punkt ein bisschen klarer machen, wo ich jetzt schon bei der Ukraine habe probiert. Und zwar rede ich vom Nahen Osten. Vor allem jetzt, wir lassen Iran mal noch weg, ich möchte jetzt vor allem eigentlich auf Gaza schauen. Du und der Cedric Wermuth, der Co-Präsident auch von SP, hat eigentlich relativ früh das Vorgehen von Israel verurteilt, wenn ich das ja im Podcast, so wie ich das ja im Podcast zum Beispiel oder auch in Pressemitteilungen gesehen habe, direkt gesagt, es muss alles Mögliche gemacht werden, um das Kriegsverbrechen zu verhindern. Finde ich schön und gut, sehe ich auch so. Ich habe dann aber das Gefühl gehabt, dass eine parteipolitische, eine konkrete Antwort sehr, sehr lange ausgeblieben ist. Ich habe das nochmal schnell ein bisschen nachgeschaut, anhand von einer Resolution. Erst am 24. Februar 2024 hat die SP ihre erste Resolution zu diesem Konflikt verabschiedet. Das war fast 5 Monate nach dem Beginn des Genozids an den PalästinenserInnen. Es sind dann 1-2 weitere Resolutionen gekommen und so wie ich das gelesen habe, hat man dann schrittweise Kritik an Israel auch verschärft. Das habe ich begrüßt. Trotzdem habe ich das Gefühl gehabt, man hat erst dann angefangen, wirklich Kritik zu verschärfen, wo eigentlich auch bürgerliche Stimmen, so wie zum Beispiel der Friedrich Merz, haben offen angefangen, Israel rügen für ihr Vorgehen. Und auch, wenn man schaut, was die konkreten Forderungen waren, der hat zum Teil gefordert, dass man das Freihandelsabkommen mit Israel aussetzt oder dass man für bestimmte Siedlerprodukte ein Einfuhrverbot erlässt. Sanktionen gegen den Staat Israel sind nicht gefordert worden. Wenn man das vergleicht mit der Solidarität, die er mit dem ukrainischen Staat hatte, dann stellt das für mich ein bisschen die Motive in Frage, die du vorher hast angebracht. Also eben Menschenrecht, Völkerrecht, Demokratie und so weiter und so fort, sich mit dem Angegriffenen solidarisieren. Ich will hier nicht den Angriff von der Hamas ausblenden, der war schrecklich gewesen. Was aber danach ist gefolgt, ist beispiellos. Und bei mir hat das den Verdacht erhärtet, geht es an SP jetzt wirklich um das? Oder sind sie nicht irgendwie einfach wieder Teil vom westlichen Block? Ist es nicht einfacher, sich mit der Ukraine zu solidarisieren als mit Gaza, weil Israel halt auch wieder Teil vom Westen ist?
4: Also ich glaube, die Frage, wie häufig äußert man sich zu welchen Konflikt, ist natürlich sehr stark westlich geprägt. Absolut verstanden. Dass es, und ich glaube, das kann ich nicht wegdiskutieren, auch in mir selber ein anderes Gefühl ausgelöst hat zu realisieren, wow, hey, mit der Ukraine ist auf dem europäischen Kontinent wieder Krieg. löst nicht in mir nur als Politikerin Matteo, sondern in mir auch als Mensch Matteo, wie etwas anderes aus. So. Das Gleiche ist, Nahe Osten ist schon seit langem immer wieder politisches Thema, hat auch eine gewisse Präsenz. Sudan, der Krieg, der dort herrscht, komplett ausblendet in unserer Medienlandschaft, am Schluss auch bei uns, oder? Viel, viel, viel weniger einen Stellenwert in der öffentlichen Debatte hat der Krieg im Sudan, obwohl dort Millionen von Menschen auf der Flucht sind, unglaubliche sexualisierte Gewalt stattfinden, Kinder keine Perspektive haben, eine riesige Hungersnot ist, wird wie ausblendet. Also, was ich mehr will sagen, ich glaube, das Dilemma oder das Problem, auf welche Konflikt man fokussiert, ist immer durch eine westliche Brille bei uns. Und dann würde ich aber die Kritik, die du jetzt angebracht hast, doch zurückweisen, weil wir sehr rasch als SP Stellung bezogen haben, auch sehr deutlich Stellung bezogen haben. Ich muss vielleicht sagen, du hast vorhin gesagt, ja, die Resolution ist erst 5 Minuten später im Februar erfolgt. Bei uns kann nur ein Parteitag eine Resolution machen und es war der erste Parteitag gewesen, nach dem Angriff oder nach dem Terrorakt durch Hamas am 3. Oktober und nachher was gefolgt ist, wo unglaubliche Brutalität hat bis heute. Ich meine, die Vorstellung, 1 Million Kinder, die im Gazastreifen leben, seit Jahren nicht mehr können in die Schule, keinen Zugang haben zur medizinischen Versorgung, ständig mit Angst, dass irgendwie sie angegriffen werden, ihre Kinder, ihre Eltern verloren haben, Hunger leiden. Ich meine, das ist wirklich einfach unvorstellbar, dass man, und ja, da finde ich, der Westen es zugelassen hat, dass die israelische Streitkräfte ein Land in Schutt und Asche legen können. Und dort für mich der Bundesrat viel zu lang geschwiegen hat, mir wirklich alles versucht haben, ihn aufzufordern, zu sagen, beziehend Stellung, wir das auch gemacht haben, wir auf ganz vielen Ebenen versucht haben, dran zu bleiben, uns zu äußern. Wir zu dem Zeitpunkt, und auch da, logisch, hat es den Druck gegeben, zu dem Zeitpunkt von einem Genozid geredet haben, wo auch, ich maß mir nicht an, zu entscheiden, was ist ein Genozid und was nicht. Ich finde, da sind wir darauf angewiesen, wenn offizielle Stellen von dem reden, namentlich UNO-Institutionen, Expertinnen und Experten von allen Seiten, also auch israelische Expertinnen und Experten, sagen, das hat den Charakter von einem Genozid, dann haben wir ab dem Zeitpunkt das auch so benannt, weil ich es auch richtig finde, Sachen beim Namen zu nennen. Und es nicht zuzulassen, dass dort eine ganze Generation, am Schluss auch ein ganzes Volk, eine Lebensgrundlage verliert. Und da will ich wirklich nicht sagen, dass man mit unterschiedlichen Ellen messt. Mich hat es immer wieder schockiert und mich schockiert es bis heute, mit welcher Nonchalance man über die Toten im Gaza darüber hinweg schaut, wenn irgendwie ein israelischer Polizeiminister kann sagen, eigentlich wäre es richtig, wenn jede Nacht 30 palästinensische Menschen umgebracht werden. Scheißegal, was sie machen, weil die haben gar nicht das Recht und sind nicht wert zu leben. Dann müsste das eigentlich einen internationalen Aufschrei geben und sagen, hey, mit dieser Regierung schaffen wir nicht zusammen. Haben wir übrigens auch gefordert. Also wir haben gefordert, dass es logischerweise keine militärische Zusammenarbeit gibt mit Israel. Dass logischerweise auch zum Beispiel das, was alles im Westjordanland durch extremistische Siedler passiert, sanktioniert soll werden, dass immer alles mitträgt.
3: Schauen wir im Bereich Außenpolitik noch auf eine letzte Sache, nämlich auf die EU. Ich habe natürlich auch diesen Punkt ausgewählt, um meinen Punkt nochmal zu machen, nämlich die SP sucht eigentlich den Anschluss an Westen. Und ich möchte auch da kurz auf etwas bezogen nehmen, das von der Parteispitze kommt, jetzt nicht von dir, sondern von Cedric Wermuth. Er sagt in einem Positionspapier: In diesen dunklen Zeiten kann und soll die Schweiz Teil eines hoffnungsvollen Europas sein, das an freiheitlichen Werten, an demokratischen Prinzipien und an grundlegenden Menschenrechten festhält und dieses Erbe der Aufklärung mit Standhaftigkeit und Haltung verteidigt. Das sind sehr grosse Worte. Wenn ich die EU anschaue, sehe ich ganz etwas anderes. Ich sehe es... wäre einer von meinen Punkten, die ich jetzt aufzähle. Ich fange einfach mit dem an. Die EU hat eine, vielleicht sogar die tödlichste Aussengrenze auf der ganzen Welt. Das ist aber nur das eine. Gegen innen hat man Demokratiedefizit. Ich sehe in vielen, vor allem in grossen Staaten von Europa, autoritäre bis faschistoide Kräfte an die Macht kommen. Ich sehe Austeritätspolitik gegenüber zum Beispiel Griechenland oder anderen peripheren Staaten, die grosses Leid verursacht bei den Leuten, die dort leben. Nicht zuletzt, wir haben das eigentlich schon besprochen, hat die EU in meinen Augen auch eine Rolle gespielt mit ihrer EU-Osterweiterung, dass es zu Konflikten kommt an den Rändern. Wenn ich all das anschaue und dann denke ich wieder an die Worte von Cedric Wermuth, dann frage ich mich schon, verherrlicht ihr nicht ein Projekt? Und wenn ja, wieso?
4: Eine absolut legitime Frage. Ich glaube, wenn man auf die Welt schaut, dann sehen wir weltweit autokratische Regime, die auf dem Vormarsch sind. Bis hin zu in den USA, Russland haben wir schon diskutiert, im ostasiatischen Raum, im afrikanischen Raum auch. In Europa hat es also Länder, jetzt Ungarn zum Glück, wieder in die andere Richtung gezogen, aber auch da auf dem europäischen Kontinent hat es leider auch so Bewegungen gegeben oder gibt es weiterhin. Nichtsdestotrotz ist Europa in dem Sinn weiterhin ein Hoffnungsprojekt, dass man sieht, dass wir da nach wie vor Staaten haben, wo demokratische Wahlen können stattfinden können, wo so etwas wie eine Rechtsstaatlichkeit, Rechtssicherheit aufrechterhalten, auch Menschenrechte in dem Sinn aufrechterhalten. Was aber nicht heisst,

0: läuft. Ich meine, wir haben immer und werden das auch immer. Und ich hoffe ehrlich gesagt auch, dass in 20, 30, 40 Jahren heutige Regierungen, heutige Verantwortliche zur Rechenschaft gezogen werden für das, was passiert auf dem Mittelmeer oder im Mittelmeer. Das ist unmenschlich. Es entbehrt jeglichem Menschenrecht, absolut einverstanden, wie mit Menschen, die auf dem europäischen Kontinent versuchen zu flüchten, umgegangen wird. Das ist etwas, was mich bis heute extrem umtreibt, wie diesen Menschen das Menschsein abgesprochen wird. Durch oberste Vertretungen von der Regierungen. Aber ich finde, wie man kann das kritisieren und muss und soll das auch kritisieren und gleichzeitig aber auch die Verantwortung übernehmen, zusammen mit anderen in Europa für ein solidarisches und ein sozial gerechtes, zukunftsfähiges Europa zu kämpfen. Sich einfach dem zu verschliessen und zu sagen, wir bauen uns da Inseln, wir wollen da nicht dazugehören, weil die und die und die und die Kritik, die völlig berechtigt ist, glaube ich, ist nicht zukunftsbringend. Das ist wäre jetzt meine Kritik so an dieser kritischen Haltung gegenüber der EU, so meine ich.
1: Und ich sehe ja den Anspruch von irgendwie, wo man, oder muss man fast irgendwie Teil von etwas Größerem sein, als einfach nur von kleiner Schweiz. Wie du sagst, wir sind auf dem Kontinent, wir wollen ja irgendwie auch ein Projekt, das über die Schweiz rausgeht, politisch. Den Anspruch teile ich ja sogar. Ich frage mich aber, ist es nicht ein bisschen naiv, wenn man das Gefühl hat, man könnte die EU, gerade jetzt als Schweiz oder sogar noch als Schweizer SP, mitprägen? Gerade heute, wo man sieht, Blöcke bilden sich irgendwie neu. Wir haben die USA, die sich vielleicht sogar wird abwenden von Europa. Und Europa muss sich selber neu positionieren, rüstet auf, wie wild, wie auch seit dem Zweiten Weltkrieg nicht mehr. Gerade in dem Moment ist es da nicht naiv, wenn man das Gefühl hat, man kann jetzt da rein und das Projekt irgendwie in eine linkere Richtung ziehen.
0: Nein, weil ich glaube, das andere, sich rauszunehmen und Teil von dem verschliessen, wäre die falsche Antwort oder die noch falschere Antwort, sich dem zu entziehen. Weil ich meine, alle grossen Herausforderungen vom jetzigen Jahrhundert, sei es Klimakrise, sei es die wirklich erstarkende Ungleichheit, sei es Asylgründe, sei es von mir aus auch Gleichstellung, all diese Krisen, lohnt sich nicht auf nationalstaatlicher Ebene lösen. Berechtigterweise ja nicht, weil ich meine, Nationalstaat ist ja per se einfach mal ein komisches Konstrukt. So, das lässt sich nicht auf dieser Ebene lösen. Also sind wir darauf angewiesen, das in einer Gemeinschaft zu beantworten. Ich meine, wenn es noch, also weißt, ich fände, noch viel wichtiger wäre es, die UNO-Institutionen zu stärken, die massivst runtergefahren werden, unter Druck kommen, das ist ein anderes Problem. Aber ich finde, dann müssen wir wenigstens schon den zweitgrösseren Rahmen, den wir haben, und das ist Europa, das ist die EU, wenigstens dort versuchen, unseren Beitrag zu leisten. Logisch immer auch. Wir sind die Schweiz und es gibt noch andere grössere Länder und so weiter. Aber dort wie wenigstens in die richtige Richtung ziehen und uns nicht daraus rausnehmen. Und das, was wir jetzt immer, also es ist ja nicht nur ein daraus rausnehmen, sondern es ist so eine Rosinenpickerei. Das ist das, was mich so dermaßen auch hässig macht und aufregt. In der Asylpolitik machen wir Rosinenpickerei, weil wir halt keine Außengrenzen haben. In der Steuerpolitik machen wir Rosinenpickerei, indem wir irgendwie Steuerwettbewerb fett mitmischen und die Gewinne in die Schweiz verschoben werden und die anderen Länder ein Steuersubstrat flöten geht. Wir machen in der Klimakrise, sagen wir, machen wir Rosinenpickerei mit unseren Banken und Versicherungen, die ein Milliarden-Business machen mit klimaschädlichen Investitionen. Und wir sagen, ja, wir sind in die kleine Schweiz, wir können nichts machen auf dieser Welt. Das sind alles Sachen, die ich wie finde, gehen eigentlich nicht mehr.
1: Ja, was sich auch nicht auf nationaler Ebene lösen lässt, ist natürlich unsere Klimakrise. Wir haben einen krassen Hitzesommer hinter uns. Der Sommer von diesem Jahr war mit Abstand der heißeste seit Messbeginn. Im Schnitt, ja, hier rausgesucht, rund 0,7 Grad über dem bisherigen Rekordsommer von 2003. Hey, wir haben das alle gespürt. Übrigens spüren wir so jetzt noch hier in diesem Studio, obwohl es draussen kühl ist, hat man das Gefühl, hier ist immer noch dort angestellt. Im Zusammenhang mit der gescheiterten übrigens Klimafondsinitiative, hast du gesagt, das habe ich von einer Medienmitteilung von euch, um das massive Klima zu schützen und die Energieversorgung zu sichern, braucht es massive öffentliche Investitionen. Und damit meinst du Investitionen in Solaranlagen, in Gebäudesanierungen, in öffentlichen Verkehr und so weiter und so fort.

0: Jetzt, meine Frage ist, lässt sich mit so Sachen der Klimakollaps wirklich noch verhindern?
1: Vielleicht, warum öffentliche Investitionen so zentral sind, um die Klimaziele zu erreichen und die Klimakrise können zu bekämpfen, ist, weil das nicht einfach das individuelle Problem ist, sondern es ist die Gesellschaftsaufgabe vom 21. Jahrhundert. Es ist ein Gemeinschaftsproblem und dann kann die Antwort auf das auch nur eine gemeinsame Antwort sein. Und nicht sein, du ein bisschen weniger Plastikröhrchen brauchen und das Plastiksäckchen im Mikro weglassen und dann kommt das schon gut. Nein, mit dem bekämpfst du die Klimakrise nicht. Und ich finde es gefährlich, so das Individualisieren. Auch wenn man logischerweise jeder Einzelne von uns seinen Beitrag kann leisten oder ihren Beitrag, ist es am Schluss ein Gemeinschaftsproblem, das man nur gemeinsam kann los. Und für das braucht es, wenn man so will, sozial oder solidarisch finanzierte öffentliche Investitionen in der Schweiz. Also das heisst, Solarpanels auf Dächer, Energieeffizienz, massivsten Ausbau von der erneuerbaren Energien, Stärkung vom öffentlichen Verkehr, damit man den Individualverkehr kann zurückfahren kann und so weiter und so fort. Und der andere, ebenso zentrale Hebel ist, wenn man jetzt das weltweit anschaut, dass die Schweiz mit ihrem Finanzplatz, ich glaube, es ungefähr das 18-fache an CO2 ausstoß als wir selber in der Schweiz an CO2 ausstoßen. Das heisst, dort ist eigentlich der zentrale Hebel, den wir haben. Und wir jetzt auch mit dieser Finanzplatzinitiative angehen, dass wir sagen, hey, es dürfen keine Investitionen mehr getätigt werden in klimaschädliche Aktivitäten. Und ja, so, also die Ausgangsfrage ist, können wir den Klimakollaps verhindern? Hey, wir können einfach alles und müssen alles dafür machen, dass es nicht noch schlimmer wird. Weil ich meine, klar, der Sommer war außerordentlich heiß gewesen. Einverstanden. Aber gleichzeitig ist es eben halt auch nicht so außerordentlich, wenn du anschaust, was uns die Expertinnen und Experten, die Wissenschaft schon seit Jahrzehnten sagen, das wird kommen, die Schweiz wird stärker betroffen sein aufgrund von ihrer geografischen Lage. Ich habe selber Geografie studiert und damals schon müssen die IPCC-Berichte lesen vom Weltklimarat. Die waren damals schon dramatisierend gewesen. Sie sind jetzt nicht weniger dramatisierend geworden. Und ich meine, ich finde es schon bezeichnend. Man hat noch vor 1-2 Jahren von der 1,5 Grad Erwärmung oder dem Ziel geredet. Von dem ist man halt einfach abgekommen, weil man zu wenig gemacht hat und man das nicht mehr erreichen wird. Sondern jetzt redet man so von 2-3 Grad Ziel, damit man den Peak nicht erreicht. Und da glaube ich, bin ich wirklich davon überzeugt, wenn wir jetzt alles machen, um noch Schlimmeres zu verhindern in der Zukunft.
0: Du sagst alles machen. Du hast vorher gesagt, und da bin ich total einig, irgendwelche individuelle Massnahmen, die länger natürlich nicht mehr. Ein bisschen Verzicht oder selber ein bisschen den ökologischen Fußabdruck verringern, das ist es nicht. Aber ist denn alles, wie du sagst, wirklich schon gemacht mit öffentlichen Investitionen? Ich meine, die Initiative, die Nachhaltigkeitsinitiative, das ist ja eigentlich inspiriert gewesen von diesen Green New Deals, wie man sie weltweit kennt. Und wenn man so ein bisschen schaut, was da, sagen wir mal, von ökosozialistischer Seite kommt, an Kritik an diesen Green New Deals, dann ist der Fall eigentlich ganz klar. Die sagen nämlich, hey, im Grunde genommen verabschieden sich die nicht vom Kapitalismus und sind insofern nicht fähig, den Klimakollaps zu verhindern, weil es bleibt ein Wachstumszwang. Wir produzieren nach wie vor mehr, als wir brauchen. Wir haben fossile Energieregime und so weiter und so fort. Gehen wir nicht zu wenig weit?
1: Also einverstanden, solange wir ein Wirtschaftssystem haben, das auf die Ausbeutung und die Zerstörung von der Natur, übrigens auch von der Ausbeutung von ganz vielen Menschen, inklusive der unbezahlten Care-Arbeit, die von Frauen geleistet wird, aufbaut, solange haben wir ein Problem mit der Klimakrise. Also das will ich absolut nicht abstreiten. Ich sage nicht, ja, ein paar Solarpanels auf dem Dach mehr und ein paar Elektroautos mehr auf der Straße und mit dem ist das Problem gelöst und wir haben eine goldige und nachhaltige Zukunft vor uns. Überhaupt nicht. Aber ich glaube, die Investitionen jetzt zu tätigen, sind unglaublich wichtig, um Klimaziele zu erreichen und eben noch Schlimmeres abzuwenden. Noch Schlimmeres im Sinne von auf der klimatischen Ebene, aber auch am Schluss wird es auch viel, viel teurer, wenn es erst später quasi korrigierst oder man sich dann später erst muss anpassen. Und die Menschen leiden in dieser Zeit massiv drunter. Und es leiden eben nicht alle gleich fest drunter. Wenn du einen Swimmingpool hast vor deiner eigenen Haustür diesen Sommer, war das Leben sehr viel angenehmer gewesen, als wenn du in der kleinen Dreizimmer-Dachwohnung, die nicht gut isoliert war, hast müssen, die Stasi frisst. Das ist eine Klassenfrage, die jetzt in dem Sinn eigentlich du ja auch gestellt hast, wo selbstverständlich Kern davon ist und ich auch finde, solange man es zulässt, eben dass unser Finanzplatz derart desaströs darf wirtschaften, solange man es zulässt, dass Privatjets auf dieser Welt können fliegen können, indem man es zulässt, dass Milliardäre Yachten können bauen und mit Yachten um die Welt können segeln oder fahren, wo ein Vielfaches von dem an CO2 ausstoßen wie du und ich in unserem ganzen Leben verbrauchen, geschweige denn Menschen, die armutsbetroffen sind, die dann ja noch viel weniger CO2 ausstoßen. Selbstverständlich müssen wir, um die Klimakrise zu bekämpfen, dort an diesen Punkt herangehen und sagen, das soll nicht möglich sein. Die Ungleichheit befeuert die Klimakrise und ist ich würde mal behaupten, der wichtigste Befeuerer. Also nicht Befeuerer, doch, kann man das sagen? Der
0: passt
1: wichtigste
0: ja eigentlich, ja.
1: Antreiber und auch Befeuerer genau, von der Klimakrise. Also müssen wir dort hingehen.
0: Mhm.
1: Und darum finde ich, darf ich noch schnell etwas sagen? Warum öffentliche Investitionen? Weil ich finde, die öffentlichen Investitionen, das finde ich übrigens auch so das Spannende an dieser JUSO-Initiative letztes Jahr, dieser Zukunftsinitiative, wo eben die Frage von, wer ist verantwortlich für die Klimakrise, knüpft an die Frage von, und wer muss jetzt auch die finanzielle Verantwortung tragen, das wieder in Ordnung zu bringen.
0: Ich möchte gerade noch schnell zu dieser Initiative kommen, möchte aber noch mal schnell nachhaken bei dem, wo wir jetzt gerade waren. Ich sehe schon ein bisschen, was deine Antwort auf die Frage wird sein. Wenn ich jetzt sage, ja gut, dir fordert quasi, eigentlich kann man ja sagen, dir fordert eine Art Zwischenschritte. Ja? Also ich bin eigentlich einig, wenn du sagst, es ist wie auch eine Klassenfrage, wer leidet wie fest und eigentlich muss man ja auch jetzt kleine Schritte machen und schauen, dass es für alle Leute Klimaanlagen gibt oder gut isolierte Wohnungen und Solarpanels und so weiter und so fort. Ich sehe, das bringt reale Fortschritte für die Leute. Das ist, gegen das würde ich mich ja jetzt auch nicht stellen. Jetzt habe ich aber gleich das Gefühl, ja, aber eigentlich müsste man ja trotzdem, weil die Zeit drängt ja auch, gerade bei der Klimafrage mehr als bei allem anderen wahrscheinlich, eigentlich müsste man ja gleich auch sagen, hey, wir müssen die kapitalistische Produktion, so wie sie jetzt ist, beenden. Wir müssen Energiekonzerne für Gesellschaften, wir müssen wegkommen vom fossilen Energieregime, wir müssen die Wirtschaft demokratisieren, um den Zwang zu beenden, zum Wachsen und so weiter und so fort. Und jetzt, darum sage ich Arne, was du sagst, du sagst jetzt, das ist nicht mehrheitsfähig. Sehr wahrscheinlich. Aber schürt ihr nicht mit eurer Politik ein Stück weit halt auch Illusionen drin, dass man kann mit Reformen etwas gegen die Klimakrise machen?
1: Ich glaube, überspitzt würde ich sagen, das Klima kann halt einfach nicht warten, bis wir den Kapitalismus überwinden haben.
0: Also du wirst umdrehen eigentlich.
1: Ja, also, es ist so dringend, dass wir jetzt etwas machen. Es ist wirklich, meine, die Erwärmung, die wir jetzt haben, haben wir verursacht vor ein paar Jahrzehnten, oder?
0: Ja.
1: Also das hat eine recht lange Vorlaufzeit. Das heisst, das, was wir jetzt machen, wird das Leben in den nächsten Jahrzehnten massivst prägen. Und darum ist es so, können wir wie nicht zuwarten in dem Sinne oder sagen, hey, wir vertrauen darauf, dass wir radikaler werden müssen. Und auch wenn wir halt vielleicht mal für etwas keine Mehrheit finden, bleiben wir im Radikalen, weil der Reformschritt ja nicht den Kapitalismus per se in Frage stellt und nicht den Kapitalismus überwindet. Ich glaube, da wirklich, da haben wir ganz ehrlich gesagt die Zeit nicht fürs Klima. Also damit will ich nicht sagen, dass wir nicht müssen die Klassenfrage thematisieren, die Frage, ob die Klimakrise mit sozialer Gerechtigkeit verknüpfen oder eben die Klimakrise mit der Ungleichheit verknüpfen und sagen, hey, die Ungleichheit trägt massivst zu dieser Klimakrise bei und wenn wir die Klimakrise bekämpfen wollen, müssen wir auch die Ungleichheit bekämpfen. Da absolut einverstanden. Und das, was du angesprochen hast, wegkommen von fossiler Energie, Vergesellschaftung von Energiekonzernen, absolut einverstanden. Gegen das wehren wir uns nicht, im Gegenteil versuchen wir auch in die Richtung einzuschaffen.
0: Schauen wir dann vergleich noch schnell auf die, wenn wir von der Klassenfrage reden, auf die JUSO-Initiative, auf die Zukunftsinitiative. Du lobst jetzt die. Ich habe so eine relativ gute Initiative gefunden. Sie hat die zwei Fragen, also Klima- und Klassenfrage, verbunden. Ich denke, es hat sicher ein, zwei so wie so noch Flaws drin gehabt, aber insgesamt habe ich das einen starken Vorstoß gefunden. Jetzt war aber eigentlich mein Eindruck gewesen, dass ihr als SP dort eurer Jungpartei nicht genug zur Seite gestanden seid. Ich kann mich erinnern, ich habe das jetzt aber hier leider nicht mitgebracht, dass in der NZZ auch ein Artikel ist gekommen, wo es geheiss hat, die SP hat eigentlich im Hintergrund schon so ein bisschen angefangen aushandeln, dass man, falls das angenommen wird werden, Umwege wird finden zur Finanzierung von dem Ganzen. Selbst wenn das nicht stimmt, ist mein Eindruck gewesen, die SP hat sich zögerlich hinter die JUSO gestellt, insbesondere in Bezug auf die, weniger auf die Klimasache als auf die Finanzierungssache.
1: Wir haben, das hätte ich nicht mal mich erinnern, dort sehr zu einem frühen Zeitpunkt ein Interview gegeben, wo wir uns unmissverständlich für die Initiativen ausgesprochen haben, weil ich sie auch, und das habe ich vorne gesagt, wirklich gut finde in dem Sinn, dass sie klar benennt, wer verursacht die Klimakrise und wer muss jetzt auch die finanzielle Verantwortung tragen, nämlich sie hat ja wollen, Vermögen quasi über 50 Millionen stärker besteuern und dann das Geld eben für Klimamaßnahmen können aufzubringen. Wir haben uns im Parlament dafür eingesetzt, gesagt, hey, schaut, okay, gut, wenn euch Bürgerliche 50 Millionen und 50% zu hohe Grenzen sind, wenn wir bei 10 Millionen und 1%, da haben wir wirklich ganz, ganz, ganz viele Vorschläge gemacht, alle nicht einmal diskutiert worden, alle abgelehnt worden. Auch zum zeigen, und das ist relativ deutlich geworden, sie, ihnen sind nicht die 50 Millionen und die 50% zu viel, sondern sie wollen einfach schlichtweg nichts machen, wo richtig mehr Gerechtigkeit oder Gleichheit geht. Und dort sind wir im Parlament sehr aktiv gewesen. Nachher im Abstimmungskampf ist es sehr stark eine Initiative gewesen, die von der JUSO geprägt worden ist. Auch und sie auch sehr stark stattgefunden haben, weil sie JUSO-Initiativen ist. Und ich glaube, ich finde immer so, wir sind dort in einem guten Einvernehmen auch gewesen mit der JUSO-Schweiz, dass man auch der Jungpartei soll den Raum geben und überlassen, wenn er da ist. Und darum haben wir dort sehr bewusst gesagt, wir möchten ganz am Anfang unmissverständlich als Co-Präsidium von der SP Schweiz klar, die Initiative ist super, wir stehen dahinter, es gibt einen Parteitagsbeschluss, der die Initiativen unterstützt, an dem gibt es nichts zu rütteln. Logisch gibt es immer abweichende Stimmen, aber ich finde, wir sind recht geschlossen hinter der Initiative gestanden und die JUSO hat dann den Raum auch können nutzen, um ihre Anliegen zu transportieren.
0: Ja, eine letzte Frage zum Thema Klima und Klasse, bevor wir dann zum Thema Geschlechterverhältnis kommen. Und zwar, ich kann mich erinnern an die Abstimmung zu der CO2-Abgabe. Das hat für mich die ganze Klima- und Klassenfrage auch nochmal von einer spannenden Seite her aufgeworfen. Nämlich ist dort aufgefallen, eigentlich haben sich ja die meisten Leute, also sagen wir mal die meisten ArbeiterInnen, auch Leute, die oftmals irgendwie auf dem Land leben, gegen die Abgabe gestellt. Und ihr habt die als SP nicht können überzeugen davon, dass sie eigentlich die finanzielle Einbuße für das Klima in Kauf nehmen. Ich würde sagen, ein bisschen zugespitzt könnte man sagen, es war fast eine arbeiterinnenfeindliche Initiative gewesen. Und was mich besonders spannend hat, dünkt, die SVP ist natürlich sofort in die Bresche reingesprungen, hat die Leute abgeholt und hat eigentlich gesagt, ja, eigentlich machen wir jetzt Arbeiterinnenpolitik.
1: Hey, selbstkritisch muss man da, glaube ich, sagen, wir haben es unterstützt und bis zu einem gewissen Grad ja auch richtigerweise ist es so gewesen, dass viele Menschen gesagt haben, hey, aber sorry, ich bin im Fall nicht bereit, eben müssen zu zahlen, auf Sachen verzichten, mich einzuschränken, während gleichzeitig Privatjets können auf dieser Welt rumfliegen bis zum geht nicht mehr, während gleichzeitig Superreiche können den Regenwald abholzen und mit dem Milliarden machen, Erdöl an den unmöglichen Stellen auszapfen und mit den Milliarden zu machen, während die sich nicht einschränken müssen, die es, weiss auch nicht was für ein Leben können, frönen, den Planeten kaputt machen, aber auf mich gehen sie dann los. Mein Flug einmal im Jahr, wenn sie mir dann mattig machen. So, ja. Mein Auto machen sie mir dann mattig. Und das ist ganz offensichtlich die Antwort gewesen. Und ja, haben wir, glaube ich, unterschätzt als SP. Dass so das Gerechtigkeitsgefühl am Schluss eigentlich sehr weit verbreitet ist und auch zu Recht verbreitet ist. Ja. Nichtsdestotrotz stehe ich nach wie vor hinter der CO2-Vorlage, wie sie präsentiert worden ist. Ich bin auch überzeugt davon, es wäre eine richtige Vorlage gewesen. Aber ich finde, es zeigt schon ganz klar auf, dass eben die Klassenfrage sehr einfach verknüpft ist mit der Klimakrise.
0: Kommen wir zum letzten Teil, zu den Geschlechterverhältnissen. Ich möchte auch da mit einem Zitat anfangen von dir. Du hast im Tagesanzeiger gesagt, tatsächliche Gleichstellung haben wir noch nicht erreicht. Und ich glaube, das kann man auch nicht groß bestreiten. Du hast da dabei verwiesen auf Lohnungleichheiten, auf unbezahlte Care-Arbeit und auch auf sexualisierte Gewalt, wo nach wie vor ein grosses Problem ist. Und du hast gleichzeitig auch zur SVP gesagt, die SVP würde die Frauen am liebsten zurück an Herz schicken. Das ist eine klare Abgrenzung nach rechts. Ich möchte jetzt aber zuerst einfach mal fragen, was macht eigentlich die SP für Gleichstellung, jetzt mal abgesehen davon, sich gegen einen rechten Backlash zu wehren?
1: Das ist schon sehr viel.
0: Das ist viel. Gegen einen
1: rechten Backlash zu wehren und auch absolut notwendig. Wir sind dran, den Herbst eine Initiative zu lancieren zur Bekämpfung von geschlechtsspezifischer, sexualisierter und häuslicher Gewalt, weil das wirklich ein Bereich ist, wo ich finde, man viel zu wenig macht, man die Frauen, die betroffenen Personen alleine lässt, vom Zufall abhängt, ob in deinem Kanton jetzt nochmal ein Frauenhaus gibt oder nicht, wo eh noch unterfinanziert sind und wir mit dem wirklich so ein grosses gesellschaftliches Problem haben. Das sieht man an den Zahlen, wie viele Femizide pro Jahr gibt, also geschlechtsspezifische Tötungen von Frauen durch ihren Partner, durch ihren Ex-Partner. Wenn man sieht, dass eigentlich der gewaltvollste oder der unsicherste Raum für eine Frau ihre eigenen vier Wände sind, dann macht das mega viel mit mir. Dann denke ich so, hey, das kann doch nicht so, wie viele Menschen man allein lässt in gewaltvollen Situationen. Der öffentliche Raum nach wie vor für junge Frauen oder für Frauen grundsätzlich ein geförderter und gefährlicherer Raum ist als für einen jungen Mann. Dann ist das nicht einfach irgendwie so ein ja, mal schauen, ob ich wo noch Geld finde, um das etwas zu machen. Sondern das trifft unser Leben im Kern. Es trifft unsere Freiheit im Kern, wie fest Raum wir einnehmen können, wie frei und sicher wir uns fühlen. Und darum finde ich es extrem wichtig, dass wir mit so einer Initiative jetzt klar sagen, es braucht mehr Geld, es braucht mehr Ressourcen für Täterarbeit, für Opferberatungsstellen, für Mindeststandards, dass alle Kantone müssen Frauenhäuser, Opferberatungsstellen anbieten, dass man die Personen auch schützen und stärken
0: können. Total einig. Du bringst mich aber natürlich mit dem wieder dazu, dass ich schnell möchte über Grenzen von parlamentarischer Politik reden. Das ist vor wenigen Tagen bekannt worden. Ich muss es schnell einleiten mit, was ist letztes Jahr passiert. Es ist um eine Million gegangen, wo man wollte sprechen für den Schutz von Gewalt gegen Frauen. Ich habe das sehr beeindruckend gefunden. Eine grosse Aktion in wenigen Tagen, wo es mobilisiert wurde über Social Media. Man ist aber auf der Strasse. Tamara Funicello war dort recht so anführend gewesen. Und ich habe das einen schönen Moment gefunden, weil man tatsächlich konnte so viel Druck ausüben konnte, dass dann die Million ist gesprochen wurde. Es war aber ein kurzer Sieg gewesen. Vor wenigen Tagen ist bekannt worden, im Budget für nächstes Jahr ist die Million wieder los. Obwohl man, ich habe die Zahl jetzt gerade nicht im Kopf, aber etwas mehrere hundert Millionen Budget überschossen hat eigentlich.
1: Und 2,5 Milliarden.
0: Oder irgendwie so, ja. Und es ist eigentlich eine läppische Million, die man wieder trotz all diesen Protesten nicht aufbringt. Und meine Frage steht natürlich schon, reibt ihr euch da nicht auf? Kämpft ihr da nicht an einer Front, wo ja, wo die Erfolge so klein und auch so kurzweilig sind und doch eigentlich so viel Aufwand und Energie reinfließen und am Schluss bekommt man immer die scheiß Million.
1: Also darum möchten wir auch eine Initiative, weil wir halt im Parlament Fortschritte haben können erreichen. Also das 24-Stunden-Nottelefon zum Beispiel ist durch das Parlament durchgekommen, auch dank bürgerlichen Frauenstimmen vor allem auch. Also wir kommen dort ein bisschen voran, aber wirklich zu wenig rasch für die Tragweite vom Problem und es braucht den Druck von der Straße. Und ich meine, warum haben wir innerhalb von ein paar wenigen Tagen eine halbe Million Unterschriften hinbekommen für die wenn du so willst, läppische Million. Weil,
0: also sorry, läppisch nicht im Sinne von, es braucht es nicht, sondern im Vergleich zum Budget. Ja, ja, nur das
1: missverstehen. Aber ich meine, eben, wir müssen für jede Million kämpfen und damit kriegt irgendwie eine Milliarde geschenkt und kann es nachher irgendwie für Kampfjets brauchen, die nicht mehr reinkommen. Weil, und warum sind eine halbe Million aufgestanden für das? Weil es ein Problem ist. Weil die Leute wirklich, und insbesondere auch Frauen, im Kern in ihrem Leben getroffen werden, sich nicht geschützt fühlen, sich nicht sicher fühlen, mindestens jemand eine Freundin hat, oder mindestens jeder von uns eine Freundin hat, die vergewaltigt worden ist, häusliche Gewalt erlebt, sexuell belästigt wird. Egal was. Es sind eben nicht irgendwelche Einzelfälle, wie uns die SVP immer will lieb machen, im Westfall sicher noch die Asylsuchende die Schuld ist, sondern es ist ein strukturelles Problem und darum bewegt es ja auch so viel. Und ja, da haben wir natürlich Grenzen mit bürgerlicher Politik oder mit dem bürgerlichen Parlament. Nichtsdestotrotz finde ich, ist wirklich gerade der Bereich ein unglaublich wichtiges und gutes Beispiel dafür, was der Druck von der Straße kann erzeugen. Hättest du mir vor 5 Jahren gefragt, ob wir Nein-Regelung im Parlament durchbringen, hätte ich mit dem Kopf geschüttelt und gesagt, hey komm, vergiss den, nie und nimmer bringen wir das so den Ständerat. Und dank dem Druck von der Straße, sicher auch dank der einen oder anderen bürgerlichen Tochter, die irgendwie seinem Ständeratvater gefunden hat, hey Papa, da musst du jetzt mal endlich dem zustimmen, ist es uns gelungen, nicht die Regelung, die es bräuchte, nicht eine Ja-ist-Ja-Regelung, aber immerhin eine Nein-ist-Nein-Regelung reinzubringen und mit dem die Opfer stärken und die Opfer auch zu schützen. Und ihr Problem endlich auch ernst zu nehmen.
0: Ich möchte auch die Geschlechterfrage noch mal ein bisschen mit der Klassenfrage verbinden und dort ein, zwei Punkte anschauen. Ich habe ein Zitat gefunden von der JUSO-Präsidentin, der Miriam Hostetmann. Und sie sagt, der bürgerliche Feminismus ermöglicht nur mehr Freiheiten für eine privilegierte Minderheit von gut verdienenden und weissen Frauen. Also sie sagt eigentlich, das System, so wie wir es jetzt haben, und auch der bürgerliche Feminismus, der ermöglicht zwar wohlhabenden Frauen ein besseres Leben, zum Teil können sie dann auch ihre Care-Arbeit auslagern an irgendwelche migrantische Frauen meistens oder einfach sonst schlechter gestellte Frauen. Im Grunde genommen ändern sich da aber überhaupt nichts. Ist das etwas, das ihr in der SP berücksichtigt? Würdest du sagen, ihr geht genug auf Klassenfrage ein oder betreibt ihr vielleicht doch genau den bürgerlichen Feminismus, den Miriam Hostetmann da kritisiert?
1: Also es gibt den bürgerlichen Feminismus. Also das ist der, der Geschlechterquoten in den Geschäftsleitungen von der grossen Konzern. Bin ich dafür? Soll man machen? Ist richtig und so? Weil Männer haben ihre Männerbünde und Netzwerke, ist richtig, dass man dort Quoten einführt, aber das hilft der alleinerziehenden Mutter, die mit ihrem Lohn über die Runde kommt, schlichtweg nichts, oder? Und wir als SP haben den Fokus nicht in den Chefetagen des Konzerns, sondern bei der alleinerziehenden Mutterdampf, glaube ich, ist unser Engagement zum Beispiel für Mindestlöhne. Es ist unglaublich ein feministisches Engagement, weil so viel mehr Frauen von Mindestlöhnen oder eben Tiefstlöhnen betroffen sind. Unser Engagement für Lohngleichheit ist derart wichtig, weil es einfach schlichtweg inakzeptabel ist, dass man irgendwo pro Monat 1'000 Stutz weniger verdient, nur weil wir keinen Penis zwischen dabei haben. Meine, das ist auch die Lebensrealität. Wenn das mal hochrechnest auf das ganze Leben, wie viel 100'000 von Franken da einfach verloren gehen, nur weil wir eine Frau sind, ist inakzeptabel. Die Lohnungleichheit ist auch inakzeptabel, weil du mit dem sagst, du bist eine Frau, du bist weniger wert. Und der Weg von, du bist eine Frau, wir können dir weniger zahlen, du bist weniger wert, zu, es ist okay, dass wir dich ausbeutet zuhause mit unbezahlter Arbeit und es ist okay, dass man deinen Körper auch noch ausbeutet und für das braucht, was man will, sprich Gewalt anwendet, der ist dann halt einfach relativ rasch. Das hängt miteinander zusammen. Gewalt gegenüber Frauen, vielfältige Formen von Gewalt gegenüber Frauen und ökonomische und wirtschaftliche Ungleichheit und schlechter Zahlung. Und darum finde ich, ist bei unserem Engagement für Gleichstellung völlig klar, wo unser Fokus drauf liegt und das ist tiefere Löhne höher, also bessere
0: dann so. Du willst tiefere Löhne.
1: Wo unser Fokus drauf liegt, das ist in der Stärkung von Tiefstlöhnen, also dort Mindestlöhne anzubekommen. Und das ist auch in der Verteilung von der unbezahlten Arbeit. Weil ich meine, solange so viel mehr Frauen so viel mehr unbezahlte Arbeit leisten und wir ein Wirtschaftssystem haben, wo das negiert, den Wert von der unbezahlten Arbeit negiert, von Betreuungsarbeit zu Hause, kranke Angehörige, Pflege, den Haushalt machen. Solange wir das haben, führt das zu Altersarmut, es führt zu weiblicher Armut, die einfach nicht okay ist.
0: Jetzt, wenn ich zurückschaue, also übrigens, ich finde das unterstützenswerte Forderungen, wenn ich aber zurückschaue in ihre Geschichte, dann sehe ich, also jetzt auch in der Schweiz selber in den letzten 100 Jahren, dann sehe ich, wie Frauen auch immer wieder je nach historischer Situation mal stärker in den Arbeitsmarkt integriert worden sind, dann wieder je nach historischer Situation wieder mehr in den Haushalt gedrängt worden sind, halt das, was gerade so die wirtschaftliche Lage erfordert. Und für mich ist das eigentlich ein Zeichen oder vielleicht fast ein Beweis dafür, dass ja eigentlich Frauen, im Übrigen auch migrantische Personen, im Kapitalismus auch so ein bisschen als eine Masse funktionieren, die man umschieben kann, die dazu dienen, Löhne zu drücken, oder? Und die Arbeiterinnenklasse zu spalten und so weiter und so fort. Darum ist jetzt dort eigentlich meine Frage, hast du das Gefühl, mit dem, was ihr jetzt hier fordert, werdet ihr weiterkommen? Oder weißt du, das ist ja auch eine Art und Weise. Also, darum habe ich auch die Frage mit dem bürgerlichen Feminismus gestellt. Ich weiß schon, dass die nicht in dem Sinn bürgerlichen Feminismus machen. Aber läuft es am Schluss nicht auch ein bisschen darauf raus, dass die Errungenschaften innerhalb des bürgerlichen Systems werden erkämpfen, dass sich die aber vielleicht auch einfach wieder weggenommen werden, weil es im Kapitalismus immer sehr zerbrechliche Errungenschaften sind, sage ich mal.
1: Also absolut einverstanden. Ich glaube, da gibt es überhaupt keine Differenz. Ich meine, der Kapitalismus ist darauf ausgelegt, nicht nur die Natur kaputt zu machen und auszubieten, sondern Menschen auszubieten, sowohl eben im Tieflohnbereich, also ihre Arbeitskraft auszubieten, wie eben auch sie als unbezahlte Arbeitskraft auszubieten. Sprich, der Kapitalismus lebt davon, dass unbezahlte Arbeit geleistet wird. Er lebt davon, dass Mütter ihre Kinder ziehen, die dann nachher später alt werden oder älter werden und können arbeiten. Der Kapitalismus würde nicht funktionieren, wenn niemand mehr den Haushalt daheim macht und dafür sorgt, dass man morgen fit und munter wieder ins Büro kann arbeiten kann. Also der Kapitalismus baut auf dieser Ausbeutung von unbezahlter Arbeit massivst auf. Darum finde ich es also wichtig, dass wir als SP immer und immer und immer wieder auch über den Zweig von Wirtschaft als Wirtschaft redet und auch als Arbeit redet, um das wie nicht ausblenden. Und trotzdem finde ich, was ist die Alternative, sich nur, weil man nicht gerade den Kapitalismus überwinden könnte, sich nicht für Mindestlöhne einsetzen, sich nicht dafür einsetzen, dass es bezahlbare Kinderbetreuungsplätze gibt, sich nicht dafür einsetzen, dass wir Lohngleichheit haben. Ja, auch eine Lohngleichheit erkämpfen in einem bürgerlichen Lohngefüge. So. Also, ja, aber trotzdem glaube ich, ist es extrem wichtig, das zu machen, weil das Problem einfach extrem groß ist.
0: Vielleicht etwas, ja, oder auch das wieder eher als Frage. Es gibt ja nebst der bezahlten Arbeit, wo wir jetzt darüber geredet haben, auch unbezahlte Arbeit. Und das ist also Reproduktionsarbeit, wie Kinder erziehen, Haushalt machen, Wäsche kochen und alles, was dazugehört. Das ist ja immer noch Arbeit, die größtenteils von Frauen erledigt wird. Und also ich glaube, Federici hat mal gesagt, das werde so ein bisschen als Liebe maskiert, oder? They say it's love, we say it's unpaid oder unwaged work. Finde ich sehr, sehr eine schöne Aussage. Und meine Frage wäre jetzt dort eigentlich, ist das ein Bereich, wo ihr genug anschaut, oder ist vielleicht der Fokus zu stark auf die bezahlte Lohnarbeit, wo man die Gleichheit herstellen
1: will? Also ich glaube, es ist sicher ein Bereich, wo noch viel mehr Aufmerksamkeit verdient hat, auch von links. Also die ganze Frage von, ja, du hast eine rechtliche Gleichstellung, auf dem Papier sind wir alle gleichberechtigt, wir haben das Gleichstellungsgesetz seit den 90er Jahren, man hätte theoretisch auch per Gesetz eine Lohngleichheit, aber es kollidiert so mit der Lebensrealität von ganz vielen Frauen, insbesondere von Müttern, oder? Weil halt einfach die tatsächliche oder gelebte Realität eine andere ist, Mental Load, die bei ihnen ist, also all das, was anfällt an Denkarbeit, die Heime, eben die ganze emotionale Arbeit, die sich ja nicht in Stunden zwingend auch abbilden lässt, geschweige denn in Franken abbilden lässt, wo nach wie vor bei den Frauen ist. Und ich glaube, dort ist es eines der wichtigsten politischen Aufgaben, die wir aktuell machen können, ist, immer und immer wieder über das zu reden und es mit dem auf die politische Bühne bringen. Also quasi so wie sagen, hey, das Private ist eben nach wie vor auch politisch. Und dass nicht das Gefühl hat, dass jede für sich muss sich ihren eigenen Lohn erkämpfen und sich muss mit ihrem Ehemann oder Vater von den Kindern aushandeln, wer wie viel macht. Dass das nicht ein individuelles Problem ist, sondern am Schluss eine gesellschaftliche Aufgabe. Und das, finde ich, ist aktuell eine von der wichtigeren politischen Kämpfe, die man führt, die sich vielleicht gar nicht unbedingt in einem Gesetzesartikel wiedergibt. Oder, also, wo ich jetzt, glaube ich, gerade überfordert wäre, was man müsste in ein Gesetz hineinschreiben, sondern ich glaube, es extrem wichtig ist, dass auch der politische und gesellschaftliche Debatten über das stattfindet. Und ehrlich gesagt, wie erfolgreich das ja auch aktuell gemacht wird, zeigt sich in dem enormen reaktionären Backlash, den wir zum Teil haben. Die Männer, die sich plötzlich in Frage gestellt fühlen, plötzlich ihre Privilegien in Frage gestellt fühlen, nicht sich verunsichert fühlen, von dem Diskurs, dass man halt nochmal die gleichen Rechte und Möglichkeiten einfordert. Und das ist ein... ich glaube, da könnten wir eine Stunde darüber diskutieren. ein extrem wichtiger politischer Kampf aktuell. Wenn nicht einer der zentralsten.
0: Bevor wir jetzt nochmal eine Stunde diskutieren, sollten wir langsam zu einem Abschluss kommen. Wir haben... Mit einem persönlichen angefangen, mit dir in Winterthur. Du bist jetzt doch auch seit vielen Jahren in Bern. Du bist seit ein paar Jahren Co-Präsidentin von SP. Wie lange machst du das noch?
1: So lange, wie ich große Leidenschaft für das habe, ein wunderbares Team um mich herum habe. Nach wie vor eine grosse Wut in mir spüren gegen die Ungerechtigkeit und gleichzeitig auch eine grosse Hoffnung, dass wir es besser machen können. Und solange die Energie und die Freude aufbringen und solange mich auch die Menschen unterstützen dabei und finden, hey doch, die macht das gut, die soll weiterhin im Nationalrat sein oder Co-Präsidentin sein, solange möchte ich es noch machen. Und im Moment finde ich es ein unglaubliches Privileg, das können machen.
0: Merci vielmals, bist du da gewesen, Matteo.
1: Danke vielmals für die Einladung.
0: Das war der zweite Teil vom Gespräch mit der SP-Co-Präsidentin Matthea Meier. Wer das ganze Gespräch nochmal möchte hören, also auch der Teil 1, den wir gestern schon gesendet haben, der kann das machen, wie immer, auf unserer Webseite. Und das war es jetzt auch mit der Politur von heute. Wir wünschen allen noch einen schönen Abend und bis morgen.
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0: Heute rede ich mit Andrea Fischer-Schultes, Co-Leitung vom Theater Millers in Zürich, zuständig für Kunst und Chaos, Moderatorin, Autorin und ich, Martina Hügi. Wir reden über das grosse Thema Menopause. Und dabei beleuchten wir die Gleichzeitigkeit von verschiedenen Aspekten, die mit dem Wechseljahr parallel mitrennen könnt. Hoi, Andrea.
1: Hoi, Martina.
0: Wie geht's dir gerade?
1: Sehr gut. Ich finde es total lässig, dass du den Lead hast und ich gar nichts muss machen, einfach sitzen und mit dir schwätzen und nicht technisch schrübeln und sonst nichts denken. Ich habe noch eine kleine Frage. Es hat da zwei kleine Büsis im Hintergrund und ab und zu hört man die Geräusche von denen, wenn sie spielen. Stört dich das?
0: Mich stört es nicht. Sie essen gerade ein bisschen meinen Rucksack.
1: Aber sie machen nichts. Also sie haben noch Milch zu essen. Sie sind mega harmlos.
0: Ich glaube, sie sind
1: harmlos.
0: Das ist doch wunderbar. Erinnerst du dich gerade an einen Wechsel, der für dich überraschend anstrengend war?
1: Ein Wechsel im ganzen Leben?
0: Ja, oder irgendein Wechsel.
1: Oh mein Gott, ganz viele. Ich bin nicht so gut mit Wechseln. Ich suche sie immer. Und dann habe ich zuerst die totale Krise. Und dann schicke ich mich in alles. Aber ich suche immer den Wechsel und wenn er dann da ist, dann so, oh mein Gott, ist das vielleicht nicht in der Ordnung? Also ganz viele Sachen. Ich bin ins Ausland leben für meine Diplomarbeit an der Uni und wieder in die Schweiz zurückgekommen. Und dann habe ich geheiratet und dann habe ich Kinder bekommen und dann habe ich mein Studium abgeschlossen und dann habe ich angefangen Schule gehen und dann habe ich aufgehört Schule gehen, dann habe ich angefangen Journalismus machen. Es ist jedes Mal irgendwie ist es einfach ein Uhühnenwechsel und das Millers übernehmen ist tatsächlich einer der richtig fetten Grossen gewesen.
0: Auch mit Krisen verbunden?
1: Definitiv, weil ich habe ja mich einfach beworben, also sie haben gefragt, ob ich mich bewerben will und ich habe gefunden, das finde ich jetzt noch spannend. Mhm. Aber ich will ja kein Theater leiten, ich mache das ja nur, weil es mich einfach interessiert, mal zu sehen, wie so ein Gespräch geht. Und als ich es dann bekommen habe, zuerst bist du natürlich ein bisschen Bauchpinseln und findest, hey, wie geil und so, hey, gibt's ja nicht, was, ich habe voll den Job bekommen. Und dann habe ich die Krise geschoben vom Dienst und dachte, ich habe keinen Plan, wie man das Theater leitet und alles müssen lernen.
0: Mhm.
1: Und manchmal habe ich sogar jetzt noch so, aber nur noch kleine so Momente, wo ich denke, hey, what the fuck? Wie bin ich da gelandet und was mache ich?
0: Ja. Schon krass, so eine riesige Verantwortung für so viele Leute. Und ich finde, nur schon ein Handywechsel macht mich fertig, oder? Und das ist Meilen von einem Theaterhausleiter entfernt.
1: Aber du bringst auf den Punkt, verantwortlich sein für andere Leute. Mhm. Und das ist das, was mich nervös macht. Aber ich bin ja jetzt Co-Leitung mit der Serena. Und sie ist in älterer Zeit jetzt gerade. Und das ist auch ein Wechsel, der mich gerade ein bisschen kübelt. Weil ich einfach denke, komm wieder zurück und bring Ordnung in den Laden bitte. Und sie kommt wieder im September.
0: Gerade auf Start.
1: Oh ja.
0: Von der neuen Saison. Heute reden wir über die Pausenlosigkeit rund um das Wechseljahr. Nur schon die Wörter, die haben eine wahnsinnig abschreckende Wirkung auf mich. Abänderung, Menopause, Klimakterium. Gibt es noch irgendeine andere schwierige Wörter?
1: Gute Frage. Ich habe jetzt gerade überlegt, während du geredet hast. Also Perimenopause finde ich noch fast gefürchiger, weil Menopause ist ja eigentlich einfach die letzte Menstruation. Also, okay, gut. Aber dass es 10 Jahre geht, vorher und nachher, wo sich einfach alles auf den Kopf stellt, das Perimenopause, das Peri, denkst du, ah, das ist ein bisschen vorher und ein bisschen nachher. Und das bisschen ist einfach verdammt lang.
0: Mhm. Es ist wie so eine zweite Pubertät, über die reden wir nachher noch. Genau, also die Wechseljahr, was das alles enthaltet, so mit sehr vagen Zeiten, ab 40 kommt Prämenopause mit den ersten hormonellen Veränderungen, dann so um 50 dann Menopause, also das Ende der Tage. Und ab 60 hat sich so der ganze komplette Hormonhaushalt so mal in der Postmenopause stabilisiert. Ich bin jetzt 41.
1: Yes.
0: Wo stehst du?
1: Ich bin jetzt dann 57 im Herbst. Und lustigerweise kann ich es nicht so genau sagen, weil ich nämlich früher gerade gefunden habe, ich will bioidentische Hormone.
0: Mhm.
1: Und ich bin extrem froh darum, dass ich das habe. Aber dann geht es halt alles ein bisschen langsamer und sanfter. Ich bin aber nicht sicher, ob es nicht auch ein bisschen länger geht.
0: Und was machen die Hormone?
1: Du nimmst Östrogen, um den Abfall von der Östrogen auszugleichen. Und dann nimmst du alle 2 Wochen noch Gestagen, damit die Schleimhaut von der Gebärmutter wieder abgebaut wird, wenn wir schon sehr technisch werden.
0: Mhm.
1: Genau. Also du bist eigentlich ständig irgendwie am irgendwelche Schäl einreiben oder irgendwelche Kapseln schlucken, aber man gewöhnt sich da.
0: Ja, Stefanie Grob hat ja so in der 20. Folge gemeint, Pubertät und die Wechseljahrphase, die haben so viele Parallelen. Du hast ja auch Kinder, die jetzt den Pubertät aber schon hinter sich haben. Wie erlebst du das?
1: Sorry eben wegen der Kotze. Ich hoffe, das ist okay. Das ist weniger schlimm als pubertierende Kinder. Also abgesehen davon, ich muss nur noch sagen, ich habe die Pubertät von meinen Kindern eigentlich nicht schlimm gefunden für mich als Mutter. Habe ich immer gemeint, das sage ich sie. Das Schlimmste habe ich eigentlich gefunden, wie wahnsinnig, dass sie gelitten haben. Und ich glaube, das ist auch halt in der ganzen Zeit um mich. Ich sage jetzt einfach Menopause, aber ich meine das ganze Gebilde. Aber einfach, damit wir nicht jedes Mal mit so einem riesen Begriff verwenden. Also du hast emotionale Achterbahnfahrt. Du bist nochmal, das Hirn wird nochmal neu verdrahtet. Du wirst zum Teil kratzbürstig. Lass dir gewisse Sachen nicht mehr gefallen, verschrickst aber, weil du bist ja eigentlich darauf drillt, to be a good girl, to be kind, to be nice. Also vor allem meine Generation noch. Mhm. Man sollte schon noch ein bisschen flauschig bleiben und das bist dann einfach nicht mehr.
0: Ja.
1: Und die Leute sind dann so ein bisschen verschrocken oder verschreckt und ich verschrick manchmal auch selber ab mir und nachher denke ich, oh mein Gott, was habe ich jetzt wieder rausgelassen? Und nachher, wenn ich es dann eindampfe, denke ich, ja, eigentlich habe ich einfach das gesagt, was ich finde. Vielleicht ein bisschen mit mehr Anlauf, wie das in der Pubertät auch passiert. Und der Körper verändert sich, man muss wirklich alles neu lernen, wo man meint, man wüsste etwa so ungefähr, wie das Ganze geht und dann ist es einfach anders.
0: Ist heftig, ja.
1: Und ich glaube, das Heftige daran ist, dass wir es nicht als einen natürlichen Teil vom Leben begreifen. Ich glaube, sobald wir anfangen mit dem, das ist jetzt schon am Passieren, dunkt es mich. Ich meine, wir würden nicht über das reden. Also vor 10 Jahren hätten wir zusammen nicht über das geredet. Aber sobald wir anfangen, sagen, hey, ja, es ist ein Teil vom Leben und es gehört dazu und es ist okay. Und es ist in vielen Kulturen ja so, dass man zum Beispiel, wenn man das dann hinter sich hat, plötzlich alle Freiheiten hat, so eine weise alte Frau werden. Man darf ohne Begleiter aus dem Haus. Krass. Weil man hängt ja nicht mehr, man tut nur ein Kind an, die müssen dann keine Angst mehr haben. Also es gibt viele Kulturen, wo das dann eigentlich so ein erstrebenswerter Zustand ist, du musst kein Kind mehr bekommen. Und bei uns ist es eigentlich immer noch sehr negativ konnotiert. Und das, glaube ich, das können wir schon ändern. Aber viele junge Frauen, die ich mit ihnen rede, sagen, oh nein, wenn du mir das erzählst, ist so der Horror, was das kommt auf mich zu. Und sagen immer, ja, aber du das, dass wir jetzt alle so viel darüber reden, natürlich eine Bubble von Frauen und daran arbeiten, wird ganz vieles gelöst sein, bis sie dran sind.
0: Ich finde den Punkt gerade mega wichtig, wo du jetzt gesagt hast, eigentlich alles sowieso und grundsätzlich auch, dass es etwas Natürliches ist. Und ich habe gegoogelt, im Arabischen heisst Menopause Alter der Verzweiflung,
1: oh wow,
0: weil man dann nicht mehr gebärfähig ist. Das ändert sich jetzt. In Indien sind die Wechseljahre die Zeit der Bereifung, einen natürlichen Übergang. Und dort ist es noch heftig, weil die menstruieren, gelten als unrein. Und in der Postmenopause dürfen die Frauen wieder an religiösen Riten teilnehmen. Also die dürfen dann wieder teilnehmen am sozialen Leben, dank dem sie nicht mehr menstruieren. Und auf Japanisch steht es für Erneuerung und mehrere Jahre.
1: Ja, und soweit ich weiss, das ist Hearsay oder gelesen, ich weiss es auch nicht, ist es tatsächlich so, eben, dass zum Beispiel Frauen, die in Ländern leben, wo man die Menopause gut akzeptiert, haben weniger Beschwerden.
0: Genau.
1: Und das macht ja eigentlich Sinn, das leuchtet ja ein. Weil du bist nicht auf Kriegsfuss mit dir selber.
0: Ja, und nicht noch von außen der Druck, irgendetwas müssen zu beweisen. Und ich beobachte so eine Entwicklung von den sozialen Medien, die ich bedenklich finde, dass man so ein bisschen ältere Frauen sieht, wie sie wahnsinnig viel Sport machen und zeigen, wie schlank sie sein können, als ob das mega wichtig ist und was man alles für Sachen muss, wenn, wie, wo, rein, zum möglichst noch jung
1: und, ja, und no menopause belly. Ich komme ständig menopause belly post. Und es stimmt, man kommt ein Bauch über. Und ich denke, so what? Mhm. Natürlich ist es jetzt nicht der Burner. Aber wir werden alt. Es ist eine Tatsache.
0: Ja.
1: Vielleicht noch schnell etwas zu den Jahren der Verzweiflung. Finde ich sehr interessant, weil der Begriff hat ganz sicher ein Mann erfunden. Mhm. Weil viele Frauen sagen, das Geilste ist, ich kann nicht mehr schwanger werden, ich muss kein Kind mehr bekommen. Und die Jahre der Verzweiflung sind sicher Dudes, die einfach sagen, jetzt kann man nicht noch mehr Kinder in die Welt setzen, aber garantiert kommt das nicht von Frauen. Also da würde mich wirklich wundern, wenn das so wäre.
0: Genau, wenn wir gerade schon bei Männern und Frauen sind, habe ich gelesen, ich bin ja eben am Anfang, aber ich habe, als ich schwanger war, einen Zykluskurs gemacht, weil ich fand, jetzt habe ich noch Zeit. bei der Josiane. Ihre Homepage heisst Kräuterduft. Und sie hat eine Menstruationsphase, ist wie so in Jahreszeiten eingeteilt. Denn noch das ganze Jahr ist im Jahreszyklus und das ganze Leben. Und als Kind bist du so im Frühling, dann wirst du erst mal, oder, ja,
1: sprießisch.
0: Dann mit der ersten Menstruation in der Pubertät kommt dann der Sommer. Nein, dann kommt der Frühling. Wait a second. Ja, dann ist man fruchtbar. Genau. Ja, dann kommt erst so, wenn man so in der Mitte vom Leben ist, der Sommer, wo man so voll parat ist. Und dann mit dem Wechseljahr kommt der Herbst. Und die PMS in der kleinen Phase, wenn man die 4 Wochen nimmt, wo, oder die 28 Tage nimmt, ist ja die PMS-Phase dann, wenn, das unbefruchtete Ei sich auf den Abschiedstourneeweg macht. Und dann sagt man ja auch, die Frauen sind jetzt so ein bisschen bistiger oder ein bisschen hässiger. Aber seit ich diesen Kurs gemacht habe, habe ich die Zeit so gut gelernt zu schätzen, weil ich habe so ein bisschen People-Pleasing-Tendenzen und in dieser Zeit kann ich so viel besser spüren, was ich wirklich will. Und jetzt, um das grosse Bild aufmachen, die Wut oder die Frustration, das ist ein neuer Motor.
1: Ja, aber ich glaube erst mit der Zeit. Weil am Anfang verschrickst du ab deren eigentlich massiv. Weil du nämlich keine Kontrolle mehr hast darüber.
0: Superpower. Aber man ist so, man kann sie noch nicht kontrollieren.
1: Ja, ist noch spannend. Ich habe ja auch ein ADHS. Und jetzt unterdessen wird alles immer zum Superpower erklärt. Ich will gar keinen Superpower, ich will einfach meinen Frieden. Stecken euch diese Superpowers irgendwo her. Ich will Superpeace. Eigentlich, yes. Wenn ich könnte wählen.
0: Mhm.
1: Ja.
0: Du erwähnst gerade schon das ADHS. So viel, wie ich gelesen habe, ist das ADHS etwas, wo man ja als Kind asozialisiert wird. Man soll sich bitte zurücknehmen. Sie gibt zu viel, zu laut, zu chaotisch. Da. Und in der Zeit von der Wechseljahr mag der Körper nicht mehr so viel kompensieren, wie er vorher hat mögen, braucht mehr Erholung etc. Und dann ist wie so das Verstecken oder das Masking gar nicht mehr so möglich.
1: Ja, wenn man den Körper erwähnen will, oder man kann ja auch von den ganzen Neurotransmitter und den Hormonen reden, man ist dort wirklich ein bisschen versklavt. Und tatsächlich sind ja in meiner Generation die Frauen, die eine Diagnose haben, haben sie Sport bekommen, verdammt Sport, die letzten paar Jahre. Ja. Das heisst, man sagt, dass es für die eigentlich noch viel heftiger ist, weil wir nämlich keine Strategien gelernt haben. Es gibt ja Strategien, wie du mit einem ADHS kannst leben kannst, wie du dich ein bisschen strukturierst, dass du dich ein bisschen kennst, dass du ein bisschen weisst, wie du tickst. Das heisst, das hast du alles nicht gelernt, aber irgendwie hast du etwas gebastelt. So ein Do-it-yourself-Kit, um, dass niemand merkt, dass du Tage hast, wo du nicht funktionierst und so. Und dann bricht das weg. Und gleichzeitig hast du eine hormonelle Achterbahn. Das heisst, es gibt ganz viele Frauen, die in eine Art Burnout-Situation kommen und nicht wollen, dass man merkt, dass sie nicht mehr so viel auf die Reihe kriegen. Und dann kommst du in ein Spulen rein. Das ist im Fall nicht mehr feierlich. Und es ist toll, dass erst jetzt, aber immerhin jetzt, man anfängt zu merken, hey, das ist ja nochmal eine andere Liga. Das muss man anschauen. Und das fängt jetzt so an, dass man anfängt anzuschauen, hey, Frauen, die ADHS haben, in der Menopause, die brauchen gerade nochmal andere Begleitung. Vor allem, wenn sie nichts gelernt haben vorher. Keine Strategien, die wirklich funktionieren, sondern nur irgendwie hauptsächlich Masking.
0: Ja. Und wie erlebst du das? Also du hast jetzt Kunst- und Chaos-Leitung übernommen und Ordnung und
1: Machbarkeit.
0: Machbarkeit hast du ausgelagert. Hängt das mit dem zusammen oder... Ja.
1: Ja, vielleicht, das ist eigentlich eine gute Frage, weil ich kann schon irgendwann müssen schnallen, dass ich einfach wirklich eine obermassive Pflume bin, wenn es um Orgasachen geht. Und ich bin gar nicht sicher, ob ich nur so eine Pflume bin. Es interessiert mich auch einfach so massiv nicht. Und alle, die wissen, wie ADHS funktioniert, wissen, was das dann passiert. Dann geht gar nichts mehr. Dann fängt man an, irgendetwas zu machen.
0: Ja.
1: Und man hat ja das Leben lang geglaubt, dass man sich nur nicht genug zusammenreisst, wenn man das nicht auf die Reihe kriegt. Und das finde ich schon sehr angenehm, jetzt zu wissen, nein, es hat mit Zusammenreissen nicht so viel zu tun, mit Versagen und Faulheit auch nicht, sondern ich muss einfach herausfinden, was ich besser kann, und dann mache ich die Sachen, die ich besser kann, und die, die ich nicht so gut kann, die gebe ich jemand anderem. Ist natürlich ein bisschen ein Traumszenario in der Realität, in einem kleinen Theater geht das nicht, aber tendenziell lohnt sich das massiv.
0: Auch sonst im Leben?
1: Ja, auch sonst im Leben. Ich bin tatsächlich sehr verwöhnt. Also, mein Mann macht, ich habe noch nie in meinem Leben eine Steuererklärung gemacht. Ich weiss nicht, wie Versicherungen gehen. Ich weiss das alles nicht. Und dann hat uns mal eine Freundin gesagt, also, es ist ja furchtbar, du bist überhaupt keine emanzipierte Frau, dass du das alles nicht kannst. Und ich bin ja schlau genug, dass wenn ich es dann muss können, kann ich es dann schon. Beziehungsweise, ich finde aus wem anrufen. Aber ich muss mir nicht beweisen, dass ich das kann. Ich übernehme andere Bereiche und das ist voll okay für mich.
0: Ist es nicht genau emanzipiert, dass man die Aufgaben aufteilt und nicht das Gefühl hat, man muss alles selber machen? Einfach so als
1: Konterfrage. Meine Rede, das sage ich eben auch immer.
0: Ja.
1: Es müssen einfach beide einverstanden sein.
0: Ja, mach
1: es miteinander ab. Und dann ist das voll okay. Weil ich kann das dann schon, wenn ich das muss können. Aber wem muss ich es beweisen, dass ich es kann? Niemandem. Es interessiert abgesehen davon auch keine Sau, ob ich eine Steuererklärung ausfüllen kann oder nicht. Kannst du nicht irgendwo, wenn du jemanden kennenlernst und sagst, du bist noch ein interessanter Mensch, was macht dich denn so aus? Ja, ich habe keine Steuererklärung ausfüllen. So, boah, wow. Das interessiert ja einfach eh niemand.
0: Ja, vielleicht nicht einmal das Steueramt.
1: Doch, aber das kann man ja delegieren.
0: Aber nur beruflich, weiss nicht. Ich habe letztens wieder mal mit dem Steueramt telefoniert. Es ist sehr lustig. Sie haben in der Warteschlaufe irgendeinen französischen Chanson drin gehabt. Ich habe gefunden, ihr macht es einem wirklich schwierig.
1: So bleiben sie in der Leitung.
0: Nicht mehr gute Paar. Macht es einem wirklich schwierig, zum dranbleiben.
1: Ja, und einfach so Zeug ödet mich einfach an. Und ja, alles, was sich wiederholt, ödet mich an. Und alles, was ich schon mal kapiert habe, wie es funktioniert, ödet mich an. Und das ist einfach so. Und es ist mir auch klar, ich meine, das Leben ist kein Wunschkonzert. Und das ist, glaube ich, auch noch etwas, was es schwierig macht, mit diesen Wechseljahren umzugehen. Uns ist so suggeriert worden, du musst glücklich werden. Und wer nicht glücklich ist im Leben, der hat es versemmelt. Und dann fängst du mal an, verschiedene Zeiten, verschiedene Kulturen anschauen. Was ist das für eine Prämisse? Wir haben nicht einen Vertrag unterschrieben, wo wir auf die Welt gekommen sind, oder unterschrieben bekommen, man wird dann glücklich und man muss das erreichen. Das sind einfach Zustände, die einem geschenkt werden. Aber wenn wir mit dem Bild irgendwie die Welt rausgehen, kein Wunder, sind wir die ganze Zeit irgendwie am Anschlag. Anstatt einfach mal sagen, ja, nein, jetzt bin ich gerade einfach nicht glücklich. Punkt, das ist ein Scheiß, aber ist egal, die anderen auch nicht. Also dann lachen wir drüber. So what?
0: Ich glaube, der Anspruch, glücklich sein wollen im Leben, ist die Anleitung zum unglücklich sein.
1: Definitiv.
0: Und lange es nicht einfach zufrieden zu sein, mehrheitlich.
1: Ja, und sogar zufrieden ist man nicht immer.
0: Ja, genau.
1: Und abgesehen davon, ich meine, wären wir alle immer zufrieden, es würde sich nichts bewegen. Wären wir zufrieden mit dem, was jetzt gerade abgeht, und sagt, du, das ist mir voll, das bin ich schon zufrieden mit dem blöden orangen Idiot dort drinnen, da bin ich schon zufrieden mit diesen SVP-Leuten, die irgendwelche Angestellten können, irgendwie chemische Unterwerfung vorne. Da bin ich zufrieden damit. Nein, sind wir nicht. Und das ist gut so.
0: Ja, also Wut ist ja eben auch ein Motor, um Sachen verändern zu wollen. Und von dem her finde ich die Wechsel ja, also ich freue mich irgendwo durch auf die Zeit vom Ausmisten. Es ist ja auch so in einer Lebensphase. Übrigens, Menschen und 4 Zahnwahlarten sind die einzigen, die Menopause haben. Sonst niemand auf der Welt. Bis heute, bis jetzt weiss man das so.
1: Ich fühle mich jetzt nicht so geirrt. Du, das Privileg.
0: Aber es ist eigentlich mega leer, so in der Hälfte vom Leben plus minus sich überlegen, wo
1: das
0: stehe
1: ich. Das ist nicht die Hälfte, hoffentlich. Bitte.
0: Also ab 40 bis 50 so.
1: Oh, okay, das stimmt. Aber nachher finde ich, also ich will jetzt nicht nochmal 50
0: Jahre machen. Nein. So ab dem fängt es ja so ein bisschen an mit dem Wechsel und dem inneren Ausmisten. Was will ich? Was brauche ich? Auch, wenn man so die 4 Säulen im Leben anschaut, es gibt so die Standbei, Beruf, Finanzen. Und man ist auch voll drin. Dann Familie und Soziales. Man hat vielleicht Teenager-Kinder. Man hat eigene Eltern, die älter werden, vielleicht pflegebedürftig. Dann Gesundheit. Da können die ganzen, Neurodivergenz.
1: Neurodivergenz will ich mal kennenlernen. Das sind sicher interessante Viecher.
0: Neurodivertimento habe ich auch schon rausgebracht. Das ist schwierig, das Wort. Und dann eben hormonelle Veränderungen, Gesundheit, Krankheiten können sich häufen, Verletzungen etc. Und dann eben Sinn, wo stehe ich im Leben? So als 40 bei. Und wie so mal Inventur machen vom Leben? Was will ich jetzt eigentlich noch? Was kann ich noch? Was will ich nicht mehr? Wie siehst du das?
1: Ja, das ist definitiv so. Und das ist ja aus der Entfernung, denke ich mir immer, das ist dann doch hure geil. Also, weißt du, so da die Klarheit erlangen. Ja, wenn man sie erreicht hat, ist sicher geil. Aber der Prozess, Um dort herzukommen, ist sehr, sehr anstrengend, weil es ist ja nicht so, dass ich schon vorher weiss, wo ich will hin.
0: Mhm.
1: Weil wenn ich es schon wüsste, müsste ich den Prozess gar nicht durchlaufen.
0: Mhm.
1: Also das heisst, auf Deutsch gesagt, Orientierungslosigkeit ohne Ende.
0: Ui.
1: Ja. Dass du eigentlich einfach denkst, also gut, ich will noch etwas Sinnvolles machen. Du denkst, ein Theaterleiter ist jetzt auch nicht so sinnvoll. Da kommen immer die Leute und sagen, doch, weißt, die Leute sind glücklich, wenn sie ins Theater gehen und Gesellschaftskritik ist wichtig. Du denkst, das stimmt, das ist eigentlich wirklich wahr. Früher hast du ja immer, wenn du dann so Sinnkrise gehst, denkst, ich könnte ja jetzt noch Medizin studieren, ich könnte ja jetzt noch eine Pflegefachfrau-Ausbildung machen oder irgendetwas. Und jetzt bin ich an einem Punkt, wo ich erstens bockig bin, um nochmal eine Ausbildung zu machen, weil ich mir wirklich nicht mehr so wahnsinnig gern Sachen sagen lassen, die ich machen muss, die ich nicht sinnvoll finde.
0: Mhm.
1: Und dann weisst du, okay, du kannst jetzt, du tust dich jetzt nicht mehr umschulen, du kannst jetzt nicht mehr irgendwie ganz neues Zeug machen.
0: Mhm.
1: Dann merkst du, okay, dann musst du das nehmen, was du hast. Und dann musst du aus dem etwas lesen. Es ist eben nicht so die unendliche Freiheit.
0: Ja.
1: Du kannst dich nochmal neu erfinden. Du tust dich schon nochmal neu erfinden, aber du weisst unterdessen, du hast nur die Tools, die du schon hast. Klar, du kannst noch einen Malkurs machen, du kannst schon noch Sachen machen und man muss auch nicht resignieren. Es gibt verdammt viel, was man mit diesen Tools machen kann.
0: Mhm.
1: Aber man muss es halt herausfinden, was man mit denen noch anfangen kann, wie man die einsetzen kann.
0: Mhm. Es ist ja schon mal beruhigend zu wissen, dass das Hirn lebenslang lernt und kann lernen. Und ich glaube, man kann durchaus, wenn man zum Beispiel irgendwie einen kompletten Scheiß gewählt hat als Teenie oder so und dann lange in einem Beruf oder in einem Leben geblieben ist, wo einem überhaupt nicht entsprochen hat, finde ich es wunderbar, um nochmal neu anfangen. Aber man hat halt schon gelebt in dieser Zeit, so verstehe ich das. Und man ist der Mensch, wo man bis dorthin geworden ist. Und doch finde ich es inspirierend zu sehen, wenn ich so auf die älteren Generationen umeinander schaue, die finden, hey, ich habe nochmal Bock, etwas Neues zu machen. Und also ich arbeite weiterhin, wie neugierig und interessiert und inspirierend die bleiben fürs Leben gegenüber anderen, die einfach immer mehr zu einem Möbel verkehren, wo ich so ein bisschen sehr bedenklich traurig finde auch.
1: Ja, ich habe da ein bisschen andere Maßstäbe. Also erstens muss ich sagen, ja, tatsächlich, ich habe mit 50 Smilers übernommen, es hat nochmal komplett

0: es gibt Leute, die sind angekommen, die wollen nichts mehr ändern, sie sind dort und es ist im Fall okay. Mhm. Sie haben zum Beispiel ihren Garten und es ist okay, weil sie sind dann glücklich damit. Oder zufrieden. Oder in Frieden. Vielleicht ist das ein guter Begriff. Sie finden immer wieder Frieden. Und darum habe ich das aufgegeben, zu denken, es gibt so einen Weg. Mein Bruder hat immer gesagt, ja, man muss immer in Bewegung bleiben und immer Neues machen. Und unsere Eltern, die machen das jetzt gerade nicht mehr. Erstens hat es nicht gestimmt. Also sie haben immer lang Neues gemacht. Und zweitens dachte ich, nein, eigentlich finde ich, beeindruckt mich mehr, wie zufrieden jemand kann sein oder wie viel eben in Frieden mit dem, was der Mensch macht. Und wenn sich dann jemand nicht mehr verändern will und einfach malt und seinen Garten hat und vielleicht noch gerade gejassen und das stimmt, dann finde ich das toll.
1: Da bin ich voll bei dir. Ich meine mehr so, wenn sich jemand so überhaupt nicht mit seinem Leben oder ihrem Leben befasst und einfach wie so aufgibt und konsumiert und passiv wird und selber wie so ein Möbel wird oder auch irgendwie sich nicht mit sich selber auseinandersetzt. Und Männer haben ja kein Wechseljahr in dem Sinn hormonell, so wie wir das haben, Menschen mit Gebärmüttern. Und gleichzeitig löst das ja Sachen oder Prozesse aus, wo man sich mit sich selber befassen muss, irgendwo durch, wo ja vielleicht Menschen mit Penis weniger dazu von ihrem eigenen Körper aufgeweckt werden, oder ja?
0: Ja, lustigerweise mir ist es auch total wurscht, wenn jemand sich nicht entwickelt oder stagnieren. Ich glaube, ich höre je länger, je mehr auf, auch das zu beurteilen. Ich finde, es ist wie, you do you, I do me. Das ist alles, was ich habe.
1: Geil.
0: Ja, das ist wirklich so, ich finde, ja, gibt auch vielleicht Leute, die sich einfach nicht entwickeln wollen. Sie wollen vielleicht nicht über Sterben reden. Und es ist okay.
1: Mhm.
0: Und wenn sie nicht okay sind, ist es auch okay. Also es interessiert mich nicht mehr so wahnsinnig fest, wer was wie macht. Natürlich, wenn ich jemanden sehe und ich denke, hey, da klingt eine Seite bei mir an, das ist so, wie ich es machen möchte, dann fange ich an hinzuschauen.
1: Mhm.
0: Oder wenn jemand neu mit landet, wo ich denke, oh damn, dort will ich wirklich nicht her, dann schaue ich auch genau an. Aber eigentlich sehr egoistisch zum Spicken.
1: Mhm.
0: Was könnte ich machen oder was soll ich nicht machen? Mehr das.
1: Und hast du in Bezug auf die Wechseljahr Leute oder Menschen beobachtet, die dich inspiriert haben oder genau nicht?
0: Das kann ich nicht so genau sagen, weil das wechselt ja in den Wechseljahren. Man hat ja nicht, die sind ja nicht einfach eine homogene Zeit.
1: Ja.
0: Aber was mich sicher inspiriert, sind Frauen, die sich darüber unterhalten, zum Beispiel, weil bei Wechseljahren kommen alle mit dem genau gleichen Schritt. Okay, man nimmt zu. Okay, man hat ein bisschen Schlafstörungen. Okay, man wird vielleicht ein bisschen grantig. Und ja, man hat Schweißausbrüche. Es gibt aber über 50 Symptome, wo dich keine Sau sagt. Wie Gelenkbeschwerden, wie alles mögliche gespässige Zeugs, was es im Fall gibt. Und die Frauen, die schnurren, die zwingen eigentlich ihre Ärztinnen dazu, ihnen auch zu sagen, was die Symptome sind. Weil oft ist es jetzt noch so, und ich erlebe das bei vielen, du gehst und du erzählst, was du hast. Und dann kommt jemand und sagt, ah ja, das könnte auch ein Wechseljahrsymptom sein. Ich dachte, muss ich eigentlich einfahren? Also jedes Mal fragen, es wäre doch auch noch schön. Ich wüsste es. Gut, für mich als Hypochonder wäre es blöd, weil ich hätte dann sicher alles, wenn man mir die Liste vorlegen. Aber trotzdem, dass man nicht muss die würmenden Leute zur Nase ausziehen, sondern dass man es weiss, dass man einfach drauf kommt. Und viele Frauen, die ich kenne, eben, ich habe mega Gelenkbeschwerden bekommen. Und dann fangst du an, dass sich Rheumafaktoren werden abgeklärt und alles. Das ist weggegangen mit diesen Hormonen zum Beispiel.
1: Pah.
0: Und das sind Sachen, wo du denkst, ja, könnte einem jemand sagen, es ist jetzt nicht so außergewöhnlich, es ist recht verbreitet. Und das ist so von wegen Vorbilder. Das sind Leute, die mich faszinieren, oder beziehungsweise, wo ich auch mitschwimmen mit ihnen, weil ich wirklich finde, ja, für die nächste Generation, lass uns das alles raushauen. Lass uns die Medizinerinnen zwingen, sich mit dem zu befassen, damit es besser wird. Und sonst, mich interessieren meistens die Leute, die irgendwie ein Deckungsgleiche haben zwischen ihren Wunschvorstellungen und das, was sie machen. Weil das ist auch ein typisches ADHS-Problem, dass dort dann eigentlich eine Wand zwischen dem ist, was du dir ausdenkst und dem Exekutivfunktion. Dort ist einfach manchmal ein Block dazwischen.
1: So eine Fassade.
0: Ich will dort... Ich will dort her, ich sitze auf dem Sofa, ich kann mir das im Detail ausmalen, wenn ich dort herkomme. In dieser Zeit hätte ich das aber gemacht. Mhm. Aber du bist nicht fähig, das umzusetzen. Und das ist etwas, was mich sehr fasziniert. Leute, die Gabe dann haben, sagen, okay, das interessiert mich, das setze ich um. Wo der Block können rausnehmen oder gar nicht haben. Mhm. Logischerweise interessiert mich das, weil ich das nicht so gut kann.
1: Mhm. Ja, man kommt auch in seinen andere Menschen zu erleben, wo ich das Gefühl habe, die sind sich selber und erlauben sich oder haben ja, den Mut oder einfach vielleicht manchmal auch die Frechheit, sich selber zu sein und

0: Vorstellung von einer Version von einem zu spielen. Und das ist vielleicht etwas, wo es Ähnliche geht, wo...
1: Ja, ich finde, das kippt aber auch. Ich weiß, ich widerspricht dir die ganze Zeit, aber ich tue das ja nur bestätigen,
2: das ist
1: dem, dass man ständig widerspricht in dem Alter. Aber eigentlich ist es schon immer so gewesen. Aber es gibt im Moment, finde ich, so Strömungen, wo heisst, du musst dir total selber treu sein und schau nur auf dich und das ist das Wichtigste. Und ich finde, ich glaube, wir vergessen manchmal, wie sozial wir sind als Wesen und dass es uns fast besser geht, wenn wir uns kümmern und uns verbindet mit den Menschen um uns herum, anstatt uns ständig mit dem befassen, wie es uns geht, was wir für Bedürfnisse haben, was innerlich noch juckt. Das macht einem in der Regel unglücklich. Und ich finde das gut, das zu kennen, die Punkte kennen, genau anzuschauen und das zu wissen, aber dort zu verharren, macht nicht glücklich. Ich finde, es macht mich viel glücklicher, wenn ich mit anderen im Austausch bin und etwas passiert, wenn andere mir erzählen, wie es ihnen geht, zum Beispiel, und sagen zu mir, ich will dich jetzt nicht belasten mit dem. Doch, gib es, weil das ist interessant.
0: Jawohl.
1: Da befasse ich mich mit einem anderen Mensch, dann passiert etwas mit mir.
0: Genau das meine ich ja, dass man sich nicht verstellt, sondern sich selber ist. Also ich habe auch schon, dann sind wir noch immer gehockt und irgendwo ist Kaffeemaschine am Laufen oder hat irgendeinen Reinigungsdurchgang gemacht. Und ich habe einfach gesagt, ich habe den Ton nicht abgeschaltet. Ich gehe jetzt, ich komme in 10 Minuten wieder und alle haben gefunden, wow, voll gut. Und dass ich mich nicht irgendwie versucht habe, dem anzupassen und dass ich einfach auf das Rücksicht nehme, finde ich eigentlich etwas, wo ich mich zumute mit dem, wo ich bin, in dem sozialen Gefüge. Ich bin voll bei dir und ich widerspreche dir auch wieder. Also zum Beispiel, dass ich mit meinem Kind gegenüber auch gar nicht verbergen kann, wie es mir geht und dass ich mich ihr auch zumute, auch wenn ich jetzt nicht perfekt ausgeschlafen und wunderbar erholt bin oder vielleicht hungrig, sondern dass ich mir erlaube, auch mal mit einer nicht so ausgeglichenen, mit einem ausgeglichenen Zustand mit Leuten zu sein. Und ich habe das erlebt, dass es für andere auch ein Geschenk ist, wenn sie sagen, ich bin eigentlich nicht so fit, aber treffen wir uns, sehen wir uns. Und man darf dann miteinander auf dem Sofa flätzen. Einen Tag. Wie geil ist das, oder? Statt eben dann nicht Rücksicht zu nehmen auf sich. So mehr im sozialen Austausch sich, wie man ist, zuzumuten. So.
1: Ja, und auch dort, finde ich, muss man immer wieder noch die Fähigkeit behalten, zum schauen, sind jetzt meine Bedürfnisse wirklich so wichtig? Oder gibt es jetzt da Leute im Raum, die wirklich Bedürfnisse haben, die einfach wichtiger sind? Und die Fähigkeit behalten, das immer wieder einzuschätzen und wenigstens zu probieren zu denken, okay, jetzt geht, und ich glaube, ich komme von dem Ecke durch halt die vielen Sachen, die wir gemacht haben mit Herz und Kohle und wenn du in Camps bist, wo Leute auf der Flucht sind und dann denkst, so von wegen, was die brauchen und wie es ihnen geht und was sie finden. Und dann an solchen Orten zum Beispiel ist es für mich völlig klar, in meine Befindlichkeit, eben einfach den Latz, deine Befindlichkeit ist gerade null interessant in dem Kontext. In meiner Familie kann es interessant sein, aber es ist wie auch das, finde ich, das denke ich, dann müssen wir schauen, dass uns das nicht abhanden kommt. Zu überlegen, schnell zu scannen und schauen, ist es jetzt gerade, passt es jetzt gerade. Und manchmal klingt es einem einfach nicht und dann klingt es einem nicht. Aber ich finde es erstrebenswert, immer noch schnell zu scannen, in welchem Kontext sage ich jetzt das? In welchem Kontext sage ich, ich vertrage das Geräusch nicht, zum Beispiel. Wenn es passt, ist total cool. Es kann aber sein, dass jemand am Tisch ist, der gerade ein anderes Problem hat, wo man dann wie sich selber kann sagen kann, jetzt passt es nicht. Und das traue ich dir total zu, dass du das machst. Ich rede viel immer auf einem generelleren Level. Dass man, glaube ich, manchmal ein bisschen... Wenn du die ganzen Insta-Sachen anschaust und so, denkst, ja, es ist gut, dass wir alle lernen, auf unsere Bedürfnisse zu hören. Aber wir sind ein Teil von einem grösseren Gebilde und dass man versucht, sich dort ein bisschen reinzufinden. Und ich habe gemerkt, ich halte oft viel, viel mehr aus, nämlich, weil ich mir gar nicht zutraue, dass ich es aushalte, wenn ich schnalle, dass es jetzt gerade angesagt ist, das auszuhalten.
0: Da gehen für mich zwei andere Kapitel auf. Und das erste ist das Thema Rücksicht. Finde ich sowieso, das ist wie Basis. Also dort, wo ich es gesagt habe, das war im Backstage vor einem Auftritt, wo ich auftreten musste. Und darum habe ich gefunden, ich muss jetzt niemandem schauen, alles ist
1: besprochen. Absolut, dann ist, dann ist es dein Moment, genau.
0: Genau, aber wenn ich jetzt den Raum halte für jemand anders, oder es ist wichtig, um auf die Bedürfnisse von anderen zu schauen, das ist eh einfach mal Basis. Und das andere geht schon fast vielleicht ins Thema Resilienz rein, auch so ein Modewort, aber dass man sich zumutet, mit Sachen fertig zu werden oder dann vielleicht sich in einem Moment nicht so wichtig zu nehmen, sondern zu schauen, dass es für alle oder das Umfeld, dass man miteinander füreinander Sorge trägt. Oder dass,
1: wenn genau, und das hat nichts mit Selbstverleumdung zu tun. Ja, weißt du, wo man ja so früher gesagt hat, Frauen dürfen sich nicht beschweren. Oder ich habe mal vor langer Zeit eine Reportage gemacht zum Thema Ekel und habe mit Pflegefachfrauen geredet, die mir erzählt haben, dass, wo sie noch die Ausbildung angefangen hat, wenn man nicht vertraut hat, wenn sich jemand erbrochen hat oder was, dann ist man unten durch gewesen. Mhm. Man hat alles auszuhalten. Und sie haben gesagt, dass sie zum Beispiel einen Wechsel gegeben hat, dass man weiss, jemand kann mit Fäkalien besser umgehen. Der kann mit dem umgehen, als jemand schreit. Der kann damit umgehen, dass jemand körbelt. Und dass es doch viel sinnvoller ist, schnell zu schauen, wer im Team einen kleinen Moment, meine Kollegin kommt, geht.
0: Mm-hmm.
1: Und dann muss man dem Patienten ja nicht sagen, oh, sie halte das, also sie, das halte ich jetzt nicht aus, dass sie da körbelt. Mm-hmm. Sondern, dass man das weiss. Und darum, ich rede nicht von Selbstaufgabe und Selbstverleumdung, sondern ich merke, ich rede jetzt mal nur von mir, mir geht es viel besser, wenn ich merke, ich bin ein Teil von etwas und ich kann mich viel besser zusammenreissen, als wenn ich alle Platz von der Welt haben, zum zu denken, jetzt wäre ich glaube da und jetzt weiss ich nicht, ob ich jetzt doch ein Säckchen bräuchte. Ich glaube, wir steigern uns manchmal im Moment auch ein bisschen so in solche Sachen rein.
0: Mhm.
1: Und ich merke, das tut mir nicht gut. Es tut mir gut, mir das zu gönnen und anzuhören und mir das zu geben. Es tut mir genauso gut, auch wieder zu sagen, so, hast du jetzt gefressen, bist jetzt satt, jetzt tu deinen Shit wieder mal auf die Seite und tust dich wieder ein bisschen in den Kontext stellen.
0: Mhm. Ich stimme mit dir überein, dass es immer wichtig ist, den Kontext mit einzuberücksichtigen. Finde es aber gleichzeitig auch sehr anspruchsvoll, da ich jetzt zum Beispiel in meinem Fall nicht wahnsinnig gut gelernt habe, auf meine Bedürfnisse A, die überhaupt zu spüren, B, eingehen zu können und bin das wie quasi so am Nachholen. Und es gibt wie so dann eine Phase, wo ich, ja, ich bin immer noch sehr zurückhaltend, aber wo man dann wie so in ein Extrem geht, also zum Beispiel für mich einstehen, ja, dann mache ich es halt am Anfang nicht gut.
1: Natürlich,
0: aber einfach irgendwie.
1: Alle Wechsel schiessen über das Ziel aus am Anfang,
0: genau,
1: damit zum Schluss ein bisschen ein vernünftiger Ort, das ist völlig
0: genau,
1: normal. Und wir stehen da an einem verschiedenen Ort, du und ich im
0: genau.
1: Leben.
0: Ja, genau. Und dort der Wechsel, oder vielleicht ist das der Umbruch, wo du gesagt hast, es ist vielleicht dann nachher, im Nachhinein nach dem Wechsel ja angenehm. Aber der Prozess, der ist huren anstrengend. Und ich glaube, eine Balance zu finden, die ist immer eine Herausforderung. Aber
1: ja, wir kommen auch nie an. Ich glaube, das ist ja auch so etwas, wo ich jetzt erst am Lernen bin und wo ich noch einordnen muss. Ich habe immer das Gefühl, man kommt irgendwann dann an und dann lebt man den Rest vom Leben dort auf der Position, wo man gut angekommen ist. Und das sehe ich jetzt rundherum. Ich bin viel im Pflegeheim bei meinem Vater, im Altersheim bei meiner Mutter. Ich sehe es bei Freundinnen und ihren Eltern. Rauch's mit dem Ankommen. Ich glaube, wir sind bis am Schluss nicht angekommen.
0: Mm-hmm.
1: Und das muss ich jetzt noch mal akzeptieren, weil ich jetzt immer denke, so, jetzt kommt dann die Phase vom Ankommen. Und ja, punktuell ist das so.
0: Mm-hmm.
1: Aber es ist nie fertig. Es ist nicht je fertig.
0: Mm-hmm.
1: Sei es nur, du hast ein Gebilde, in dem es dir wohl ist und ein Mensch stirbt. Und dann tut sich das ganze Gefühl neu völlig neu ausrichten. Und zwar auf eine unvorhersehbare Art. Das ist ja oft so, wenn jemand in einer Familie stirbt, gibt es nochmal ganz neue Hierarchien.
0: Mhm.
1: Das kannst du nicht voraussagen, was da passiert.
0: Mhm.
1: Und je älter du wirst, desto mehr sterben die Leute weg, passieren so Sachen.
0: Ja.
1: Musst du ständig wieder nochmal dich neu aufsetzen. Darum, im Moment ist gerade so ein grosses Thema, zu akzeptieren, dass das Ankommen innerhalb der Wechseljahre gibt's bedingt. Sondern die sagen, okay, gut, dann wird's wahrscheinlich bis zum Schluss spannend bleiben.
0: Ja. Du hast gesagt, die Menschen, die ihr mit der Herz und Kohle unterstützt, die sind ja seit 7 Jahren in einem Camp, oder? Und
1: oft auch länger.
0: Oder auch länger.
1: Ja, ja.
0: Und mir kommt jetzt gerade in den Sinn, weißt du, mit dem Thema Menopause. Das wird sicher auch Menschen darunter geben, die medizinisch überhaupt nicht die gleichen Voraussetzungen haben wie wir für ihre Wechseljahre zu begleiten, wo ja eben, wie du gesagt hast, so, wenn du den Kontext kennst.
1: Ja, sagen wir mal, SVP-Politiker, es wäre wichtig, dass die Frau, die noch irgendwie in einer Asylunterkunft ist, eine Hormonersatztherapie bekommt. Ja, was das auch noch, das wollen sie jetzt auch noch. Ja, das wird anders gewichtet. Das haben wir, sei doch froh, hast du einen Teller zu essen und ein Bett und hebt den Lotz. Da gelten dann schon ganz andere Maßstäbe.
0: Das ist
1: immens. Also, wie viel man mal das gehört, wenn es vor allem um psychische Befindlichkeit von Menschen geht. So, ich muss meinen Therapeut auch selber zahlen, bla, bla. Und solche Aussagen, wo du denkst, Hört auf, das sagen ihr alles nur, weil ihr nicht wahrhaben wollt, dass euch das alles auch passieren könnte.
0: Mhm.
1: Das ist eine riesige Schutzbehauptung.
0: Ja, also eigentlich die Angst davor, dass einen das selber treffen
1: könnte. Ja. Mhm. Und dass man natürlich etwas verliert. Dass man selber ja muss seinen Therapeut zahlen und dass die andere Person, die traumatisiert ist, zahlt die Therapie hat, das kann ja nicht sein. Das ist ja eine Frechheit. Da gibt es so Reaktionen, die zum Teil recht krass sind. Wo ich sogar verstehe, weil wenn du nämlich von ganz weitem schaust, ist das total easy, so Haltungen einzunehmen. Es ist ein bisschen schwieriger, wenn du nachher gehst, schauen.
0: Mhm.
1: Dann bröckelt die ziemlich schnell.
0: Die Ignoranz. Ja. Man kann auch, wenn man im Hausärztinnenmodell ist, kann man das beantragen, dass das eine Krankenkasse mindestens einen Teil übernimmt. Für die, die finden, nein! Was selber zahlen, nicht in jedem Fall.
1: Ja.
0: Und ja, ich finde das mega wichtig, dass man sich dessen bewusst ist, was das für verschiedene Leute in verschiedenen Situationen bedeutet. Eben, wir, die in einer wahnsinnig privilegierten Situation sind, haben ganz andere Maßstäbe. Und ich finde das wichtig, wie du sagst, eben den Kontext, sich dessen bewusst zu sein. Und wir behandeln heute ja die Gleichzeitigkeit von allem. Du hast jetzt auch noch deine Eltern erwähnt, die auch in einer ganz anderen Phase sind, währenddem du selber im Wechsel bist oder eben mit ganz vielen Sachen gleichzeitig schon beschäftigt bist, oder? Dein Kontingent ist eigentlich schon ziemlich gut gefüllt, habe ich den Eindruck, und dann noch das on top.
1: Ja, und auch das ist normal. Das passiert. Natürlich gibt es Leute, die früher die Eltern verlieren, aber eigentlich ist die Chance sehr gross, dass das zusammenfällt.
0: Mhm.
1: Und dann hast du natürlich Faktoren, die von außen kommen, die dich auch verunsichern, destabilisieren, merken, du gehst jetzt, du bist jetzt dann an der Front. Du bist jetzt dann die Generation an der Front.
0: Mhm.
1: Du musst dich verabschieden. Auch verabschieden von etwas, was ich etwas vom Schwierigsten finde, ist, ich habe so viel mit meinen Eltern gekehrt und gekifelt, über was früher nicht gelaufen ist. Und das Gefühl, hey, wir haben jetzt das alles irgendwie besprochen, wir sind im Frieden. Und zu merken, vergiss es, das mit dem Ankommen. Es kommt neues Zeug raus, oder du merkst plötzlich, dass du ungeduldiger bist, als du willst, und so weiter und so fort. Und auch dort merkst, es verändert sich ständig, und mein Vater hat Alzheimer, also, das heisst, das ist sowieso so, dass Leute, die Eltern haben mit Demenz, und das sind ganz viele, du kannst nicht sagen, die Beziehung zu meinen Eltern, die ist so und so, und die leben wir jetzt bis zum Schluss in Frieden, Freude, Eierkuchen, sogar wenn du alles aufgearbeitet hast. Weil da kommt neue Shit dazu.
0: Mhm.
1: Und Ängste auch. Und plötzlich denkst du, was, wenn ich dement werde? Und plötzlich fängst du dich an beobachten und denkst, wie lange habe ich echt noch, um meinen Shit zu machen, bevor es mich vielleicht auch vertischt? Das ist alles möglich.
0: Mhm.
1: Die Fragen sind alle da.
0: Mhm.
1: Und ich bin sehr privilegiert gewesen in dem Sinn, ich komme aus einer Ärztefamilie. Das heisst, als Hypochonder konnte ich ständig das Telefon in die Hand nehmen und anrufen. Was auch sehr dumm gewesen ist, weil meine Eltern mir auch zum Teil fast Sachen vorgeschlagen haben, wo ich noch nicht drauf gekommen bin. Und das fällt aber jetzt weg, dass ich dort einfach anrufen kann.
0: Mm.
1: Und das gehört dazu. Man kann, früher hat mich angerufen, kannst du mir das und das helfen? Und das ist jetzt einfach so, nein, jetzt ist es an mir zu helfen.
0: Mhm.
1: Und das hast du aber nicht geübt. Das musst du dann halt irgendwie herausfinden. Wie machen wir jetzt das? Wie kriegst du das her? Weil das Video ist ja auch nicht so vorgelebt. Wir leben ja nicht mehr im Mehrgenerationenhaushalt zum Beispiel.
0: Ja, also man ist wie so abgeschnitten.
1: Man ist abgeschnitten.
0: Von einem natürlichen Prozess, der eigentlich stattfindet.
1: Das sind wir. Und das ist ja genau das Problem mit all diesen jungen Müttern, die Depressionen bekommen, wenn sie mit dem Kind allein zu Hause sind. Weil das einfach eine unnatürliche Situation ist. Und ich will es überhaupt nicht verklären. Ich meine, es war auch nicht geil gewesen mit deiner Schwiegermutter und allen Schwägerinnen, weiss ich was noch, und Schwiegervater und allen unter einem Dach zu leben und so weiter reingeredet. Ich will es überhaupt nicht verklären. Aber das andere funktioniert eben auch nicht. Ich glaube, wir müssen wirklich auch neue Formen finden vom Zusammenleben. Und auch dort, ja, das ist spannend, die zu finden und trotzdem auch komplex. Weil du denkst, ich will zum Beispiel nicht das Zweite allein alt werden.
0: Mhm.
1: Ich will aber auch nicht in den Wege.
0: Mhm.
1: Also jetzt sind ja viele Leute dran, so zu überlegen, gut, du willst wie in einem Haus wohnen, wo man quasi so Einheiten hat, wo du kannst autark leben und ganz viele Gemeinschaftsräume, wo du quasi so eine Mischung hast. Nur in unserem Job haben die Leute einfach den Stutz nicht. Also weißt, wenn du mega Stutz hast, kannst du sagen, komm, wir kaufen ein paar Leute zusammen eine Hütte.
0: Mhm.
1: Können wir alle nicht oder die meisten von uns nicht. Und dann musst du halt gleich Weg finden. Und das ist sehr spannend und manchmal auch deprimierend, weil du denkst, hey, ich hätte eine Vision, die wäre wirklich der Burner, nur dummerweise scheitern wir am Stutz. Und das gehört auch dazu. Wir haben immer noch sehr, sehr viel Geld, wenn du überlegst.
0: Ja.
1: Das, was wir wenig Stutz nennen, ist ja immer noch verdammt viel.
0: Ja. wofür es sehr, sehr viel langt, ja.
1: Ja.
0: Ich lebe in einer Genossenschaft, die verschiedene Wohnformen hat. Und es gibt so einen Teil, wo wie so ein grosses Gemeinschaftsstück hat, wo ganz viele verschiedene Mini-Wohnungen dran hängen, wo genau das beschreiben, was du sagst. Aber das braucht ein Umdenken, so wie lebt man. Und das ist noch anspruchsvoll, auch dort eben Wechsel, ja. Es braucht ganz viel Zeit, um zu überlegen, wie wollen wir denn leben. Faszinierend, aber eben auch streng.
1: Ja, auch der kommt niemand an.
0: Ja, ja.
1: Also kannst du nicht sagen, jetzt haben wir herausgefunden, wie wir zusammen wohnen, das ist jetzt geil, von jetzt an die geile Wohnform für immer. Zieht jemand Neues ein, stirbt jemand weg, irgendetwas ist, und dann merkst du, okay. Process reloaded. Mhm. Und dann fangst du wieder an und fangst wieder an und fangst wieder an. Und das
0: ja, voll.
1: Ist manchmal ermüdende Vorstellung und auch eine schöne. Also weißt, man sagt ja, nichts ist für immer. Und wenn es einem gerade sehr, sehr gut geht, findet man das ganz einen furchtbaren Satz. Und wenn es einem schlecht geht, findet man das einen tollen Satz.
0: Mhm. Und gleichzeitig finde ich so eine Wohnform, die vielleicht strenger ist, viel befriedigender, weil ich mehr das Gefühl habe, so... Ja, ein Teil von einer Gemeinschaft ist
1: da schon
0: isoliert. Und das bringt mich zurück auf den Kontext. Man lebt immer in einem Kontext. Und wenn man wieder auf die vier Tischbeine vom Leben, wo wir jetzt auch so einen Tisch haben, stehen, wenn dann gerade mehrere Tischbeine gewackelt in dem Kontext, wo man ist, das ist ja wahnsinnig anspruchsvoll. Und inwiefern hilft dir die Menopause da dabei oder inwiefern steht sie dir da vielleicht eben eher im Weg?
1: Das weiss ich nicht, ob ich das an der Menopause anmachen kann.
0: Oder etwas anderem. Ist dein Tisch, du kannst mit dem machen, was du willst?
1: Die vier Beine, das ist ein schönes Bild, aber das sind ja nicht immer die gleichen Beine. Also weißt, es gibt auch kürzere Beine, es gibt längere Beine.
0: Genau.
1: Oder es gibt das... ich habe mir gerade so vorgestellt, vielleicht sind es fleischige, lebige Beine, die laufen können, und manchmal sind es Holzpflöcke, die dort drin stehen. Und das ändert sich ja auch die ganze Zeit. Und was vielleicht dazu kommt, also in der Menopause hast du ja dann einerseits das Bedürfnis, dich neu irgendwie nochmal schnell die Fragen nochmal zu stellen, alle. Gleichzeitig fehlt dir aber manchmal die Energie. Und dann denkst du, können wir es jetzt einfach mal schnell so lassen, wie es ist, damit ich schnaufen kann. Und das ist einfach nicht so.
0: Du hast die Pause nicht.
1: Du hast die Pause nicht und dann kommen wir wieder aufs Reden. Wenn du plötzlich merkst, die Frauen um mich herum haben die alle auch nicht, dann kannst du am Tisch sitzen und einfach lachen drüber. Und sagen, wie machst du es denn du?
0: Mhm.
1: Und dann ist das vielleicht der schöne Teil. Mhm. Gar nicht, ob es genug Beine hat oder gar nicht, ob du angekommen bist, sondern einfach, beim Female Trouble sind wir so am Tisch gesessen, tatsächlich vier Frauen, alle ADHS, drei davon in der Perimenopause, Menopause. Und es ist so lustig gewesen. Es war so unsäglich lustig gewesen. Und das ist dann einfach, ja, das ist das, was kannst du daraus machen. Fakten bleiben. Aber der Umgang mit den Fakten, das ist irgendwie etwas, was du immer musst daran arbeiten. Und ich merke, wenn ich allein mit dem Zeug rumküchle, komme ich manchmal in eine Spirale, die mir viel weniger gut tut, als wenn ich eben auf einer Bühne einen Witz darüber machen kann. Ich meine, ich bin sehr privilegiert. Ich darf auch auf einer Bühne über alles reden, was mir passt. Ich darf es einfach sagen. Und das heisst auch nicht, dass die Leute das in der Ordnung finden, aber ich darf es sagen.
0: Mhm.
1: Nur schon das. Ich darf es sagen. Es passiert mir auch nichts.
0: Ja.
1: Und ich habe ganz viele Freundinnen, die ich mit ihnen reden kann. Das ist auch ein Privileg. Also ich glaube schon, wir müssen zusammen. Man muss es zusammen machen. Vielleicht müssen wir aufhören, von jedem seinem Tisch reden. Vielleicht gibt es eine lange Tafel.
0: Ah, schön.
1: Irgend so etwas.
0: Ja.
1: Und dann hat der ganz viel Bein und dann eins wegbricht, dann denkst du, oh geil, das soll ich mal so ein bisschen breit sitzen wie ein Dude oder so. Und dann hat es vielleicht kein Tischbein da unten, das ist noch geil.
0: Ja, du hast vorhin gerade gesagt, ihr lacht miteinander. Oh, ich wäre so gerne an dem Tisch dabei. Ich würde so gerne mitlassen.
1: Ja, aber du kannst ja auch an dem Tisch dabei sein.
0: Ja, stimmt.
1: Du gehörst dazu. Es gehören alle dazu, die dort sitzen. Mhm. Manchmal vergisst man, wie einfach es ist, an dem Tisch zu sitzen. Und hockt auf dem Sofa und tut sich leid.
0: Mhm.
1: Und dann hockst du an dem Tisch und denkst, ich zwetschge irgendwie. Ich könnte schon die ganze Zeit, just go.
0: Mhm.
1: Mach's einfach. Und das ist auch etwas, wo vielleicht noch schön ist, dass wir uns dann manchmal schreiben, irgendjemand, hey, lass mal den Podcast. Und dann hockst du so fast schon wieder ein bisschen an einem virtuellen Tisch, obwohl du alleine heim bist, weil dir jemand gesagt hat, hey, lass das mal.
0: Ja.
1: Und dann merkst du, ah, es hat gerade jemand an dich gedacht in dem Moment. Und dann kannst du über das reden. Oder Fabian hat mir letztens geschrieben, hey, gehen wir, was haben wir gelacht, schauen, den Film.
0: Oh ja.
1: Und wir finden einfach raus, dann kannst du in die Schweiz gehen. Genau. Und schauen. Und überall, wo es immer KI sagt, dort ist es nicht. Ich weiss nicht, wo KI all die komischen Infos her hat. Ich finde immer noch nicht raus, wo, dass man den schauen kann. Aber ich will den auf jeden Fall schauen.
0: Ja.
1: Weil das interessiert mich natürlich massiv. Weil Humor ist schon, ich meine, ich würde nicht Smillers leiten, wenn ich nicht würde an die unglaublich heilende Wirkung von Humor glauben.
0: Mhm. Ja, und auch dort wieder der Kontext. Was haben wir gelacht? Ich, der Film, wo die Comedy-Frauen aus den 80er und 90er Jahren dokumentiert, und der kommt momentan nur in Deutschland.
1: Ja, ich weiss auch nicht, warum die Schweiz sich nicht betroffen fühlt.
0: Hey, gehen wir auf Konstanz.
1: Ich komme sofort mit und dann rufen wir noch den Fabian an. Ja, also wir können auch wirklich mal einen Ausflug machen und irgendwie finden, wir gehen den schauen, weil ja, ich will den sehen.
0: Ich auch. Ja.
1: Weil Frauen und Humor ist also recht eine lustige Sache. Wir müssen jetzt gar nicht über die Bühne reden, aber das macht viele Leute nervös, wenn Frauen müssen lachen miteinander. Das ist eine Situation, mhm, wo, egal in welchem Lebensalter, wenn man nur mit einem Grüppchen Frauen sieht, lachen, das, mhm, macht einem ein bisschen nervös. Dabei ist es völlig unnötig, nämlich, das sind nachher die Frauen, die vielleicht wieder zufrieden mit Humor heimkommen. Und das Lustige ist ja, ganz viele Männer haben nicht so gerne die beste Freundin von ihren Frauen. Mhm. Weil sie denken, die reden dann über so Sachen und über mich und dann lachen, ja, sie. Und dann denkst du, ich müsste keine Angst haben vor uns. Da passiert nichts Geheims und Böses. Wir sind weder ein Zunft noch sonst ein Geheimbund, sondern ich glaube tatsächlich, es ist eine immense Stärke von Frauen, dass sie zusammen lachen in dummen Situationen.
0: Ja, und auch ein bisschen darauf vertrauen, dass da ein bisschen Empathie rum ist und dass man ja vielleicht auch positiv über andere Menschen nachdenkt.
1: Ja, und dann ist es manchmal ein totales Tohuwabohu, es wird reingeredet, es wird nicht zugelassen, doch es wird eben gleichzeitig zugelassen und reingeredet und gelacht und ja, das kann ich sagen, das habe ich auch, hä, was, habe ich noch nie gehört, das muss man unbedingt checken. Und dann ist es so ein Gebrabbel und das verstehe ich schon, dass das vielleicht für uns ein bisschen unheimlich ist, aber mir ist es enorm wohl dort.
0: Ja.
1: Ich will auch nicht immer dort drin sein, man braucht schon Zeit für sich, aber ich glaube, dass man dort hergehen und darum habe ich vorher vielleicht so ein bisschen darauf bestanden, dass wir nicht immer auf der Introspektion hocken bleiben.
0: Ja. Das ist ein guter Punkt.
1: Nicht so gesund, nämlich.
0: Ja, also eine gesunde Mischung.
1: Ja.
0: Ja. Ich denke, das nehme ich sicher mit. Und etwas auch, was du schon ziemlich am Anfang gesagt hast, dass es nämlich etwas mega Natürliches ist und dass ich, wenn ich die nächste Gini-Stunde gehe, vielleicht Sachen anspreche und vielleicht auch hartnäckig bleibe und nicht aufgib.
1: Und wenn dir jemand nicht die richtigen Antworten gibt, dann sucht er jemand anderes.
0: Yes! Sag, kannst du das nochmal? Kannst du das nochmal sagen?
1: Ich habe von so vielen Frauen gehört, die jahrelang nicht ernst genommen wurden, ja, sind, die einfach nicht die richtigen Antworten bekommen. Dann gehen zu jemand anderem. Wirklich. Man muss das nicht alles kaufen. Man fragt, und das ist auch da, wenn Frauen untereinander reden, dann kommst du nämlich plötzlich drauf. Aha! Zum, mhm, Beispiel, jemand, den ich kenne, hat mir seine Gebärmutter entfernen. Ist jetzt, dass man der Gebärmutterhals reinlässt oder nicht. Die Ärztin hat nicht gefragt und hat gesagt, wir müssen ja keinen Pap-Abstrich mehr machen, weil sie haben ja keine Gebärmutter mehr. Und dann geht sie zu einer anderen Gynäkologin wegen etwas anderem und die sagt, natürlich muss man einen Pap-Abstrich machen, wenn sie ja noch Gebärmutterhals drin haben. Natürlich. Mhm. Und du denkst, aha, wäre jetzt der Wechsel nicht gewesen, dann je nachdem wäre einfach etwas übersehen worden und das passiert auch viel. Und darum finde ich auch den Mut zu haben, irgendwie wirklich, das ist genau, was Reden macht. Das ist ja das, warum immer alle Mächtigen von der Welt nicht wollen, die Leute irgendwie bilden, nicht wollen, dass die Leute können lesen, sich können informieren, ihnen kein Internet zur Verfügung stellen, Infos holen, reden.
0: Ja, und zwar miteinander, mit richtigen Menschen. Ich finde, künstliche Intelligenz kann einfach nicht das Gleiche, wie wenn man mit einem Menschen, dem man vertraut, kann ehrlich werden. Und ja, das ist anspruchsvoll und ja, das braucht Überwindung und Mut und ja, da kommt Scham und Angst und alles Üble kommt mit. Aber ich glaube, dort steckt auch eine wirkliche Chance von können heilen, klingt so doof, aber wachsen
1: oder sich oder, Moment, oder sich einfach Moment und Inseln von Leichtigkeit gönnen.
0: Ja, voll, voll.
1: Ohne Ziel gerichtet, ohne dass man muss wachsen muss, sondern einfach sagen, da kann ich jetzt ein bisschen schnaufen, da hocke ich jetzt schnell ab. Mhm. Das hilft schon auf, hühnenfest, finde ich.
0: Mhm. Vielleicht zum Schluss, was wünschst du dir für deine Zukunft?
1: Ich wünsche mir manchmal, dass ich lerne, mich weniger ernst zu nehmen, wenn es mir nicht gut geht. Dass ich dann nämlich das Gefühl habe, es ist der Weltuntergang und jetzt hockst du schon wieder in dieser Suppe und in diesem Loch und wie kommst du da raus und hoffentlich hört das irgendwann auf. Und ich glaube, ich bin jetzt an einem Punkt und ich weiss, nein, es wird nie aufhören, es ist ein Teil von mir.
0: Mhm.
1: Es ist einfach ein Teil von mir, da muss man durch. Ja. Und dass ich dort ein bisschen gnädiger bin mit mir.
0: Mhm. Gibt es noch irgendeinen Gedanken zum Schluss, den du willst teilen?
1: Ja, noch ein Thema, das ich ganz kurz anschneiden will. Ich weiss, wir sind jetzt dann fertig, aber in dieser Zeit fliegen auch noch Kinder aus. Das heisst, du hast noch den ganzen Abschied von deinen Kindern.
0: Mhm.
1: Und du willst ihnen ja eigentlich zeigen, dass du das gut machst, dass du sie fliegen lässt, dass du sie gehen lässt, deinen Kummer halt nicht auf ihnen abladen über das. Und ich habe gemeint, ich sehe das sehr viel souveräner. Und ich ist mir auch nicht bewusst gewesen, dass das so ein langer Prozess ist. Ich hatte das Gefühl, ja, dann sagt dein Kind, es zieht aus, und dann bist du traurig, und dann zieht es aus, und nach 2 Wochen hast du dich daran gewöhnt. Aber dass auch das ein jahrelanger Prozess von Ablösung ist und auch wieder Annäherung. Wir sind fast alle zwischen 20 und 30 unseren Eltern relativ fern gewesen und dann vielleicht wieder zurückgekommen, wenn wir Kinder bekommen haben. Also das Loslassen ist auch viel, viel, viel komplexer, als wir meinen. Und es kommt ja auch noch gleichzeitig.
0: Ja.
1: Auch dort ist genau wie das Gleiche. Ich habe das Gefühl, die Lösung ist für mich immer die gleiche. Schnurren und lachen. Und nicht ins Lächerliche ziehen, aber lachen im Sinne von, hey, wir sind wirklich nur ein Staubkorn im Universum. Ich schaue gerne Berge an. Ich habe nicht gerne Berge, aber ich schaue sie gerne an, wegen ihrer Wirkung. Und ich schaue gerne das Meer an. Das habe ich gerne. Weil dann denkst du mir, ey, du bist so kurz da und du bist so nichts. Mhm. Und zwischendurch das einfach wieder einschnaufen und finden, ah, come on, es ist ja eh nicht ewig und es geht vorbei. Und das hat etwas für mich unglaublich Tröstliches. Und alle Leute, die ewig leben wollen, müssen irgendwie sagen, gern. Einfach ihr, statt ich. Voll in der Wohnung.
0: Ich komme sie ja zum Glück nicht mit über.
1: Genau. Macht ihr doch das. Voll fein.
0: Ja, genau.
1: Ich bin dann weg. Genau. Ade wohl. Schön gewesen mit euch. Ja.
0: Ja. Danke für den schönen Schlussbogen. Und auch sehr wichtige, wo man gerade nochmal ein neues Fass aufmachen könnte. Dich kann man sehr an vielen Orten sehen, lesen, im Roman Motel Terminal.
1: Ja, oder der neue heisst Noch 5 Tage. Der andere ist
0: stimmt,
1: schon ein bisschen alt.
0: Der ist jetzt da Jahr rausgekommen, gell?
1: Letztes Jahr,
0: im 25. Noch 5 Tage, genau. Dann im Theater in Miller, im Millers in Zürich natürlich. Auf SRF hast du jetzt die 1. Staffel Femme Fatale gehostet. Im Herbst kommt der 2. habe ich gehört.
1: Wann genau, weiss niemand, aber einfach in der ersten Spielzeit kommt der 2.
0: Irgendwann kommt der 2. Wir haben
1: nochmal 12 Frauen an der Bühne, über das freut mich immens.
0: Ja. Und was steht noch an?
1: Es steht ganz vieles an, es steht zu viel an, wie immer, aber ich kann nicht, ich weiss nicht, was ich loslassen soll. Das eine ist, dass ich nochmal ein Buch schreiben will, obwohl ich weiss, es ist hochgradig bescheuert, weil Bücher schreiben ist eigentlich einfach wirklich bescheuert. Also du verdienst nichts, du leidest, ja, das ist ein rechter Knurz, es kann auch total schön sein und dann wieder ein Knurz. Aber ich habe Lust drauf, um das zu machen. Dann machen wir ein neues Kinderstück, das rauskommt im nächsten Frühling mit dem Mini-Theater Hannibal, Robin Hoodie. Es geht um Gerechtigkeit, logischerweise, weil mich das schon immer sehr interessiert hat und das sehr aktuell ist. Ja, und dann gibt es noch ganz viele andere Projekte, aber wo ich auch einsehen muss, das ist so ein Flirren in meinem Kopf. Ich habe immer viel zu viele Ideen und ich probiere, ein bisschen wegzukommen von dem. Andererseits, jedes Mal, wenn ich wegkomme von dem, wird es mir langweilig.
0: Ja.
1: Und auch das ist, glaube ich, ein Zustand, den ich nicht überwinden werde, das wird mich wahrscheinlich auch das Leben lang begleiten.
0: Wo du auch nicht willst.
1: Nein.
0: Oder wie du gesagt hast, so wie es für dich stimmt. Jede und jeder macht so.
1: Oder so gut, wie es für einen stimmt. Ja. Wenn wir es immer wieder schaffen, so zu machen, dass es für uns stimmt, wären wir alle total im Nirvana. Aber wenigstens irgendwie probieren.
0: Ja, voll.
1: Ja.
0: Das finde ich mega tröstlich an eine ältere Freundin, die immer noch mit den gleichen Problemen oder immer noch mit Sachen umknarzt. Und das finde ich so wunderbar tröstlich.
1: Beides?
0: Yes.
1: Aber es ist einfach ein Fakt.
0: Es ist das Leben.
1: Ja. Es findet statt. Das Leben findet statt.
0: Genauso wie dieser Podcast.
1: Yes.
0: Der ist werbefrei. Wenn du meine Arbeit finanziell unterstützen magst oder irgendeinen Betrag, einen Beitrag willst machen mit Herz, Wort oder Teilen, dann kannst du das sehr gerne in die Beschreibung. Dort findest du auch alle Infos, wo wir heute drüber geschwätzt haben und Links. Danke dir fürs Gespräch, Andrea.
1: Danke dir. Hat mir Spass gemacht. Merci.
0: Mir auch.

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1: Es ist 6 Uhr am Abend und das ist die Politur vom 16. September. Am Mikrofon ist der Domi und heute haben wir ein kleines Spezialprogramm. Wir haben gestern den ersten Teil vom Gespräch mit der Co-Präsidentin von SP Schweiz, der Mattea Meyer, gesendet an dieser Stelle. Und heute wollen wir den zweiten Teil von diesem Gespräch hören und weil der sehr lang ist, nämlich etwas mehr als eine ganze Stunde, verzichten wir auf alle anderen Infos, die hier normalerweise in die Politur gehören. Wir wollen direkt ins Gespräch einsteigen, in den zweiten Teil mit der Mattea Meyer und der dreht sich heute vor allem um die SP-Aussenpolitik, um Klima und um Geschlechterpolitik und das vor allem immer auch ein bisschen mit der Frage im Hinterkopf, schaut die SP eigentlich auf diese Themen noch aus einer Klassenperspektive? Gestern haben wir den ersten Teil von diesem Gespräch gehört. Dort ist es vor allem um die 13. AHV-Rente gegangen und um den Vorwurf von rechter Seite der SP, sie gibt es links. Wer das ganze Gespräch nachhören will, der kann das natürlich wie immer online machen. Jetzt hier an dieser Stelle aber der zweite Teil. Viel Spass. Ich habe nämlich drei etwas grössere Blöcke, die ich mit dir gerne möchte diskutieren möchte. Der erste wird sein Aussenpolitik, der zweite wird sein Klimapolitik und zuletzt möchte ich noch über Geschlechterverhältnisse reden. Fangen wir gerade an mit Aussenpolitik, ein kleiner grosser Block. Wir schauen mal, was machbar ist in dieser kurzen Zeit, die wir haben. Ich möchte aus Aktualitätsgründen anfangen mit dem Thema Neutralität. Wir stimmen am 27. ab über die Neutralitätsinitiative. Und die SP bekämpft die vehement. Sie nennt sie im Abstimmungskampf Pro-Putin-Initiative und warnt eindringlich, dass mit einem Jahr die Schweiz zu einem Sammelbecken für KriegsprofiteurInnen wird. Ich möchte gar nicht ganz krass jetzt über die Initiative diskutieren, sondern ehrlich einfach mal fragen, wie soll die Schweizer Neutralität aus Sicht von der SP aussehen?
2: Neutralität hat drei Pfeiler in meinem Verständnis. Das ist erstens mal der Pfeiler, wenn man so will, rechtliche oder politische Neutralität. Das heisst, dass man sich als Schweiz immer auf die Seite des Völkerrechts stellt. Und dementsprechend ist es völlig klar und auch mit der Neutralität vereinbar, respektive setzt das sogar voraus, dass man uns bei so einem Angriffskrieg von Putin gegen die Ukraine auf die Seite der Angegriffenen, namentlich der Ukraine, stellt und auch ganz klar dort Haltung bezieht. Der zweite Pfeiler ist, wenn man so will, militärische Neutralität. Das heisst, dass man nicht irgendein NATO-Bündnis oder sonstige Bündnis beitritt, dass man dort auch eben nicht irgendwelche Kriegsmaterial exportiert in alle Herren Länder, sondern dass man dort militärisch in dem Sinn eigentlich auch neutral bleibt. Und der dritte, und ich finde, das ist einer der zentralsten Pfeiler, der immer vergessen geht, ist eine wirtschaftliche Neutralität. Das macht die Schweiz natürlich nicht. 90% vom ganzen Rohstoffhandel von Russland ist über die Schweiz gelaufen. Auch wenn wir einen Teil der Sanktionen der EU gegenüber Russland übernommen haben, haben wir dort immer noch ein Problem, dass wir ein Schlupfloch sind oder ein Hafen sind von wirklich, wirklich, wirklich dreckigem Geld. Und das geht einfach nicht. Wenn du willst neutral sein, dann kannst du nicht irgendwelche grusige, dreckige Geschäfte mit Autokraten auf dieser Welt machen. Und das ist natürlich leider Geschichte von der Schweiz.
1: Absolut.
2: Das hat nicht wahnsinnig viel mit Neutralität zu tun. Und ich finde, in dieser ganzen Diskussion ist ja wie auch Neutralität hat den Wert, dass du in Konfliktsituationen kannst ein Akteur sein, der vielleicht kann den Boden bieten oder Raum bieten für Verhandlungen, für Friedensprozesse. Und das, finde ich, ist am Schluss, darum ist es wichtig, dass die Schweiz neutral bleibt, nicht einfach per se.
1: Du hast die Ukraine angesprochen und das ist natürlich bei diesem Thema unumgänglich. Das ist ja eigentlich auch der ganze Auslöser von dieser Debatte, von dieser Initiative. Und du hast vor nicht allzu langer Zeit in einem Gespräch mit now.ch gesagt, die Schweiz könne und müsse auch mehr machen für die Ukraine. Unter anderem für die Unterstützung von Geflüchteten mit Schutzstatus S, auch in Bezug auf den Wiederaufbau in der Ukraine. viele Stimmen in der Partei, da bin ich mir jetzt bei dir gar nicht so ganz sicher, aber ihre Partei fordert auch offen Waffen für den ukrainischen Staat. Was ich sagen will, ist, die Solidarität mit dem ukrainischen Staat, die ist in der SP sehr breit, sehr sichtbar und wird, du hast das vorher eigentlich auch schon wieder ein bisschen gemacht, oftmals begründet mit westlichen Werten, also mit Demokratie, mit Menschenrecht, Völkerrecht und so weiter, mit Rechtsstaatlichkeit. Jetzt möchte ich da einen Gegenpunkt setzen. Wenn ich die Ukraine anschaue, dann sehe ich anders. Ich sehe, dass seit 2022 keine Wahlen stattfinden. Ich sehe, dass viele Oppositionsparteien per Dekret verboten sind. Ich sehe, dass auch Zeitungen und andere Presse- und Medienorgane verboten sind. Inzwischen berichten sogar bürgerliche Zeitungen im Westen davon, dass Leute auf der Straße gejagt, eingesammelt werden und an die Front geschleift werden, weil einfach zu wenig Soldaten und Soldatinnen zur Verfügung stehen. Ihre Armee hat es zum Teil faschistische Kräfte wie das Azov-Regiment und vielleicht auch noch als letztes zum Wiederaufbau, wo du erwähnst, was man dort oder was ich dort sehe, ist eigentlich, wie vor allem an westlichem Kapital Tür und Tor geöffnet wird. Über Privatisierungen, Liberalisierungen und Bodenreformen ist es eigentlich am westlichen Kapital möglich, dort unglaubliche Profite in Kriegsgebieten zu machen. Und wenn ich all das anschaue, dann frage ich mich schon, verteidigt man jetzt als SP dort wirklich eine Demokratie oder demokratische Prozess oder verteidigt man nicht einen Aussenposten vom westlichen Imperialismus, der von einem anderen, und das ist mir wichtig zu sagen, der von einem anderen Imperialismus angegriffen wird. Ich will das nicht irgendwie jetzt darstellen, als der Putin hat da nicht einen schlimmen Krieg angefangen, das ist mir völlig klar. Was ich raus will, ist es nicht ein Stellvertreterkrieg und wir verteidigen einfach die eine Seite davon. Oder mehr dir.
2: Ich würde dem wirklich vehement widersprechen, in dem Sinn, dass der Putin seit 2014 oder spätestens seit 2014 einen souveränen Staat namens Ukraine angegriffen hat, mit der Krim und dann nachher im 22. Die ganze Ukraine angegriffen hat und seit über 4,5 Jahren ein brutaler Krieg dort herrscht, Menschenleben kostet, die Menschen in Unsicherheit leben, ganz viele müssen flüchten, eben ein Land in Schutt und Asche zum Teil ist. Das ist also, es gibt dort wirklich einfach wie nur einen Aggressor und das ist der Putin und sein Regime, wo ständig auch genährt wird, auch eben von verschiedensten Seiten, dass der Krieg vorangeht. Und da finde ich, gibt es kein Aber, sich auf die Seite zu stellen von der ukrainischen Bevölkerung. Heisst nicht gleichzeitig, dass die ukrainische Regierung Heilige sind und alles gut machen. Im Gegenteil, du hast es benannt, gewerkschaftliche Anliegen, wo ins Stocken geraten sind, auch angegriffen werden, die Situation zum Teil auch ausgenutzt wird für Privatisierungen, dafür, dass die schon viel Geld können, noch ein bisschen reicher werden. Alles Sachen, demokratische Prozesse, wo nicht durchgeführt werden und so weiter und so fort. Darum haben wir auch uns als SP schon im engen Kontakt mit Kräften in der Ukraine, unterstützen sie auch schon seit vielen Jahren. Sie waren auch immer wieder in der Schweiz, um sich mit uns auszutauschen, um demokratische Kräfte in der Ukraine, auch in ihrem Kampf, um die Ukraine demokratischer zu machen, zu unterstützen. Und da sind wir dran. Auch wenn das logischerweise nicht einfach ist für die Menschen in der Ukraine. Oder? Ich meine, also das ist eine extrem herausfordernde und schwierige Situation auch. Aber ich glaube, das Ziel am Schluss muss auch für uns sein, dass die Ukraine kann als souveräner Staat demokratisch leben und auch ihre Demokratie kann stärken. Und die Kräfte in der Ukraine stärken, das ist selbstverständlich nicht die Regierung.
1: Okay, aber was wir... Okay, jetzt machst du ja gleich Trennung von Regierung und anderen Kräften. Mir fällt darum sonst in dieser Debatte oft auf, dass man eigentlich die Ukraine oftmals ein bisschen gleichsetzt, einfach mit dem ukrainischen Staat. Und auf das habe ich ja eigentlich vorher ein bisschen raus wollen. Du hast jetzt eigentlich vorher am Anfang hast es eben vor Antwort auch gesagt, oder? Es sei für dich eigentlich selbstverständlich, dass man die ukrainische Bevölkerung in so einem Angriffsfall schützt. Und ich frage mich, schützt man die Bevölkerung tatsächlich, wenn ich heute sehe, ein grosser Teil von diesen wehrpflichtigen Männern probiert abzuholen, wird aber eingesammelt, wird an den Grenzen abgefangen oder wird in den umliegenden Ländern nicht genügend gut aufgenommen. Schützt man da wirklich die Bevölkerung oder schützt man nicht der ukrainische Staat, der seine eigenen Interessen verteidigt und mit denen auch die Interessen vom Westen.
2: Also ich glaube, das Wichtige ist ja, wie den Menschen dort vor Ort zuzuhören, und das machen wir mit den Kontakten, die wir haben. Und die sagen uns natürlich ganz klar, hey, unterstützt uns im Kampf gegen Russland. So, also wir brauchen dort Unterstützung. Und gleichzeitig aber auch unterstützt uns auch im innerukrainischen Engagement oder Kampf gegen antidemokratische Entwicklungen. Und ich finde, man kann dort auch beides machen. Die Frage von Männern, die quasi eingefangen werden, ich habe die Bilder auch gesehen, ich meine, das ist erschreckend, und nachher noch auf Front gebracht werden. Es gibt ja jetzt auch europaweit, übrigens auch in der Schweiz, die Regelung, dass Männer nicht mehr einen Schutzstatus bekommen, wenn sie im quasi armeefähigen Alter sind. Mhm. Muss ich schon immer sagen, wow, ich finde es schon noch krass, so aus einer so vom sicheren Bürotisch her zu entscheiden, nein, du ukrainische Mann, geh wieder zurück an die Front, ich gehe verschiessen lassen. Du hast kein Anrecht, dein Leben zu schützen. Finde ich schon auch immer, wie soll ich sagen, hat ja immer ein bisschen eine arrogante Perspektive drin. Oder sehr so eine Perspektive von, wir könnten das schon gut und gern sagen, aber wenn du selber in dieser Situation wärst, würdest du dann wirklich auch finden, hey, nein, mein Sohn soll müssen ab Front und darf nicht zusammen mit uns flüchten. Glaube ich, ganz ehrlich gesagt, würden die meisten Menschen den Sohn mitnehmen und versuchen, mit ihm zu flüchten.
1: Aber widersprichst du jetzt nicht?
2: Warum?
1: Ja, jetzt.
2: Ich muss, also weißt, ich kann ja sagen, hey, wir müssen die Ukraine, wo wirklich, finde ich, gegen einen unglaublichen machoiden, imperialistischen, du hast es gesagt, reaktionären, gefährlichen, autokratischen Aggressor am Schluss doch auch Wert verteidigt, wie Demokratie, wie Menschenrechte, die müssen wir stärken. Mit dem sage ich nicht, die Ukraine ist das Heiland von der Demokratie und hat Menschenrechte erfunden und die kein Problem mit antidemokratischen Zeug. Überhaupt nicht. Also ich finde, man kann dort auch ein bisschen Schattierungen zulassen.
1: Okay. Ja, der Widerspruch vor allem jetzt, wie auch ein bisschen dort gesehen, weil du gesagt hast, mit Leuten oder Kräften, die dir reden, vielleicht kannst du auch noch schnell sagen, wer mit dem genau meinst, die sagen eigentlich schon, wir wollen uns gegen Russland verteidigen. Gleichzeitig beschreibst du aber auch, wie sehr viele Leute das Land verlassen. Und das, also die Zahlen, die sind ja zum Teil gewaltig. Mhm. Es gibt im Übrigen auch Befragungen. Ich weiss, die sind immer alle mit Vorsicht zu genießen. Es gibt immer zu dieser und zu dieser Sache und mit verschiedenen Aussagen. Aber viele Befragungen deuten auch in die Richtung, dass sich viele Leute einfach um jeden Preis auch mal das Ende von diesem Krieg würden wünschen. Selbst wenn es gewisse Gebietsabtretungen beinhalten. Abgesehen von so Umfragen, die, wie gesagt, auch immer schwierig zu betrachten sind, Leute stimmen ja auch mit den Füßen ab. Wenn sie abhauen, dann ist das doch ein starkes Statement dagegen, hey, den Krieg wollen wir nicht kämpfen.
2: Ja klar, wenn sie den Krieg nicht kämpfen, aber sie haben den Krieg auch nicht an. Also ich meine, das ist wirklich, also es ist, nochmal, es gibt einen Aggressor in dem Ganzen und das ist Russland, respektive der Putin, wo auch seine Bevölkerung unter Druck setzt und den Krieg angezettelt hat. Und ich finde, da gibt es keine Schattierung. So.
1: Was sagst du zu Sachen, wie, du hast das vorher eigentlich gesagt, ab 2014 schon hat der Putin die Ukraine bekämpft, unter Druck gesetzt, Krim besetzt. Das stimmt alles, das wollte ich überhaupt nicht abstreiten. Aber lass nicht auch ein bisschen die Vorgeschichte weg oder die Zeiten vom Westen, wo natürlich beim Euromaidan auch eine Rolle gespielt hat. Ja? Wo natürlich die Ukraine auch nicht erst seit 2022 aufrüstet und im Übrigen auch die Osterweiterung vor EU. Das war der grosse Auslöser gewesen, das EU-Assoziierungsabkommen. An dem ist der ganze Maidan-Protest erst losgegangen. Also es ist ja nicht so, als würde einfach nur auf das habe ich rauswählen mit Stellvertreterkrieg. Natürlich ist der Einmarsch von Russland ausgegangen 2022. Aber es ist doch gleich ein Gebiet, wo verschiedene Interessen aufeinandertreffen. Es ist nicht einfach eine einseitige Geschichte.
2: Doch, also der Krieg ist eine einseitige Geschichte. Es hat davon, also logisch, es hat eine Geschichte in dem Sinn, dass Russland schon existiert hat, die Ukraine existiert hat, all das, was du genannt hast. Aber es gibt ein Angriff, der stattgefunden hat, oder ein Moment, wo ein Land, ein anderes souveränes Land, angegriffen hat, darauf besteht, Gebiet unter den, sich unter den Nagel zu reissen, wo einfach nun mal nicht zu Russland gehört. Das ist souveränes ukrainisches Gebiet. Und in dieser Frage, finde ich, gibt es wirklich nicht, ja, ein bisschen abwägen und man muss doch, und die Ukraine hat ja auch nicht immer alles gut gemacht. Das ist wie gar nicht die Frage. Es gibt keine Legitimation, die Ukraine anzugreifen. Und mit dem heisst nicht, die Ukraine hat noch nie Probleme. Die Ukraine hat es Oligarchen, auch in der Ukraine hat es eine herrschende Ungleichheit gehabt und immer noch. Aber man kann wie nicht. Ich finde es wirklich sehr, sehr gefährlich, wenn man das anfängt zu vermischen und irgendwie so ein bisschen die Verantwortlichkeiten anderen zuzuschreiben.
1: Schauen wir auf einen zweiten wichtigen Konflikt aus der Gegenwart und vielleicht kann ich dort auch nochmal meinen Punkt ein bisschen klarer machen, wo ich jetzt schon bei der Ukraine habe probiert. Und zwar rede ich vom Nahen Osten. Vor allem jetzt, wir lassen den Iran mal noch weg. Ich möchte jetzt vor allem eigentlich auf Gaza schauen. Du und der Cedric Wermuth, der Co-Präsident auch von SP, hat eigentlich relativ früh das Vorgehen von Israel verurteilt, wenn ich das ja im Podcast, so wie ich das ja im Podcast zum Beispiel oder auch in Pressemitteilungen gesehen habe, er hat gesagt, es muss alles Mögliche gemacht werden, um das Kriegsverbrechen zu verhindern. Finde ich schön und gut, sehe ich auch so. Ich habe dann aber das Gefühl gehabt, dass eine parteipolitische, eine konkrete Antwort sehr, sehr lange ausgeblieben ist. Ich habe das nochmal schnell ein bisschen nachgeschaut, anhand von einer Resolution. Erst am 24. Februar 2024 hat die SP ihre erste Resolution zu diesem Konflikt verabschiedet. Das war fast 5 Monate nach dem Beginn des Genozids an den PalästinenserInnen. Sind dann 1-2 weitere Resolutionen gekommen und so wie ich das gelesen habe, hat man dann schrittweise Kritik an Israel auch verschärft. Das habe ich begrüßt. Trotzdem habe ich das Gefühl gehabt, man hat erst dann angefangen, wirklich Kritik verschärfen, wo eigentlich auch bürgerliche Stimmen, so wie zum Beispiel der Friedrich Merz, offen angefangen, Israel rügen für ihr Vorgehen. Und auch, wenn man schaut, was die konkreten Forderungen waren, der hat zum Teil gefordert, dass man das Freihandelsabkommen mit Israel aussetzt oder dass man für bestimmte Siedlerprodukte ein Einfuhrverbot erlässt. Sanktionen gegen den Staat Israel sind nicht gefordert worden. Wenn man das vergleicht mit der Solidarität, die er mit dem ukrainischen Staat hatte, dann stellt das für mich ein bisschen die Motive in Frage, die du vorher hast angebracht. Also eben Menschenrecht, Völkerrecht, Demokratie und so weiter und so fort, sich mit dem Angegriffenen solidarisieren. Ich will hier nicht den Angriff von der Hamas ausblenden, der war schrecklich gewesen. Was aber danach ist gefolgt, ist beispiellos. Und bei mir hat das den Verdacht erhärtet, geht es an der SP jetzt wirklich um das? Oder sind sie nicht irgendwie einfach wieder Teil vom westlichen Block? Ist es nicht einfacher, sich mit der Ukraine zu solidarisieren, als mit Gaza, weil Israel halt auch wieder Teil vom Westen ist?
2: Also ich glaube, die Frage, wie häufig äußert man sich zu welchen Konflikt, ist natürlich sehr stark westlich geprägt. Absolut einverstanden. Dass es, und ich glaube, das kann ich nicht wegdiskutieren, auch in mir selber ein anderes Gefühl ausgelöst hat zu realisieren, wow, hey, mit der Ukraine ist auf dem europäischen Kontinent wieder Krieg. Löst nicht in mir nur als Politikerin Matteo, sondern in mir auch als Mensch Matteo, wie etwas anderes aus. So. Das Gleiche ist, Nahe Osten ist schon seit langem immer wieder politisches Thema, hat auch eine gewisse Präsenz. Sudan, der Krieg, der dort herrscht, komplett ausblendet in unserer Medienlandschaft, am Schluss auch bei uns, oder? Viel, viel, viel weniger einen Stellenwert in der öffentlichen Debatte hat der Krieg im Sudan, obwohl dort Millionen von Menschen auf der Flucht sind, unglaubliche sexualisierte Gewalt stattfinden, Kinder keine Perspektive haben, eine riesige Hungersnot ist, wird wie ausblendet. Also, was ich mehr will sagen, ich glaube, dass Dilemma oder das Problem, auf welchen Konflikt man fokussiert, ist immer durch eine westliche Brille bei uns. Und dann würde ich aber die Kritik, die du jetzt angebracht hast, doch zurückweisen, weil wir sehr rasch als SP Stellung bezogen haben, auch sehr deutlich Stellung bezogen haben. Ich muss vielleicht sagen, du hast vorhin gesagt, ja, die Resolution ist erst 5 Minuten später im Februar erfolgt. Bei uns kann nur ein Parteitag eine Resolution machen und es war der erste Parteitag gewesen, nach dem Angriff oder nach, der Terror, nach dem Terrorakt durch Hamas am 3. Oktober und nachher was gefolgt ist, wo eine unglaubliche Brutalität hat bis heute. Ich meine, die Vorstellung, 1 Million Kinder, die im Gazastreifen leben, seit Jahren nicht mehr in die Schule, keinen Zugang haben zur medizinischen Versorgung, ständig mit Angst, dass irgendwie sie angegriffen werden, ihre Kinder, ihre Eltern verloren haben, Hunger leiden. Ich meine, das ist wirklich einfach unvorstellbar, dass man, und ja, da finde ich, der Westen es zugelassen hat, dass die israelische Streitkräfte ein Land in Schutt und Asche legen können. Und dort für mich der Bundesrat viel zu lange geschwiegen hat, mir wirklich alles versucht haben, ihn aufzufordern, zu sagen, beziehend Stellung, wir das auch gemacht haben. Wir auf ganz vielen Ebenen versucht haben, dran zu bleiben, uns zu äußern. Wir zu dem Zeitpunkt, und auch da, logisch, hat es den Druck gegeben, zu dem Zeitpunkt von einem Genozid geredet haben, wo auch, ich maße mir nicht an, zu entscheiden, was ist ein Genozid und was nicht. Ich finde, da sind wir darauf angewiesen, wenn offizielle Stellen von dem reden, namentlich UNO-Institutionen, Expertinnen und Experten von allen Seiten, also auch israelische Expertinnen und Experten, sagen, das hat den Charakter von einem Genozid, dann haben wir ab dem Zeitpunkt das auch so benannt, weil ich es auch richtig finde, Sachen beim Namen zu nennen. Und es nicht zuzulassen, dass dort eine ganze Generation, am Schluss auch ein ganzes Volk, eine Lebensgrundlage verliert. Und da will ich wirklich nicht sagen, dass man mit unterschiedliche Ellen messt. Mich hat es immer wieder schockiert und mich schockiert es bis heute, mit welcher Nonchalance man über die Toten im Gaza darüber hinweg schaut, wenn irgendwie ein israelischer Polizeiminister kann sagen, eigentlich wäre es richtig, wenn jede Nacht 30 palästinensische Menschen umgebracht werden. Scheißegal, was sie machen, weil die haben gar nicht das Recht und sind nicht wert zu leben. Dann müsste das eigentlich einen internationalen Aufschrei geben und sagen, hey, mit dieser Regierung schaffen wir nicht zusammen. Haben wir übrigens auch gefordert. Also wir haben gefordert, dass es logischerweise keine militärische Zusammenarbeit gibt mit Israel. Dass logischerweise auch zum Beispiel das, was alles im Westjordanland durch extremistische Siedler passiert, sanktioniert soll werden, dass immer alles mitträgt.
1: Schauen wir im Bereich Außenpolitik noch auf eine letzte Sache, nämlich auf die EU. Ich habe natürlich auch diesen Punkt ausgewählt, um meinen Punkt nochmal zu machen, nämlich die SP sucht eigentlich den Anschluss an Westen. Und ich möchte auch da kurz auf etwas bezogen nehmen, das von der Parteispitze kommt, jetzt nicht von dir, sondern von Cedric Wermuth. Er sagt in einem Positionspapier: In diesen dunklen Zeiten kann und soll die Schweiz Teil eines hoffnungsvollen Europas sein, das an freiheitlichen Werten, an demokratischen Prinzipien und an grundlegenden Menschenrechten festhält und dieses Erbe der Aufklärung mit Standhaftigkeit und Haltung verteidigt. Das sind sehr grosse Worte. Wenn ich die EU anschaue, sehe ich ganz etwas anderes. Ich sehe es. Ich wäre einer von meinen Punkten, die ich jetzt aufzähle. Ich fange einfach mit dem an. Die EU hat eine, vielleicht sogar die tödlichste Außengrenze auf der ganzen Welt. Das ist aber nur das eine. Gegen innen hat man Demokratiedefizit. Ich sehe in vielen, vor allem in grossen Staaten von Europa, autoritäre bis faschistoide Kräfte an die Macht kommen. Ich sehe Austeritätspolitik gegenüber zum Beispiel Griechenland oder anderen peripheren Staaten, die grosses Leid verursacht bei den Leuten, die dort leben. Nicht zuletzt, wir haben das eigentlich schon besprochen, hat die EU in meinen Augen auch eine Rolle gespielt mit ihrer EU-Osterweiterung, dass es zu Konflikten kommt an den Rändern. Wenn ich all das anschaue, und dann denke ich wieder an die Worte von Cedric Wermuth, dann frage ich mich schon, verherrlicht ihr nicht ein Projekt? Und wenn ja, wieso?
2: Eine absolut legitime Frage. Ich glaube, wenn man auf die Welt schaut, dann sehen wir weltweit autokratische Regime, die auf dem Vormarsch sind. Bis hin zu in den USA, Russland haben wir schon diskutiert, im ostasiatischen Raum, im afrikanischen Raum auch. In Europa hat es, also Länder, jetzt Ungarn zum Glück wieder in die andere Richtung gezogen, aber auch da in vom europäischen Kontinent hat es leider auch so Bewegungen gegeben oder gibt es weiterhin. Nichtsdestotrotz ist Europa in dem Sinn weiterhin ein Hoffnungsprojekt, dass man sieht, dass wir da nach wie vor Staaten haben, wo demokratische Wahlen können stattfinden können, wo so etwas wie eine Rechtsstaatlichkeit, Rechtssicherheit aufrechterhalten, auch Menschenrechte in dem Sinn aufrechterhalten. Was aber nicht heisst, dass das massivste Defizit und Kritik in der EU, übrigens aber auch in der Schweiz, gibt. Also all das, was du jetzt aufgezählt hast, könnte man das allermeiste auch für die Schweiz unterschreiben. Klar, die Schweiz hat keine tödliche Aussergrenze, das stimmt, aber sie profitiert sehr stark von dieser tödlichen Aussergrenze in Europa und macht dort bei all dem auch mit. Mhm. Und ich finde, wir sind auf dem europäischen Kontinent und unser Versuch ist es, ein Europa oder ein EU mitzugestalten, das für die Menschen ist. Was aber nicht heisst, dass man alles muss gut heissen und nicht kritisieren, was falsch läuft. Ich meine, wir haben immer und werden das auch immer, und ich hoffe ehrlich gesagt auch, dass in 20, 30, 40 Jahren heutige Regierungen, heutige Verantwortliche zur Rechenschaft gezogen werden für das, was passiert auf dem Mittelmeer oder im Mittelmeer. Das ist unmenschlich, es entbehrt jeglichem Menschenrecht, absolut einverstanden, wie mit Menschen, die auf dem europäischen Kontinent versuchen zu flüchten, umgegangen wird. Das ist etwas, was mich bis heute extrem umtreibt, wie diesen Menschen das Menschsein abgesprochen wird. Durch oberste Vertretungen der Regierungen. Aber ich finde, man kann das kritisieren und muss und soll das auch kritisieren, und gleichzeitig aber auch die Verantwortung übernehmen, zusammen mit anderen in Europa für ein solidarisches und ein sozial gerechtes, zukunftsfähiges Europa zu kämpfen. Sich einfach dem zu verschliessen und zu sagen, wir bauen uns da Inseln, wir wollen da nicht dazugehören, weil die und die und die und die Kritik, die völlig berechtigt ist, glaube ich, ist nicht zukunftsbringend. Das ist wäre jetzt meine Kritik so an dieser kritischen Haltung gegenüber der EU, so meine ich.
1: Und ich sehe ja den Anspruch von irgendwie, wo man, oder muss man fast irgendwie Teil von etwas Größerem sein, als einfach nur von kleiner Schweiz. Wie du sagst, wir sind auf dem Kontinent, wir wollen ja irgendwie auch ein Projekt, das über die Schweiz rausgeht, politisch. Den Anspruch teile ich ja sogar. Ich frage mich aber, ist es nicht ein bisschen naiv, wenn man das Gefühl hat, man könnte die EU, gerade jetzt als Schweiz oder sogar noch als Schweizer SP, mitprägen? Gerade heute, wo man sieht, Blöcke bilden sich irgendwie neu. Wir haben die USA, die sich vielleicht sogar wird abwenden von Europa, und Europa muss sich selber neu positionieren, rüstet auf, wie wild, wie auch seit dem Zweiten Weltkrieg nicht mehr. Gerade in dem Moment ist es da nicht naiv, wenn man das Gefühl hat, man kann jetzt da rein und das Projekt irgendwie in eine linkere Richtung ziehen.
2: Nein, weil ich glaube, das andere, sich rauszunehmen und Tag von dem verschliessen, wäre die falsche Antwort oder die noch falschere Antwort. Sich dem zu entziehen, weil ich meine, alle grossen Herausforderungen vom jetzigen Jahrhundert, sei es Klimakrise, sei es die wirklich erstarkende Ungleichheit, sei es Asylgründe, sei es von mir aus auch Gleichstellung, all diese Krisen lassen sich nicht auf nationalstaatlicher Ebene lösen. Berechtigterweise ja nicht, weil ich meine, Nationalstaat ist ja per se einfach mal ein komisches Konstrukt. So, das lässt sich nicht auf dieser Ebene lösen. Also sind wir darauf angewiesen, das in einer Gemeinschaft zu beantworten. Ich meine, wenn es noch, also weißt, ich fände, noch viel wichtiger wäre es, die UNO-Institutionen zu stärken, die massivst runtergefahren werden, unter Druck kommen. Das ist ein anderes Problem. Aber ich finde, dann müssen wir wenigstens schon den zweitgrösseren Rahmen, den wir haben, und das ist Europa, das ist die EU, wenigstens dort versuchen, unseren Beitrag zu leisten. Logisch, immer auch

0: Investitionen. Wir sagen, ja, wir sind in die kleine Schweiz, wir können nichts machen auf dieser Welt. Das sind alles Sachen, die ich wie finde, gehen eigentlich nicht mehr.
1: Ja, was sich auch nicht auf nationaler Ebene lösen lässt, ist natürlich unsere Klimakrise. Wir haben einen krassen Hitzesommer hinter uns. Der Sommer von diesem Jahr war mit Abstand der heißeste seit Messbeginn. Im Schnitt, ja, hier rausgesucht, rund 0,7 Grad über dem bisherigen Rekordsommer von 2003. Hey, wir haben das alle gespürt. Übrigens spüren wir so jetzt noch hier in diesem Studio, obwohl es draussen kühl ist, hat man das Gefühl, hier ist immer noch dort angestellt. Ja, hey, im Zusammenhang mit der gescheiterten übrigens Klimafonds-Initiative, hast du gesagt, das habe ich von einer Medienmitteilung von euch, um das massive Klima zu schützen und die Energieversorgung zu sichern, braucht es massive öffentliche Investitionen. Und damit meinst du Investitionen in Solaranlagen, in Gebäudesanierungen, in öffentlichen Verkehr und so weiter und so fort. Jetzt, meine Frage ist, lässt sich mit solchen Sachen der Klimakollaps wirklich noch verhindern?
0: Vielleicht, warum öffentliche Investitionen so zentral sind, um die Klimaziele zu erreichen und die Klimakrise können zu bekämpfen, ist, weil das nicht einfach das individuelle Problem ist, sondern es ist die Gesellschaftsaufgabe vom 21. Jahrhundert. Es ist ein Gemeinschaftsproblem und dann kann die Antwort auf das auch nur eine gemeinsame Antwort sein und nicht sein, du ein bisschen weniger Plastikröhrchen brauchen und das Plastiksäckchen im Mikro weglassen und dann kommt dann das schon gut. Nein, mit dem bekämpfst du die Klimakrise nicht. Und ich finde es gefährlich, so das Individualisieren, auch wenn man logischerweise jeder Einzelne von uns seinen Beitrag kann leisten oder ihren Beitrag, ist es am Schluss ein Gemeinschaftsproblem, das man nur gemeinsam kann los. Und für das braucht es, wenn man so will, sozial oder solidarisch finanzierte öffentliche Investitionen in der Schweiz. Also das heisst, Solarpanels auf Dächer, Energieeffizienz, massivsten Ausbau von der erneuerbaren Energien, Stärkung vom öffentlichen Verkehr, damit man den Individualverkehr kann zurückfahren kann und so weiter und so fort. Und der andere, ebenso zentrale Hebel ist, wenn man jetzt das weltweit anschaut, dass die Schweiz mit ihrem Finanzplatz, ich glaube, es ist ungefähr das 18-fache an CO2 Ausstoß als wir selber in der Schweiz an CO2 ausstoßen. Das heisst, dort ist eigentlich der zentrale Hebel, den wir haben, wo wir jetzt auch mit dieser Finanzplatzinitiative angehen, dass wir sagen, hey, es dürfen keine Investitionen mehr getätigt werden in klimaschädliche Aktivitäten. Und ja, so, also die Ausgangsfrage ist, können wir den Klimakollaps verhindern? Hey, wir können einfach alles und müssen alles dafür machen, dass es nicht noch schlimmer wird. Weil ich meine, klar, der Sommer war außerordentlich heiß gewesen. Einverstanden. Aber gleichzeitig ist es eben halt auch nicht so außerordentlich, wenn du anschaust, was uns die Expertinnen und Experten, die Wissenschaft schon seit Jahrzehnten sagen, das wird kommen, die Schweiz wird stärker betroffen sein aufgrund von ihrer geografischen Lage. Ich habe selber Geografie studiert und damals schon müssen die IPCC-Berichte lesen vom Weltklimarat. Die waren damals schon dramatisierend gewesen. Sie sind jetzt nicht weniger dramatisierend geworden. Und ich meine, ich finde es schon bezeichnend. Man hat noch vor 1-2 Jahren von der 1,5 Grad Erwärmung oder dem Ziel geredet. Von dem ist man halt einfach abgekommen, weil man zu wenig gemacht hat und man das nicht mehr erreichen wird. Sondern jetzt redet man so von 2-3 Grad Ziel, damit man den Peak nicht erreicht. Und da glaube ich, bin ich wirklich davon überzeugt, wenn wir jetzt alles machen, um noch Schlimmeres zu verhindern in der Zukunft.
1: Du sagst alles machen. Du hast vorher gesagt, und da bin ich total einig, irgendwelche individuelle Massnahmen, die länger natürlich nicht mehr. Ein bisschen Verzicht oder selber ein bisschen den ökologischen Fußabdruck verringern, das ist es nicht. Aber ist denn alles, wie du sagst, wirklich schon gemacht mit öffentlichen Investitionen? Ich meine, die Initiative, die Nachhaltigkeitsinitiative, das ist ja eigentlich inspiriert gewesen von diesen Green New Deals, wie man sie weltweit kennt. Und wenn man so ein bisschen schaut, was da, sagen wir mal, von ökosozialistischer Seite kommt, an Kritik an diesen Green New Deals, dann ist der Fall eigentlich ganz klar. Die sagen nämlich, hey, im Grunde genommen verabschieden sich die nicht vom Kapitalismus und sind insofern nicht fähig, den Klimakollaps zu verhindern, weil es bleibt ein Wachstumszwang. Wir produzieren nach wie vor mehr, als wir brauchen. Wir haben fossile Energieregime und so weiter und so fort. Gehen wir nicht zu wenig weit?
0: Also ich

0: verstanden, solange wir ein Wirtschaftssystem haben, das auf die Ausbeutung und die Zerstörung von der Natur, übrigens auch von der Ausbeutung von ganz vielen Menschen, inklusive der unbezahlten Care-Arbeit, die von Frauen geleistet wird, aufbaut, solange haben wir ein Problem mit der Klimakrise. Also, das will ich absolut nicht abstreiten. Ich sage nicht, ja, ein paar Solarpanels auf dem Dach mehr und ein paar Elektroautos mehr auf der Straße und mit dem ist das Problem gelöst und wir haben eine goldige und nachhaltige Zukunft vor uns. Überhaupt nicht. Aber ich glaube, die Investitionen jetzt zu tätigen, sind unglaublich wichtig, um Klimaziele zu erreichen und eben noch Schlimmeres können abzuwenden. Noch Schlimmeres im Sinne von auf der klimatischen Ebene, aber auch am Schluss wird es auch viel, viel teurer, wenn es erst später quasi korrigierst oder man sich dann später erst muss anpassen. Und die Menschen leiden in dieser Zeit massiv drunter. Und es leiden ja eben nicht alle gleich fest drunter. Wenn du einen Swimmingpool hast vor deiner eigenen Haustür diesen Sommer, ist das Leben sehr viel angenehmer gewesen, als wenn du in der kleinen Dreizimmer-Dachwohnung, die nicht gut isoliert war, hast müssen, die Stasi fristen. Das ist eine Klassenfrage, die jetzt in dem Sinn eigentlich du ja auch gestellt hast, wo selbstverständlich Kern davon ist und ich auch finde, solange man es zulässt, eben dass unser Finanzplatz derart desaströs darf wirtschaften, solange man es zulässt, dass Privatjets auf dieser Welt können fliegen können, indem man es zulässt, dass Milliardäre Yachten können bauen und mit Yachten um die Welt können segeln oder fahren, wo ein Vielfaches von dem an CO2 ausstoßen wie du und ich in unserem ganzen Leben verbrauchen, geschweige denn Menschen, die armutsbetroffen sind, die dann ja noch viel weniger CO2 ausstoßen. Selbstverständlich müssen wir, um die Klimakrise zu bekämpfen, dort an diesen Punkt herangehen und sagen, das soll nicht möglich sein. Die Ungleichheit befeuert die Klimakrise und ist ich würde mal behaupten, der wichtigste Befeuerer. Also nicht Befeuerer, doch, kann man das sagen? Der
1: passt
0: wichtigste
1: ja.
0: Antreiber und auch Befeuerer genau von der Klimakrise. Also müssen wir dort hingehen.
1: Mhm.
0: Und darum finde ich, darf ich noch schnell etwas sagen? Warum öffentliche Investitionen? Weil ich finde, die öffentlichen Investitionen, das finde ich übrigens auch so das Spannende an dieser JUSO-Initiative letztes Jahr, dieser Zukunftsinitiative, wo eben die Frage von, wer ist verantwortlich für die Klimakrise, knüpft an die Frage von, und wer muss jetzt auch die finanzielle Verantwortung tragen, das wieder in Ordnung zu bringen.
1: Ich möchte gerade noch schnell zu dieser Initiative kommen, möchte aber noch mal schnell nachhaken bei dem, wo wir jetzt gerade waren. Ich sehe schon ein bisschen, was deine Antwort auf die Frage wird sein. Wenn ich jetzt sage, ja gut, ihr fordert quasi, eigentlich kann man ja sagen, ihr fordert eine Art Zwischenschritte. Ja? Also ich bin eigentlich einig, wenn du sagst, eben, es ist wie auch eine Klassenfrage, wer leidet wie fest und eigentlich muss man ja auch jetzt kleine Schritte machen und schauen, dass es für alle Leute Klimaanlagen gibt oder gut isolierte Wohnungen und Solarpanels und so weiter und so fort. Ich sehe, das bringt reale Fortschritte für die Leute. Das ist, gegen das würde ich mich ja jetzt auch nicht stellen. Jetzt habe ich aber gleich das Gefühl, ja, aber eigentlich müsste man ja trotzdem, weil die Zeit drängt ja auch, gerade bei der Klimafrage mehr als bei allem anderen wahrscheinlich, eigentlich müsste man ja gleich auch sagen, hey, wir müssen die kapitalistische Produktion, so wie sie jetzt ist, beenden. Wir müssen Energiekonzerne für Gesellschaften, wir müssen wegkommen vom fossilen Energieregime, wir müssen die Wirtschaft demokratisieren, um den Zwang zu beenden, zum Wachsen und so weiter und so fort. Und jetzt, darum sage ich Arne, was du sagst, dann sagst du, das ist nicht mehrheitsfähig. Sehr wahrscheinlich. Aber schürt ihr nicht mit eurer Politik ein Stück weit halt auch Illusionen drin, dass man kann mit Reformen etwas gegen die Klimakrise machen?
0: Ich glaube, überspitzt würde ich sagen, das Klima kann halt einfach nicht warten, bis wir den Kapitalismus überwinden haben.
1: Also du wirst umdrehen eigentlich.
0: Ja, also, es ist so dringend, dass wir jetzt etwas machen. Es ist wirklich, meine, die Erwärmung, die wir jetzt haben, haben wir verursacht vor ein paar Jahrzehnten, oder?
1: Ja.
0: Also das hat eine recht lange Vorlaufzeit. Das heisst, das, was wir jetzt machen, wird das Leben in den nächsten Jahrzehnten massivst prägen. Und darum ist es so, können wir wie nicht zuwarten in dem Sinne oder sagen, hey, wir vertrauen darauf, dass wir radikaler werden müssen. Und auch wenn wir halt vielleicht mal für etwas keine Mehrheit finden, bleiben wir im Radikalen, weil die Reformschritte ja nicht den Kapitalismus per se in Frage stellt und nicht den Kapitalismus überwindet. Ich glaube, da wirklich, da haben wir einfach, ganz ehrlich gesagt, die Zeit nicht fürs Klima. Also damit will ich nicht sagen, dass wir nicht müssen die Klassenfrage thematisieren, die Frage und die Klimakrise mit sozialer Gerechtigkeit verknüpfen oder eben die Klimakrise mit der Ungleichheit verknüpfen und sagen, hey, die Ungleichheit trägt massivst zu dieser Klimakrise bei und wenn wir die Klimakrise bekämpfen wollen, müssen wir auch die Ungleichheit bekämpfen. Da absolut einverstanden. Und das, was du angesprochen hast, wegkommen von fossiler Energie, Vergesellschaftung von Energiekonzernen, absolut einverstanden. Gegen das wehren wir uns nicht, im Gegenteil versuchen wir auch in die Richtung einzuschaffen.
1: Schauen wir dann gleich noch schnell auf die, wenn wir von der Klassenfrage reden, auf die JUSO-Initiative, auf die Zukunftsinitiative. Du lobst jetzt die. Ich habe so eine relativ gute Initiative gefunden. Sie hat die zwei Fragen, also Klima- und Klassenfrage, verbunden. Ich denke, es hat sicher ein, zwei so wie so noch Flaws drin gehabt, aber insgesamt habe ich das einen starken Vorstoß gefunden. Jetzt war aber eigentlich mein Eindruck gewesen, dass ihr als SP dort eurer Jungpartei nicht genug zur Seite sind gestanden. Ich kann mich erinnern, ich habe das jetzt aber hier leider nicht mitgebracht, dass in der NZZ auch ein Artikel ist gekommen, wo es geheiss hat, die SP hat eigentlich im Hintergrund schon so ein bisschen angefangen aushandeln, dass man, falls das angenommen wird werden, Umwege wird finden zur Finanzierung von dem Ganzen. Selbst wenn das nicht stimmt, ist mein Eindruck gewesen, die SP hat sich zögerlich hinter die JUSO gestellt, insbesondere in Bezug auf die, weniger auf die Klimasache als auf die Finanzierungssache.
0: Wir haben, das hätte ich nicht mal mich erinnern, dort sehr zu einem frühen Zeitpunkt ein Interview gegeben, wo wir uns unmissverständlich für die Initiativen ausgesprochen haben, weil ich sie auch, und das habe ich vorhin gesagt, wirklich gut finde in dem Sinn, dass sie klar benennt, wer verursacht die Klimakrise und wer muss jetzt auch die finanzielle Verantwortung tragen, nämlich sie hat ja wollen, Vermögen quasi über 50 Millionen stärker besteuern und dann das Geld eben für Klimamaßnahmen können aufzubringen. Wir haben uns im Parlament dafür eingesetzt, gesagt, hey, schaut, okay, gut, wenn euch Bürgerliche 50 Millionen und 50% zu hohe Grenzen sind, für bei 10 Millionen und 1%. Da haben wir wirklich ganz, ganz, ganz viele Vorschläge gemacht. Alle nicht einmal diskutiert worden, alle abgelehnt worden. Auch zum zeigen, und das ist relativ deutlich geworden, ihnen sind nicht die 50 Millionen und die 50% zu viel, sondern sie wollen einfach schlichtweg nichts machen, wo richtig mehr Gerechtigkeit oder Gleichheit geht. Und dort sind wir im Parlament sehr aktiv gewesen. Nachher im Abstimmungskampf ist es sehr stark eine Initiative gewesen, die von der JUSO geprägt worden ist. Auch und sie auch sehr stark stattgefunden haben, weil sie JUSO-Initiativen ist. Und ich glaube, ich finde immer so, wir sind dort in einem guten Einvernehmen auch gewesen mit der JUSO-Schweiz, dass man auch der Jungpartei soll den Raum geben und überlassen, wenn er da ist. Und darum haben wir dort sehr bewusst gesagt, hey, wir möchten ganz am Anfang unmissverständlich als Co-Präsidium von der SP Schweiz klar, die Initiative ist super, wir stehen dahinter, es gibt einen Parteitagsbeschluss, der die Initiativen unterstützt, an dem gibt es nichts zu rütteln. Logisch gibt es immer abweichende Stimmen, aber ich finde, wir sind recht geschlossen hinter der Initiative gestanden und die JUSO hat dann den Raum auch können nutzen, um ihre Anliegen zu transportieren.
1: Ja, eine letzte Frage zum Thema Klima und Klasse, bevor wir dann zum Thema Geschlechterverhältnis kommen. Und zwar, ich kann mich erinnern an die Abstimmung zu der CO2-Abgabe. Das hat für mich die ganze Klima- und Klassenfrage auch nochmal von einer spannenden Seite her aufgeworfen. Nämlich ist dort aufgefallen, eigentlich haben sich ja die meisten Leute, also sagen wir mal die meisten ArbeiterInnen, auch Leute, die oftmals irgendwie auf dem Land leben, gegen die Abgabe gestellt. Und ihr habt die als SP nicht können überzeugen davon, dass sie eigentlich die finanzielle Einbuße für das Klima in Kauf nehmen. Ich würde sagen, ein bisschen zugespitzt könnte man sagen, es war fast eine arbeiterinnenfeindliche Initiative gewesen. Und was mich besonders spannend hat, dünkt, die SVP ist natürlich sofort in die Bresche reingesprungen, hat die Leute abgeholt und hat eigentlich gesagt, ja, eigentlich machen wir jetzt Arbeiterinnenpolitik.
0: Hey, selbstkritisch muss man da, glaube ich, sagen, wir haben es unterstützt und bis zu einem gewissen Grad ja auch richtigerweise ist es so gewesen, dass viele Menschen gesagt haben, hey, aber sorry, ich bin im Fall nicht bereit, eben müssen zu zahlen, auf Sachen verzichten, mich einzuschränken, während gleichzeitig Privatjets können auf dieser Welt rumfliegen bis zum geht nicht mehr, während gleichzeitig Superreiche können den Regenwald abholzen und mit dem Milliarden machen, Erdöl an den unmöglichen Stellen auszapfen und mit dem Milliarden zu machen, während die sich nicht einschränken müssen, die es, weiss auch nicht was für ein Leben können, frönen, den Planeten kaputt machen, aber auf mich gehen sie dann los. Mein Flug einmal im Jahr, wenn sie mir dann Matik machen. So, ja. Mein Auto machen sie mir dann Matik. Und das ist ganz offensichtlich die Antwort gsi und ja, haben wir, glaube ich, unterschätzt als SP. Dass so das Gerechtigkeitsgefühl am Schluss eigentlich sehr weit verbreitet ist und auch zu Recht verbreitet ist. Ja. Nichtsdestotrotz stehe ich nach wie vor hinter dieser CO2-Vorlage, wie sie präsentiert worden ist. Ich bin auch überzeugt davon, es wäre eine richtige Vorlage gewesen. Aber ich finde, es zeigt schon ganz klar auf, dass eben die Klassenfrage sehr einfach knüpft ist mit der Klimakrise.
1: Kommen wir zum letzten Teil, zu den Geschlechterverhältnissen. Ich möchte auch da mit einem Zitat anfangen von dir. Du hast im Tagesanzeiger gesagt, tatsächliche Gleichstellung haben wir noch nicht erreicht. Und ich glaube, das kann man auch nicht groß bestreiten. Du hast da dabei verwiesen auf Lohnungleichheiten, auf unbezahlte Care-Arbeit und auch auf sexualisierte Gewalt, wo nach wie vor ein grosses Problem ist. Und du hast gleichzeitig auch zur SVP gesagt, die SVP würde die Frauen am liebsten zurück an Herz schicken. Das ist eine klare Abgrenzung nach rechts. Ich möchte jetzt aber zuerst einfach mal fragen, was macht eigentlich die SP für Gleichstellung, jetzt mal abgesehen davon, sich gegen einen rechten Backlash zu wehren?
0: Das ist schon sehr viel.
1: Das ist viel, ja.
0: Backlash zu wehren und auch absolut notwendig. Wir sind dran, den Herbst eine Initiative zu lancieren zur Bekämpfung von geschlechtsspezifischer, sexualisierter und häuslicher Gewalt, weil das wirklich ein Bereich ist, wo ich finde, man viel zu wenig macht, man die Frauen, die betroffenen Personen alleine lässt, vom Zufall abhängt, ob in deinem Kanton jetzt nochmal ein Frauenhaus gibt oder nicht, wo eh noch unterfinanziert sind und wir mit dem wirklich so ein grosses gesellschaftliches Problem haben. Das sieht man an den Zahlen, wie viele Femizide es pro Jahr gibt, also geschlechtsspezifische Tötungen von Frauen durch ihren Partner, durch ihren Ex-Partner, wenn man sieht, dass eigentlich der gewaltvollste oder der unsicherste Raum für eine Frau ihre eigenen vier Wände sind, dann macht das mega viel mit mir. Dann denke ich so, hey, das kann doch nicht so, wie viele Menschen man allein lässt in gewaltvollen Situationen, der öffentliche Raum nach wie vor für junge Frauen oder für Frauen grundsätzlich ein geförderter und gefährlicherer Raum ist als für einen jungen Mann, dann ist das nicht einfach irgendwie so ein bisschen ja, mal schauen, ob ich wo noch Geld finde, um das ein bisschen etwas machen zu können. Sondern das trifft unser Leben im Kern. Es trifft unsere Freiheit im Kern, wie fest Raum wir einnehmen können, wie frei und sicher wir uns fühlen. Und darum finde ich es extrem wichtig, dass wir mit so einer Initiative jetzt klar sagen, es braucht mehr Geld, es braucht mehr Ressourcen für Täterarbeit, für Opferberatungsstellen, für Mindeststandards, dass alle Kantone müssen Frauenhäuser, Opferberatungsstellen anbieten, dass man die Personen auch schützen und stärken
1: können. Total einig. Du bringst mich aber natürlich mit dem wieder dazu, dass ich schnell möchte über Grenzen von parlamentarischer Politik reden. Das ist vor wenigen Tagen bekannt worden. Ich muss es schnell einleiten mit, was ist letztes Jahr passiert. Es ist um eine Million gegangen, wo man wollte sprechen für den Schutz von Gewalt gegen Frauen. Ich habe das sehr beeindruckend gefunden. Eine grosse Aktion in wenigen Tagen, wo ist mobilisiert worden über Social Media. Man ist aber auf der Strasse. Tamara Funicello war dort recht so anführend gewesen. Und ich habe das einen schönen Moment gefunden, weil man tatsächlich konnte so viel Druck ausüben, dass nicht die Million ist gesprochen worden. Es war aber ein kurzer Sieg gewesen. Vor wenigen Tagen ist bekannt worden, im Budget für nächstes Jahr ist die Million wieder los. Obwohl man, ich habe die Zahl jetzt gerade nicht im Kopf, aber etwas mehrere hundert Millionen Budget überschossen hat eigentlich.
0: Und 2,5 Milliarden.
1: Oder irgendwie so. Ja, Und es ist eigentlich eine läppische Million, wo man wieder trotz all diesen Protesten nicht aufbringt. Und meine Frage steht natürlich schon, reibt ihr euch da nicht auf? Kämpft ihr da nicht an einer Front, wo, ja, wo die Erfolge so klein und auch so kurzweilig sind und doch eigentlich so viel Aufwand und Energie reinfließt und am Schluss bekommt man immer die scheisse Million?
0: Also darum möchten wir auch eine Initiative, weil wir halt im Parlament Fortschritte haben können erreichen. Also das 24-Stunden-Nottelefon zum Beispiel ist durch das Parlament durchgekommen, auch dank bürgerlichen Frauenstimmen vor allem auch. Also wir kommen dort ein bisschen voran, aber wirklich zu wenig rasch für die Tragweite vom Problem, und es braucht den Druck von der Straße. Und ich meine, warum haben wir innerhalb von ein paar wenigen Tagen 500'000 Unterschriften hinbekommen für die, wenn du so willst, läppische Million? Weil,
1: also sorry, läppisch nicht im Sinne von, es bräuchte es nicht, sondern im Vergleich zum Budget. Ja, ja, nur das
0: missverstehen. Aber ich meine, eben, wir müssen für jede Million kämpfen, mhm, und damit kriegt irgendwie eine Milliarde geschenkt und kann es nachher irgendwie für Kampfjets brauchen, wo sie nicht mehr reinkommen. Weil, und warum sind 500'000 aufgestanden für das? Weil es ein Problem ist. Weil die Leute wirklich, und insbesondere auch Frauen, im Kern in ihrem Leben getroffen werden, sich nicht geschützt fühlen, sich nicht sicher fühlen, mindestens jemand eine Freundin hat, oder mindestens jeder von uns eine Freundin hat, die vergewaltigt worden ist, häusliche Gewalt erlebt, sexuell belästigt wird. Egal was. Es sind eben nicht irgendwelche Einzelfälle, wie uns die SVP immer will lieb machen, im besten Fall sicher nur die Asylsuchende die Schuld ist, sondern es ist ein strukturelles Problem, und darum bewegt es ja auch so viel. Und ja, da haben wir natürlich Grenzen mit bürgerlicher Politik oder mit dem bürgerlichen Parlament. Nichtsdestotrotz finde ich, ist wirklich gerade der Bereich ein unglaublich wichtiges und gutes Beispiel dafür, was der Druck von der Straße kann erzeugen kann. Hättest du mir vor 5 Jahren gefragt, ob wir Nein-Regelung im Parlament durchbringen, hätte ich mit dem Kopf geschüttelt und gesagt, hey komm, vergiss den, nie und nimmer bringen wir das so den Ständerat. Und dank dem Druck von der Straße, sicher auch dank der einen oder anderen bürgerlichen Tochter, die irgendwie seinem Ständeratvater gefunden hat, hey Papa, da musst du jetzt mal endlich dem zustimmen, ist es uns gelungen, nicht die Regelung, die es bräuchte, nicht eine Ja-ist-Ja-Regelung, aber immerhin eine Nein-ist-Nein-Regelung reinzubringen und mit dem die Opfer stärken und die Opfer auch zu schützen. Und ihr Problem endlich auch ernst zu nehmen.
1: Ich möchte auch die Geschlechterfrage noch mal ein bisschen mit der Klassenfrage verbinden und dort ein, zwei Punkte anschauen. Ich habe ein Zitat gefunden von der JUSO-Präsidentin, der Miriam Hostetmann. Und sie sagt, der bürgerliche Feminismus ermöglicht nur mehr Freiheiten für eine privilegierte Minderheit von gut verdienenden und weissen Frauen. Also sie sagt eigentlich, das System, so wie wir es jetzt haben, und auch der bürgerliche Feminismus, der ermöglicht zwar wohlhabenden Frauen ein besseres Leben, zum Teil können sie dann auch ihre Care-Arbeit auslagern an irgendwelche migrantische Frauen meistens oder einfach sonst schlechter gestellte Frauen. Im Grunde genommen ändern sich da aber überhaupt nichts. Ist das etwas, das ihr in SP berücksichtigt? Würdest du sagen, ihr geht genug auf Klassenfrage ein oder betreibt ihr vielleicht doch genau den bürgerlichen Feminismus, den Miriam Hostetmann da kritisiert?
0: Also es gibt den bürgerlichen Feminismus. Also das ist der, der Geschlechterquoten in den Geschäftsleitungen von der grossen Konzern. Bin ich dafür? Soll man machen? Ist richtig und so? Weil Männer haben ihre Männerbünde und Netzwerke, ist richtig, dass man dort Quoten einführt, aber das hilft der alleinerziehenden Mutter, die mit ihrem Lohn über die Runde kommt, schlichtweg nichts, oder? Und wir als SP haben den Fokus nicht in den Chefetagen des Konzerns, sondern bei der alleinerziehenden Mutter. Darum, glaube ich, ist unser Engagement zum Beispiel für Mindestlöhne ist unglaublich ein feministisches Engagement, weil so viel mehr Frauen von Mindestlöhnen oder eben Tiefstlöhnen betroffen sind. Unser Engagement für Lohngleichheit ist derart wichtig, weil es einfach schlichtweg inakzeptabel ist, dass man irgendwo pro Monat 1'000 Stutz weniger verdient, nur weil wir keinen Penis zwischen dabei haben. Ich meine, das ist auch die Lebensrealität. Wenn das mal hochrechnest auf das ganze Leben, wie viel 100'000 von Franken da einfach verloren gehen, nur weil wir eine Frau sind, ist inakzeptabel. Die Lohnungleichheit ist auch inakzeptabel, weil du mit dem sagst, du bist eine Frau, du bist weniger wert. Und der Weg von, du bist eine Frau, wir können dir weniger zahlen, du bist weniger wert, zu, es ist okay, dass wir deinen dich ausbeutet zuhause mit unbezahlter Arbeit und es ist okay, dass man deinen Körper auch noch ausbeutet und für das braucht, was man will, sprich Gewalt anwendet, der ist dann halt einfach relativ rasch. Das hängt miteinander zusammen. Gewalt gegenüber Frauen, vielfältige Formen von Gewalt gegenüber Frauen und ökonomische und wirtschaftliche Ungleichheit und schlechter Zahlung. Und darum finde ich, ist bei unserem Engagement für Gleichstellung völlig klar, wo unser Fokus drauf liegt, und das ist tiefere Löhne höher, also bessere.
1: Dann sagst du, du willst tiefere Löhne. Genau.
0: Wo unser Fokus drauf liegt, das ist in der Stärkung von Tiefstlöhnen, also dort Mindestlöhne anzubekommen. Und das ist auch in der Verteilung von der unbezahlten Arbeit. Weil ich meine, solange so viel mehr Frauen so viel mehr unbezahlte Arbeit leisten und wir ein Wirtschaftssystem haben, wo das negiert, den Wert von der unbezahlten Arbeit negiert, von Betreuungsarbeit zuhause, kranke Angehörige pflegen, den Haushalt machen. Solange wir das haben, führt das zu Altersarmut, es führt zu weiblicher Armut, die einfach nicht okay ist.
1: Jetzt, wenn ich zurückschaue, also übrigens, ich finde das unterstützenswerte Forderungen, wenn ich aber zurückschaue in die Geschichte, dann sehe ich, also jetzt auch in der Schweiz selber in den letzten 100 Jahren, dann sehe ich, wie Frauen auch immer wieder je nach historischer Situation mal stärker in den Arbeitsmarkt integriert worden sind, dann wieder je nach historischer Situation wieder mehr in den Haushalt gedrängt worden sind, halt das, was gerade so die wirtschaftliche Lage erfordert. Und für mich ist das eigentlich ein Zeichen oder vielleicht fast ein Beweis dafür, dass ja eigentlich Frauen, im Übrigen auch migrantische Personen, im Kapitalismus auch so ein bisschen als eine Masse funktionieren, die man rumschieben kann, die dazu dienen, Löhne zu drücken, oder? Und die Arbeiterinnenklasse zu spalten und so weiter und so fort. Darum ist jetzt dort eigentlich meine Frage, hast du das Gefühl, mit dem, was ihr jetzt hier fordert, werdet ihr weiterkommen? Oder weißt du, das ist ja auch eine Art und Weise, also darum habe ich auch die Frage mit dem bürgerlichen Feminismus gestellt. Ich weiß schon, dass die nicht in dem Sinn bürgerlichen Feminismus machen, aber läuft es am Schluss nicht auch ein bisschen darauf raus, dass die Errungenschaften innerhalb des bürgerlichen Systems werden erkämpfen, dass sich die aber vielleicht auch einfach wieder weggenommen werden, weil es im Kapitalismus immer sehr zerbrechliche Errungenschaften sind, sage ich mal.
0: Also absolut einverstanden. Ich glaube, da gibt es überhaupt keine Differenz. Ich meine, der Kapitalismus ist darauf ausgelegt, nicht nur die Natur kaputt zu machen und auszubieten, sondern Menschen auszubieten. Sowohl eben im Tieflohnbereich, also ihre Arbeitskraft auszubieten, wie eben auch sie als unbezahlte Arbeitskraft auszubieten. Sprich, der Kapitalismus lebt davon, dass unbezahlte Arbeit geleistet wird. Er lebt davon, dass Mütter ihre Kinder ziehen, die dann nachher später alt werden oder älter werden und können arbeiten. Der Kapitalismus würde nicht funktionieren, wenn niemand mehr den Haushalt daheim macht und dafür sorgt, dass man morgen fit und munter wieder ins Büro kann arbeiten kann. Also der Kapitalismus baut auf dieser Ausbeutung von unbezahlter Arbeit massivst auf. Darum finde ich es also wichtig, dass wir als SP immer und immer und immer wieder auch über der Zweig von Wirtschaft als Wirtschaft redet und auch als Arbeit redet, um das wie nicht ausblenden. Und trotzdem finde ich, was ist die Alternative, sich nur, weil man nicht gerade den Kapitalismus überwinden könnte, sich nicht für Mindestlöhne einsetzen, sich nicht dafür einsetzen, dass es bezahlbare Kinderbetreuungsplätze gibt, sich nicht dafür einsetzen, dass wir Lohngleichheit haben. Ja, auch eine Lohngleichheit erkämpfen in einem bürgerlichen Lohngefüge. So. Also, ja, aber trotzdem glaube ich, ist es extrem wichtig, das zu machen, weil das Problem einfach extrem groß ist.
1: Vielleicht etwas, ja, oder ehrlich auch das wieder eher als Frage. Es gibt ja nebst der bezahlten Arbeit, wo wir jetzt darüber geredet haben, auch unbezahlte Arbeit. Und das ist also Reproduktionsarbeit, wie Kinder erziehen, Haushalt machen, Wäsche kochen und alles, was dazugehört. Das ist ja immer noch Arbeit, die grösstenteils von Frauen erledigt wird. Und also ich glaube, Federici hat mal gesagt, das werde so ein bisschen als Liebe maskiert, oder? They say it's love, we say it's unpaid oder unwaged work. Finde ich sehr, sehr eine schöne Aussage. Und meine Frage wäre jetzt dort eigentlich, ist das ein Bereich, wo ihr genug anschaut, oder ist vielleicht der Fokus zu stark auf die bezahlte Lohnarbeit, wo man will, die Gleichheit herstellen?
0: Also ich glaube, es ist sicher ein Bereich, wo noch viel mehr Aufmerksamkeit verdient hat, auch von links. Also die ganze Frage von, ja, du hast ja...
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0: Ihr hört Radio Stadtfilter. Und für all die da draussen, die zu so einer unchristlichen Zeit den Sender eingeschaltet haben, gibt es jetzt Nachtigüle, Hörbücher oder Hörspiele mitten in der Nacht. Wir hören heute ganz tief in die Radiogeschichte zurück, in eine Hörspielserie, die zwischen dem 47 und dem 51 in Amerika zu hören gegeben hat, mit dem Titel «The Adventures of Philip Marlowe», ganz eine lose Abwandlung von Raymond Chandler, seinen Büchern, Geschichten um seinen Detektiven Philip Marlowe.
1: Get this and get it straight. Crime is a sucker's road, and those who travel it wind up in the gutter of the prison or the grave. It happened in a place called Bay City, where I was on